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1: Ist jetzt allen Genossen klar, frage ich, dass es nicht um Literatur geht. Und auch nicht um höhere Philosophie. Ja? Sondern dass es um einen politischen Kampf geht zwischen zwei Systemen.

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Herzlich willkommen zur neuesten Ausgabe der Singer-Songwriter-Sendung hier auf Radio T. Die sich da seit einigen Jahren Segeluhr nennt. Und wie gewohnt mit mir, dem Thorsten, am Moderationspult und natürlich verantwortlich für, was gesagt und ausgewählt wurde. Ich es am Ende dann vielleicht vergesse, gerne die Einladung an euch da draußen. Egal wie weit entfernt, ihr könnt durchaus mitwirken. segeohr@gmx.net ist meine Mailadresse oder ihr schreibt auf die Blogger-Seite segeohr.blogger.de. Dort könnt ihr auch einen Kommentar unter die Playlist der aktuellen oder einer vergangenen Sendung setzen, wobei die aktuelle vielleicht sinnvoller wäre und vielleicht einen Wunsch da lassen, insbesondere im Hinblick auf die kommenden beiden August-Sendungen sehr zu empfehlen, denn gerne spiele ich eure Wünsche. Was das Besondere im August ist, sage ich später nochmal. Jetzt starten wir erstmal in die Sendung mit einem Titel, der so ein bisschen anknüpft an die letzte Sendung Segelohr und auch noch hinweist auf ein morgiges Konzert. Es geht um die französische wunderbare Sängerin Sass mit Z geschrieben und ihren 8 Alben in den letzten Jahren durchaus nicht unproduktiv gewesen und mit ihrem sehr eigenen Stil, denke ich mal, selbst für nicht so Metier bewanderte, relativ schnell herauszuhören. Sie wird zu Gast sein am morgigen 18.07. in der Freilichtbühne Junge Garde in Dresden und so ihr Karten haben konntet oder vielleicht gibt es da tatsächlich noch welche an der Abendkasse, was ich fast nicht denke, wobei die Junge Garde ja recht viel Platz bietet. Wünsche ich viel Spaß und gute Unterhaltung mit dem Konzert von Sass und für uns alle hier Le Long de la Route, ein Titel aus ihrem Album von tatsächlich 2010 und das war so ein bisschen ihr durchstartendes Moment damals. Seitdem ist viel passiert bei ihr. Sass.

am Anfang. Vielleicht ein bisschen verwirrend, eine ähnliche Stimme zu hören, aber das war natürlich nicht SAS, sondern die famose Formation Karussell, in der Schweiz beheimatet, aber natürlich mit großer Fanbase in Frankreich, aber nicht nur, denn in der Schweiz füllen sie natürlich große Hallen, aber auch in Deutschland sind sie durchaus gern gesehen. Und ich selbst habe sie auch schon zweimal, dreimal mindestens erlebt. Unbedingte Empfehlung, wenn die mal wieder in der Nähe sind. Die gute Sophie und Leonard, zwei Protagonisten in dieser Formation, die tatsächlich sogar schon ein bisschen länger als SAS am Start sind, mittlerweile glaube ich 6 Alben veröffentlicht haben, und das passt aber einfach so gut an den Konzerttipp mit SAS. Gleich noch ein Titel mit Karussell, denn es ist ja ein reichliches Jahr erst her, als das letzte Album herauskam. Und das hatte so einen schönen Zungenbrechertitel, zumindest für deutsche Aussprachen, Eclaircies, und ist sicherlich immer noch überall zu finden. Karussell-Music, Musique, also auf Französisch geschrieben, .com ist ihre eigene Webseite. Da könnt ihr auch euch nochmal schlau machen. Jetzt noch ein Titel von Karussell und dann geht's in deutschsprachige Musik mal kurz hinüber.

Und auch wenn häufig Soufflé zu hören war, es hat natürlich nichts mit etwas zu essen zu tun, sondern bedeutet sowas wie außer Atem zu sein. Und das bringt die Musik ja dann auch ganz gut rüber. Und das gerät man auch, wenn man zu der Musik, die dann doch meist ganz gut tanzbar ist, sich entsprechend bewegt beim Konzert. Beim nächsten Künstler wird das weniger die Rolle spielen. Auch insofern nicht nur in Bezug auf die Musik, sondern auch, dass er einfach keine Live-Auftritte mehr haben wird. Denn Per van See, ein deutscher Singer-Songwriter, der hat ein paar Jahre Musik gemacht, aber irgendwie hat sich die Spur für mich verloren. Ich glaube, er macht aktuell keine eigenen Konzerte mehr. Vielleicht macht er für andere Leute Musik, man weiß es nicht. Dennoch ein Rückgriff auf einen Titel, der schon ein paar Jahre zurückliegt, Per van See, große Ziele. Und er hat damals so eine Debüt-EP 2015 herausgebracht, ist nach Manchester gegangen und hat dann noch ein bisschen weiter Musik gemacht, hat so ein bisschen Folk-Sounds und deutsche Sprache mit Sinti-Sounds vermischt. Auch ein bisschen besonders und ja, erzählt uns einfach Geschichten hier. Eine Geschichte von großen Zielen, der Heidelberger Per van See.

Pierre van Zee, so nennt er Künstler sich, und meines Erachtens war es tatsächlich auch sein, oder ist es sein bürgerlicher Name. Falls er mal irgendwo wieder auftaucht, geht mal hin und fragt mal, ob er nicht mal wieder neue Musik machen will. Genau, und weiter geht's hier im Programm mit einem Singer und Songwriter, der tatsächlich seit vielen Jahrzehnten unterwegs ist und immer noch live spielt und auch das folgende Lied noch dieser Tage live gespielt hat. Die Rede ist vom Bob Dylan-Titel für diesen Monat. In der letzten Sendung hatte ich euch angekündigt, dass es heute sein wird. Und hier ist er. Die Rede ist von dem Titel Watching the River Flow. So ein bisschen eine typische Dylan-Ballade über, ja, über Selbstfindung, über das Wesen der Welt und manche Melancholie und was so passiert, wenn der Fluss da fließt und immer weiter fließt, vielleicht auch metaphorisch Richtung dem Fluss des Lebens zu deuten. Allerdings sollte man nicht sozusagen den heutigen Bob Dylan dahinter sehen, denn geschrieben hat er dieses Lied, was er immer noch live spielt, schon im Jahr 71, und es ist damals auf einer der ersten Greatest Hits Veröffentlichung herausgekommen. Und live spielt das seit 78, und da kommt schon eine Menge an, denke ich, anderen Versionen zustande. Ich vermute mal, wie viele Künstler, Künstlerinnen wird er so einen Song, wenn er über so lange Zeit gespielt wird, auch heute völlig anders darbieten, als es vielleicht vor 10, 20, 30 Jahren gewesen ist. Ja, was ist los mit mir? Wir beobachten den Fluss mit Bob Dylan, Watching the River Flow.

Bob Dylan sozusagen in ganz sehr typischer Manier heute mal. Der nächste Künstler macht es uns ein bisschen einfacher. Ein Franzose, der tatsächlich einige seiner Songs mal in einer Art Best-of-Album auf Deutsch herausgebracht hat. Die Rede ist von keinem geringeren als Gilbert Bécaud und der hat 2004 das Beste veröffentlicht, nennt sich auch noch das Beste auf Deutsch und da interpretiert und singt er tatsächlich auf Deutsch einiger seiner größeren Hits, sag ich mal, unter anderem diesen hier, Wir zwei, Die Nacht und das Meer. Auf Deutsch klingt's dann irgendwie doch ein bisschen holpriger, als wenn man das mit seinem tollen französischen Timbre sozusagen hört, aber dennoch vielleicht mal ganz gut Gilbert mit Originaldeutsch zu hören und nicht im Kopf irgendwie versuchen übersetzen zu müssen.

Genau. Und auf Französisch heißt das nicht so kompliziert, sondern einfach Le Bain de Minuit, also das Mitternachtsschwimmen, hier ein bisschen sehr verdeutscht von Gilbert Bécaud. Und wir wechseln gleich hinüber zu der wunderbaren Karl die Große, und die wird auch live wieder auftreten, und textlich passt ein bisschen zusammen mit einem ziellosen Blatt im Wind.

Wunderbar zu hören, einfach schöner langer Titel, 5 Minuten lang. Tatsächlich schon ein paar Jahre älter, aus dem Album, wie hieß es, Dichter bei den anderen. Dichter in dem Fall natürlich groß geschrieben und mehrdeutig natürlich zu sehen und zu interpretieren. Ja, Wenke Wolny alias Karl die Große, wenn euch mal der Finger an der Tastatur etwas jucken sollte, vielleicht lohnt es sich mal, einen Wikipedia-Eintrag zu ihr zu erstellen. Sie hat ja nur schon einige Jahre und tolle Projekte und tolle Alben herausgebracht, einige Jahre am Start mit ihren Band, mit Kollegen und zum Beispiel auf dem letzten, frischesten Album, wovon der erste Titel, den ich euch spielte, war, hat zum Beispiel auch Francesco Wilking mit beigesteuert, Moritz Krämer war auch mit am Start, also sie ist in der Szene gut unterwegs und ja, gibt aber irgendwie, zumindest habe ich nichts finden können bei Wikipedia zu ihr. Das könnte man ja noch nachholen und etwas Sachliches da beisteuern, um das Wissen weiterzutragen, um diese tolle Künstlerin mit ihrer Band, um nochmal aufs aktuelle Album heraus zurückzukommen. Das ist herausgekommen vor ziemlich genau einem Jahr. Im August 25 nennt sich Aufgehoben. Schöner kurzer Titel, wenngleich auch vielleicht ein bisschen schwieriger für die Suchmaschinen. Gibt's in farbiger CD und auch in Vinyl und natürlich digital. 14 schöne Titel, länger und kürzer. In mancher wie auch eben gehörter, der nicht von dem Album ist, aber trotzdem geht's auch auf dem neuen Album mal Richtung 5 Minuten und live auch nochmal eine ganz andere Hausnummer. Und apropos live, sie wird so ziemlich am Ende des Chemnitzer Parksommers am 26.07. Endlich hier mal wieder live erleben zu sein und vielleicht hat sie das aktuelle Album dann auch mit dabei, dann könntet ihr mit ihr darüber ins Gespräch kommen. Vielleicht gleich noch ein Wort mehr zum Parksommer. Für mich waren jetzt nicht ganz so viele Konzerte dieses Jahr dabei, die mich sehr fesseln ließen, schon beim Durchlesen. Empfehlen würde ich euch vielleicht gern noch den 22.07. Orange Oak, eine schwedische Kombo rings um Philippa Frisell. Die wird, wie gesagt, am 22. Open Air und ohne Eintritt, aber mit fleißig zu füllendem Hut auf dem Parksommer im Chemnitz zu erleben sein. Noch ein paar mehr Konzerthinweise dann gleich. Wir gehen erstmal hinüber zu einer Neuvorstellung, die ich euch auch schon mal kurz gebracht habe, ist aber nach wie vor spannend und hat vielleicht noch nicht jeder gehört. Die Rede ist von einem Amerikaner namens Boney Prince Billy alias Will Oldham, ein bürgerlicher Name, und mit seinem Boney Billy und Boney Prince und wie auch immer hatte er ja schon verschiedene Formationsnamen und Künstleridentitäten angenommen, die letzten Jahre tatsächlich unterwegs unter Boney und dann in Hochkommas Prince Billy mit Y. Der Titel passt ganz gut zum darauffolgenden und der jetzt nennt sich Bright of the Lion vom ganz frischen Album, was vor 2-3 Monaten herauskam von Boney Prince Billy, was sich da nennt We Are Together Again.

Ach, einfach nur großartig, wie er es immer wieder schafft, zu überraschen nach mittlerweile über 30 Jahren und zig spannenden Alben. Wer da noch nicht so viel von ihm mitbekommen hat, sollte vielleicht mal auf seiner Bandcamp-Seite schauen. Da kann man zumindest mal quer durch das ganze Werk, fast alles ist dort irgendwie zu finden, durchhören und sich dann entscheiden, was man für sich privat sich erwerben möchte. Man muss ja nicht sozusagen 20 Alben von ihm auf einmal kaufen, aber es ist spannend zu entdecken und er setzt auch hier wieder Akkordeon, Pfeife, Kornett, Tuba, Klarinette, Saxophon, Flöten, Celli, Bouzoukis, Harfe und Moog-Synthesizer irgendwie passend und spannend im Album ein. Also schaut mal nach bei ihm auf seiner Bandcamp-Seite. Und wenn ihr den Link braucht, ich versuche dran zu denken, die Links auf der Playlist mit zu verorten. Die Playlist findet ihr wie immer unter segelohr.blogger.de, da auch die der vergangenen vielen, vielen Sendungen dieses Formats. Nicht ganz weit zurück auf die Anfänge, aber zumindest von den letzten 10 Jahren mindestens. Wir haben noch jetzt 4 kürzere Titel, die passen ganz gut in die Zeit, aber ich will nicht bis zur letzten Minute mit den weiteren Konzerthinweisen und Allgemeinhinweisen warten. Deswegen hier mal ein längerer Textblock. Parksommer hatte ich euch empfohlen. Dann wäre vielleicht noch zu erwähnen, am 8. August könntet ihr nach Plauen fahren und ins Malzhaus gehen. Da gibt's Sarah Lesch, die ja auch nicht so oft hier in der Region auftritt und auch immer eine Reise wert ist. Und dazu gibt's dann gleich noch einen passenden Titel. Passenderweise auch das Bühnenprogramm aktuell von ihr, betitelt mit Poesie und Widerstand. Sie nimmt ja tatsächlich die letzten Jahre kein Blatt mehr vor den Mund und das zu Recht. Sie bringt sehr pointiert zum Ausdruck, was ihr wichtig ist. Und das hören wir gleich. Und am 9.8. könntet ihr in Dresden ins Parkhotel in den Ballsaal fahren. Ein bisschen ungewöhnlicher Konzertort. Weiß gar nicht, wie das zustande kam. Und da ist eben erwähnter Boney Prince Billy mit seinem Palace Orchestra irgendwie zu erleben. Ansonsten habt ihr bei ihm tatsächlich wenige Chancen, zur aktuellen Tour in Deutschland ein Konzert zu finden im Berliner Sendesaal, was aber regelmäßig sehr schnell ausgebucht ist, ist er dann im Herbst nochmal und beim Haldern Pop Festival. Alles nicht so ganz in der Nähe, vielleicht dann doch Dresden. Am 17.8. vielleicht das als letzten Konzertantenhinweis, geht es mit dem Music Monday im Inspire in Chemnitz weiter. Und da stehen dann neben Miriam Spranger auch ein paar ausländische Acts wieder mit auf der Liste. Da schaut man nach über die Webseite inspire-chemnitz.de. Da habt ihr dann das komplette Programm. Hier also jetzt passend zum Lion von Boney, die Löwen mit ganz anderer Konnotation von Sarah Lesch.

Ehe wir noch einen Titel von Sarah Lesch hören, drunter machen wir es nicht. Noch dann der Hinweis auf den letzten Titel für heute, Bart Budwig, Bonnie und Clyde. Und nochmal eine Erklärung zu ganz am Anfang gemachten Hinweis mit den Wunschmusiktiteln. Das war tatsächlich jetzt insofern noch ein bisschen wichtiger, der Aufruf. Ihr könnt das ja immer an segeohr@gmx.net schicken, wenn ihr da Ideen habt oder KünstlerInnen vorgestellt haben möchtet, die ihr vielleicht kennt oder kennenlernen möchtet. Insofern jetzt ein besonderer Aufruf dazu, ruhig mal einen Titel fallen zu lassen über die E-Mail-Adresse, denn im August werde ich keine Live-Sendung machen, sondern euch einen schönen Musikmix zusammenstellen aus Sachen, die ich natürlich ausgewählt habe, es sei denn, es kommen ein paar Vorschläge in der nächsten Woche bei mir an. Und dann wäre das vielleicht was für die Sendung am 3.8. oder am 21.8. Wiederholt wird diese Sendung hier von heute am 26.7. Da könnt ihr nochmal in Ruhe nachhören, beziehungsweise morgen früh. Redaktion, Musikredaktion hatte Thorsten Rudolf. Der wünscht euch einen fantastischen Sommer und wir hören uns im September wieder. Bis dahin, tschüss, tschüss. Und jetzt noch Sarah Lesch und dann Bart Budwig als Abschluss.

Les Journées de Mai war das von der Platte Pour en finir avec le travail von Jacques Leclous. Ihr hörtet den Gesang von Vanessa Aschlum. Die Melodie kam euch sicher sehr bekannt vor. Ein bekanntes Lied aus dem Spanischen Bürgerkrieg. Der Text wurde neu geschrieben von dem Situationisten Guy Debord nach den Ereignissen des Mai 68 in Frankreich und dann eben auf dieser Platte 1974 vertont. Der Beginn des Spanischen Bürgerkrieges jährt sich derzeit zum 90. Mal. Und wir wollen in der heutigen Ausgabe von Quergelesen und auch der in der nächsten Woche zwei Studiogespräche euch zu Gehör bringen. Die Ture Alting von Spiegelbild.de in Wiesbaden mit Studiogästen zum Spanischen Bürgerkrieg geführt hat. In der heutigen ersten Folge spricht Ture Alting mit Alex Castius darüber, inwiefern der Spanische Bürgerkrieg mit Republik, Revolution und Verrat die Blaupause des Zweiten Weltkrieges war. In der kommenden Woche wird dann Thomas von der Ostensacken Studiogast sein. Und da wird es dann mehr um die Rezeptionsgeschichte des Spanischen Bürgerkrieges gehen, um Hoffnungen und Mythen.

0: willkommen zu unserer kleinen Gesprächsreihe über den Spanischen Bürgerkrieg. Im Juli jährt sich sein Beginn zum 90. Mal und aus diesem Anlass sprechen wir in mehreren Folgen über die Vorgeschichte, den Verlauf und die bis heute wirkmächtige Erinnerung an den Krieg. Mein Name ist Ture Alting und ich freue mich sehr, im Namen von Spiegelbild hier zu begrüßen zu dürfen. Unser erster Gast ist Alex Kastiuk. Er ist Sozialpädagog und Historiker und arbeitet in der Bildungsarbeit sowie als Übersetzer zu den Themen Nationalsozialismus und Shoah. Er ist unter anderem der Herausgeber und Übersetzer der Memoiren von Leon Poljakow. Alex, vielen Dank, dass du dir die Zeit nimmst, heute deine Expertise zu teilen. Ich würde dich zu Beginn gern fragen, wie es überhaupt dazu kam, dass du dich mit dem Spanischen Bürgerkrieg beschäftigt hast.
1: Ja, also ich bin öfter mal, also erstmal vielen Dank, dass ich überhaupt zum Spanischen Bürgerkrieg sprechen darf. Das freut mich. Das Thema begleitet mich seit Jahren auf verschiedenste Art und Weise. Ich habe Ende der 90er Jahre in Nürnberg studiert, dabei ganz nette Anarchisten kennengelernt aus einem Laden in Erlangen, den es damals gab, den Erich Mühsam Laden. Und die hatten eine Broschüre zum Spanischen Bürgerkrieg erstellt, eine Ausstellung auch. Und es gab damals in Erlangen einen sehr coolen Professor, Walter Bernecker, der sehr viel zur spanischen Geschichte geschrieben hat, auch über die Anarchisten im Spanischen Bürgerkrieg und über den Bürgerkrieg im Allgemeinen. Und so kam ich zu dem Thema. Also ich fand es bemerkenswert, welche Parallelen der Spanische Bürgerkrieg dann später auch zu vielen Ereignissen des Zweiten Weltkriegs hat und wie viele Akteure, die dann später eine Rolle spielen, ob es in der Resistance war oder bei den Faschisten oder bei der Wehrmacht, bei der Legion Condor. Die haben ja alle dann später auch ihre dementsprechende Rolle im Zweiten Weltkrieg gehabt, oft auch natürlich sehr verheerende Rollen. Das alles hat mich interessiert. Ich habe mich auch mit französischer Geschichte auseinandergesetzt, mit französischer Widerstandsgeschichte und der Shoah in Frankreich, dazu auch Bücher übersetzt und Artikel publiziert. Und da stieß man auch immer wieder auf Protagonistinnen und Protagonisten des Spanischen Bürgerkrieges. Gerade die Resistance in Südfrankreich bestand ja auch außerlich einem unwesentlichen Anteil aus ehemaligen sogenannten Spanienkämpfern.
0: Nun liegen die ganzen Ereignisse fast 9 Jahrzehnte zurück. Hältst du es trotzdem noch für wichtig, dass man sich heutzutage mit dieser Geschichte auseinandersetzt?
1: Ich halte es für sehr, sehr wichtig. Man kann da sehr, sehr viel lernen. Man kann lernen zum einen, wie man Widerstand leistet. Man kann zum anderen lernen, wie politische Entwicklungen stattfinden, wie wir heute vielleicht in einer ähnlichen Situationen sind, in der sehr viele Menschen träge und apathisch sind und glauben, dass die Ereignisse um sie herum nichts mit ihnen zu tun haben. Ich glaube, man kann auch lernen, wie man zum einen, was die Anarchisten ja gemacht haben, und nicht nur die Anarchisten, sondern verschiedene Menschen im Spanischen Bürgerkrieg, zum einen Widerstand gegen den Faschismus leisten, zum anderen auch eine soziale Revolution, die steht jetzt heutzutage nicht auf der Agenda, aber hat zumindest eine soziale Frage weiter verfolgen. Was man auch lernen kann, ist ja sehr viel über die spätere Geschichte natürlich, über die Sowjetunion, über Nazi-Deutschland, über den zynischen Umgang des Westens, aber eben auch über eine stalinistische Propaganda und ein stalinistisches System, das sich auch unmittelbar auf den Spanischen Bürgerkrieg ausgewirkt hat.
0: Bevor wir gleich nochmal näher auf die Ereignisse nach 1936, also auf den Putsch und den darauf folgenden Bürgerkrieg zu sprechen kommen, würde ich zuerst gerne nochmal einen Schritt zurückgehen und auf die Zweite Spanische Republik schauen, die es seit 1931 gab. Kannst du vielleicht kurz darauf eingehen, was die Zweite Spanische Republik war und welche Hoffnungen sich mit ihr verbanden?
1: Genau, die Hoffnung, also Spanien hatte ja durch den fast Verlust seines gesamten Kolonialreichs eine große Krise. Es war einfach eine unglaubliche gesellschaftliche Zuspitzung. Zum einen gab es das moderne Spanien der Städte. Es gab einen starken Regionalismus und Separatismus. Es gab eine unglaublich arme, tatsächlich in fast feudalen Verhältnissen lebende Landgesellschaft. In den Bereichen, aber auch teilweise im städtischen Milieu, waren die Anarchisten sehr, sehr stark. Auf der anderen Seite, also Kommunisten gab es natürlich auch, das spanische Proletariat war aber in diesem Sinne nicht so ausgeprägt und nicht so bedeutsam, aber auf der Gegenseite gab es Faschisten wie Falange, die auch geputscht haben, die auch Putschversuche hatten, also insgesamt diese politischen Auseinandersetzungen in Spanien sind sehr, sehr brutal und sehr gewalttätig auch geführt worden. Es gab die Kirche, die Interesse hatte, die alte Herrschaft zu restaurieren, es gab monarchistische Kreise, die in sich nochmal aufgespalten waren. Also es war eine sehr große Zuspitzung. Und die Hoffnung war, dass die Spanische Republik diese Reformen voranbringen würde, eine Landreform, eine definitiv, also eine Verbesserung der sozialen Bedingungen, eine Säkularisierung vorantreiben bzw. verteidigen würde, die in Teilen ja schon stattgefunden hatte, und dass diese gesellschaftlichen Auseinandersetzungen eben nicht so zugespitzt geführt werden, wie das vorher der Fall war. Also dass man sich so mit der Moderne versöhnt und deswegen auch möglichst viele Parteien da in dieser Regierung beteiligt waren.
0: Im Juli 1936 kam es dann zum Putsch. Du hast jetzt eben schon die gesellschaftlichen und politischen Konfliktlinien grob beschrieben. Kannst du aber trotzdem noch mal näher auf die gesellschaftliche Atmosphäre im Juli 36, also am Vorabend des Putsches, eingehen?
1: Also es gab eben diverse Auseinandersetzungen schon. Es gab von Seiten der Anarchisten schon die Versuche, eben eine soziale Revolution in Gang zu bringen, notfalls eben auch mit Gewalt gegen die Reaktion. Die Reaktion hat selbstverständlich auch mit Gewalt geantwortet bzw. Gewalt propagiert. Und es war klar, dass da was in der Luft liegt. Also Anarchisten haben auch schon vorher Waffen gesammelt, Depots angelegt und sich auf den schlimmsten möglichen Fall eingestellt. Und dieses Jahr 1936 ist ja nicht isoliert zu betrachten von der Weltgeschichte. Also wir hatten kurz zuvor den Sieg der Italiener, den brutalen Sieg über Abessinien. Wir haben in diesem Jahr die Olympiade in Berlin, die Wiedereinführung der Wehrpflicht, die Besetzung des Rheinlandes. Also Nazi-Deutschland rüstet auf und hat ja schon diverse antisemitische Maßnahmen umgesetzt. Man hatte in Fernost den brutalen Kolonialkrieg der Japaner gegen China und man hatte auch den arabischen Aufstand, der auch faschistisch beeinflusst war im britischen Mandatsgebiet Palästina. Also das sind die Rahmenbedingungen dieses Jahres. Gleichzeitig in Frankreich hatte man eine Volksfrontregierung, aber es gab auch positive Entwicklungen. Die Volksfront hat sehr viele Reformen durchgesetzt und hatte eben auch eigentlich einen ganz guten Draht zur Spanischen Republik. Aber es war klar, dass was in der Luft lag und es war klar, dass sich die Faschisten und die reaktionären Kreise diese Volksfront und diese republikanische Regierung eben in der Form nicht gefallen lassen würden und da im Notfall eben auch mit Gewalt dagegen vorgehen würden.
0: Du bist eben schon auf die spanische Kolonialgeschichte eingegangen und den Punkt würde ich kurz gern nochmal aufgreifen, da viele der Putschisten, darunter auch Franco, in den Kolonialkrieg in Marokko, Spanisch-Marokko, involviert waren. Ich würde dich daher gern nochmal fragen, welche Bedeutung du dem beimessen würdest. Also welche Bedeutung hatte der RIF-Krieg für den spanischen Bürgerkrieg?
1: Das hatte eine ganz zentrale Bedeutung. Also die Militärs, die da teilgenommen haben, das war ein sehr brutaler Kolonialkrieg, der auch mit Giftgas geführt worden ist. Also man hat den Widerstand im Riffgebirge sehr brutal gebrochen. Eine Geschichte, die nicht so bekannt ist. Es gab Söldner, die auf Seiten der Spanier gekämpft haben, muslimische Söldner, die in Marokko angeworben worden sind. Es gab zum anderen eben auch die spanische Fremdenlegion. Also damals bestand die spanische Fremdenlegion noch wie die französische Fremdenlegion die ganze Zeit aus Freiwilligen aus vielen Ländern. Das war eine sehr brutale Einheit auch, die eben speziell für diese Kolonialkriege geschaffen worden ist. Da haben sehr viele Offiziere ihr Handwerk, sag ich mal, gelernt. Also sie sind da brutalisiert worden, haben sich da auch einen Ruf erworben. Also auch diese drei Generäle, die dann letztendlich den Putsch durchführen.
0: Welche gesellschaftlichen Kräfte standen außerdem auf Seiten der Putschisten? Also wer schloss sich dem Putsch an?
1: Genau, also das waren zum einen der Großteil des Offizierskorps mit Ausnahme der Marine. Das waren diese Kolonialtruppen, die sich eben zum Teil auf den Kanarischen Inseln, zum großen Teil in Spanisch-Marokko befunden haben. Es war eigentlich die gesamte Kurie, also die katholische Kirche, eben mit Ausnahme von kleineren Priestern, regionalen Kirchen, aber im Wesentlichen schon der Kopf der katholischen Kirche in Spanien. Und es gab Teile des Bürgertums, es gab die Falange, also die dezidiert als Faschisten aufgetreten sind. Und es gab eben die Rexisten, also monarchistische Kreise plus weitere rechtsradikale Splittergruppen, die sich diesem Putsch angeschlossen haben.
0: Und welche Gruppen waren es, die sich gegen den Putsch stellten?
1: Genau, also das waren verschiedene republikanische Parteien, es waren die Anarchisten, die anfangs nicht in der Regierung waren, sondern die Kommunisten. Es waren Teile der Armee, vor allem die Marine stand loyal zur Republik. Und ja, also man wollte natürlich die Diktatur nicht in diesem Falle. Und es gab auch regionale Parlamente beziehungsweise Parteien, die auf Seiten der Republik standen. Also erstmal auch die Basken und die Katalonen, die diesen regionalen Charakter der Spanischen Republik auch verteidigen wollten.
0: Wie war dann der weitere Kriegsverlauf, beziehungsweise wie kam es nach dem Putsch zu dem Krieg und welche Rolle spielte hier die Gewalt gegen die Zivilbevölkerung? Weil das ja ein Aspekt ist, der immer wieder hervorgehoben wird, dass es sowohl auf der Seite der Putschisten, aber eben auch auf Seite der Republikaner zu massiven Gewaltexzessen gekommen sei.
1: Der Großteil der Putschistenverbände stand ja in Spanisch-Marokko. Da die Marine sich auf Seiten der Republik positioniert hatte, konnten die eben die Straße von Gibraltar nicht überqueren. Man hat deshalb ein Gesuch an Nazi-Deutschland und das faschistische Italien geschickt und um Transportflugzeuge gebeten. Das waren im deutschen Fall dann eben Lufthansa-Transportflugzeuge. Man hat die doppelte Anzahl bekommen, die man ursprünglich gewünscht hatte. Die Italiener hatten sich auch daran beteiligt und man hat in diesem Kontext eben die erste Luftbrücke der Weltgeschichte eingerichtet. Also man hat da in mehreren Wochen eben mit Transportflugzeugen den Großteil der Kolonialtruppen, der Söldner und eben dieser brutalen Fremdenlegion nach Spanien dann geschickt. Also in Spanien gab es einzelne Bereiche, die von den Faschisten erobert worden sind. Die hatten auch sehr schnell ein zusammenhängendes Gebiet. Und das Problem für die Republik war eben, dass relativ schnell die Nordprovinzen Asturien, León und das Baskenland abgetrennt waren von dem Rest, den man gehalten hat. Und das, also zur Kriegsführung selber, es war eine unglaublich brutale Kriegsführung, bei der ein Kreuzzug ausgerufen worden ist. Also die Reaktionären, die Faschisten haben einen Kreuzzug gegen den Bolschewismus ausgerufen und diesen Krieg dementsprechend geführt. Man hat Zivilbevölkerung massakriert, man hat Städte abgeriegelt, in der die Republik erstmal gewonnen hatte, beziehungsweise die Roten in Anführungszeichen hieß, wie die Faschisten die Leute genannt haben. Es gab diese Fremdenlegion, die sich durch Brutalität ausgezeichnet hat. Also der Führer der Fremdenlegion hat verkündet, Viva la Muerte, es lebe der Tod. Also das hat diese Kriegsführung beeinflusst. Auf Seiten der Republikaner gab es auch Verbrechen gegen Zivilisten, aber nicht in dieser massiven Form. Es sind Kirchen geschändet und zerstört worden, teilweise auch der Klerus massakriert worden. Aber das war jetzt nicht die Regel. Also das war jetzt nicht überall. Das ist natürlich von der faschistischen Propaganda herausgestellt worden. Das gab es auch, aber das war nicht die Regel. Was sehr schnell auch passiert ist, dass die Legion Condor, also das war die im Aufbau begriffene deutsche Luftwaffe, die teilgenommen hat, die da Waffen ausprobiert hat, Flugzeuge und Methoden ausprobiert hat, zusammen mit der faschistischen italienischen Luftwaffe massiv Luftterror gegen Zivilbevölkerung und gegen zivile eigentlich nicht verteidigte Städte durchgeführt hat. Also ganz bekannt ist ja auch das Beispiel der für Basken heilige oder bedeutsamen Stadt Guernica, die ist 1937 von der deutschen Legion Condor und von der italienischen Luftwaffe bombardiert worden. Es gab da bis zu 1200 Tote. Also man hatte sehr gezielt mit Spreng- und Brandbomben gemacht und das nimmt eben die Entwicklungen vorweg, die man dann später im Zweiten Weltkrieg sieht. Ne? Also da sterben 1200 Menschen später bei den Bombardierungen von Belgrad, von Coventry, von Rotterdam, von Warschau, von Stalingrad, auch das einer der schlimmsten Luftangriffe. Und es war eben just so, dass derjenige, der für den Luftangriff auf Stalingrad verantwortlich war, ein gewisser Wolfram von Richthofen eben auch schon verantwortlich war für den deutschen Luftangriff auf Guernica.
0: Ich würde noch ganz kurz eine lokalhistorische Fußnote zur Legion Condor anschließen, denn das Jagdgeschwader 53, das seit 1936 Teil der Legion Condor war, das war zeitweise in Wiesbaden-Erbenheim stationiert. Also hier gibt es einen Bezug zu dieser Verbrechensgeschichte des Spanischen Bürgerkriegs. Um den Aspekt der Gewalt gegen die Zivilbevölkerung vielleicht kurz zusammenzufassen, ließe sich sagen, dass die Gewalt gegen die Zivilbevölkerung beziehungsweise der Terror gegen die Zivilbevölkerung auf der Seite der Putschisten von Anfang an ein ganz zentrales strategisches Mittel war, auch so eine Form von zelebrierter Freude an Gewalt, wohingegen es auf republikanischer Seite zwar auch zur Gewalt gegen Zivilbevölkerung kam, zur Gewalt gegen Klerus zum Beispiel, aber dass eher eine Gewalt von unten war, die auch versucht wurde, von oben zu verhindern, also dass Versuche unternommen wurden, diese Gewalt zu stoppen, also dass es durchaus ein sehr unterschiedlicher Charakter war.
1: Das ist sehr gut zusammengefasst. Also so würde ich das auch sehen. Also klar, wenn die Kirche spielte eine zentrale Rolle bei der Unterdrückung der Landbevölkerung und bei der Unterdrückung der Frauen und des Proletariats. Und damit war es ein bisschen klar, dass es da Gewaltexzesse geben wird, weil die Kirche eben auch sichtbar war und sichtbares Symbol in den Städten für das alte Regime war. Aber man hat eben schon versucht, das zu verhindern, beziehungsweise das war dann regional und das war keineswegs insgesamt die Strategie der Republik.
0: Du bist jetzt schon auf die deutsche und italienische Unterstützung für den Putsch eingegangen. Du hast vorhin aber auch erwähnt, dass es seitens Frankreichs durchaus Sympathien für die Spanische Republik gab und gute Beziehungen. Nun ist für

0: halten wollen, die auf Appeasement gesetzt haben und die eben nicht sich unmittelbar engagieren wollten und eben noch nicht mal Waffen liefern wollten. Das war die Tragik. Waffenlieferungen sind dann organisiert worden, teils illegal, also auch über die Pyrenäen, auch über französische Häfen, aber es war eben nicht großer Teil der Politik der französischen Regierung. Das faschistische Italien war sehr bedeutsam. Die deutsche Marine existierte ja 36 kaum noch. Das heißt, der Großteil der Häfen ist eben von italienischen Schiffen blockiert worden. Deutsche Kriegsschiffe waren auch dran beteiligt. Das spielte eben auch eine Rolle bei der Rückeroberung der Balearen dann. Und gleichzeitig hat das faschistische Italien und Deutschland haben auch Bodentruppen entsandt, also vor allem das faschistische Italien, da zehntausende Schwarzhemden entsandt, die aktiv auch im Bürgerkrieg mitgekämpft haben. Und die Waffenlieferungen von Deutschland und Italien waren eben schon, würde ich sagen, es war nicht der zentrale Faktor, da kommen schon mehrere Faktoren dazu, aber es war ein sehr bedeutsamer Faktor, warum sich auf lange Sicht eben die Faschisten so durchsetzen konnten. Gerade die deutsche Luftwaffe hat eben diese Lufthoheit hergestellt und das war eben zentrale Bedingung für die Niederlagen der internationalen Brigaden und der Streitkräfte der Spanischen Republik. Die Sowjetunion hat dann eben auch angefangen, Waffen zu liefern. Das war aber letztendlich ein verhängnisvoller Einfluss. Ich nehme an, das kommt auch in den nächsten Fragen noch. Der Bezug der Sowjetunion bzw. die Politik der Sowjetunion gegenüber der sozialen Revolution in Katalonien und den Anarchisten, das war ja verheerend. Aber die Waffen, die die Sowjetunion geliefert hat, waren erstmal alte Waffen, die waren nicht so funktional. Später hatte man auch moderne Waffen geliefert, aber man hat es eben mit einer unmittelbaren Einflussnahme verknüpft. Das hat sich in der Kriegsführung, in der brutalen, menschenverachtenden Kriegsführung eben auch nochmal wieder gespiegelt, dass eben auch die eigenen Kräfte verheizt worden sind. Und die Sowjetunion hat sich ja schlicht und ergreifend mit dem spanischen Goldschatz bezahlen lassen. Also das war keineswegs ein Akt der Solidarität.
1: Du hast jetzt zwei Aspekte erwähnt, die ich gerne nochmal vertiefen würde, den der sozialen Revolution und die internationalen Brigaden. Vielleicht zunächst zu den internationalen Brigaden, die einen ganz großen Aspekt von linker Erinnerungskultur darstellen. Was waren die internationalen Brigaden und welche Rolle spielten sie?
0: Also die kommunistische Internationale hat aufgerufen, nach Spanien zu gehen. Es haben sich sehr viele Menschen diesem Aufruf angeschlossen. Es waren ungefähr 35.000 Frauen und Männer in den internationalen Brigaden. Die sind dann von der Propaganda eben rausgestellt worden, auch später beispielsweise in der DDR-Propaganda ist dieses Bataillon Thälmann herausgestellt worden, dessen Rolle bei der Verteidigung von Madrid. Es gab US-Freiwillige, also das waren jetzt nicht alles immer Kommunisten oder Stalinisten, die sich angeschlossen haben. Es waren einfach sehr viel, da war sehr viel Idealismus im Spiel. Es waren sehr viele Menschen, die einfach schlicht und ergreifend auch ihre Heimat schon verloren hatten. Also das waren linke Gewerkschaftler, Anarchisten aus Osteuropa, wo sich ja eigentlich durchgehend autoritäre Regime durchgesetzt hatten. Also ob das schon in Polen war oder ob das in Ungarn war oder in Rumänien, in Bulgarien, in Ex-Jugoslawien, also überall da waren eben Freiwillige da. Es waren auch sehr viele Juden, die vor dem Antisemitismus schon geflohen sind, haben sich dem angeschlossen. Es gab auch Menschen sogar aus China, aus Nanking, die die Massaker der Japaner überlebt haben, die sich den internationalen Brigaden angeschlossen haben. Es waren italienische Antifaschisten, die sich in der Garibaldi-Brigade organisiert hatten. Und das ist tatsächlich auch ein bisschen ein Mythos, aber da ist schon sehr viel dran. Also es war definitiv ein Sieg dieser Garibaldi-Brigade über die faschistischen Schwarzhemden bei Guadalajara 1937. Also das war ein bedeutender Sieg der internationalen Brigaden.
1: Und was kann man sich darunter vorstellen, wenn von einer sozialen Revolution in Spanien in dem Zusammenhang die Rede ist?
0: Also die Anarchisten hatten eben schon Gewerkschaften, hatten sich schon quasi militant organisiert und haben vor allem in Katalonien und in Asturien und in León sehr schnell angefangen, Betriebe zu enteignen, Eigentum von Großgrundbesitzern zu enteignen, die Kirche zu enteignen und das eben zu kollektivieren. Also das war schon ein Prozess, der beispielsweise auch von George Orwell, also an der Stelle auch nochmal großartiges Buch, Mein Katalonien, wo er eben diese Situation gerade in Barcelona beschreibt. Also das hat stattgefunden.

0: Und das hat natürlich sehr viele Leute angezogen. Das hat sehr viele soziale und revolutionäre Kräfte, sage ich mal, aus ganz Europa fasziniert bis heute. Das war der Versuch einer sozialen Revolution. Das hat aber natürlich auch das eher bürgerliche Lager der Republik abgeschreckt. Da gab es natürlich auch Gewalt, Exzesse und gleichzeitig, es mag absurd erscheinen, aber vor allem standen die Kommunisten aufgrund des Drucks der Sowjetunion gegen die soziale Revolution. Die haben letztendlich auch Konflikte angeheizt und haben dann in Barcelona eben auch angefangen, die Anarchisten zu zerschlagen, zu verhaften und diese soziale Revolution da zu beenden.
1: Wie war dann der Kriegsverlauf? Kannst du das vielleicht in groben Grundzügen skizzieren?
0: Genau, also nachdem dieses Afrika-Heer, dieses sogenannte Afrika-Heer auf dem spanischen Festland eingetroffen war, hat sich diese Kriegsführung eben intensiviert. Die Luftangriffe haben beinahe täglich auf Madrid und andere Städte stattgefunden. Es war dann eben relativ schnell so, dass dieser isolierte Norden, also das Baskenland, León und Asturien, weil die so abgelegen waren, von den faschistischen Kräften überrannt worden sind. Das heißt, man hatte eine sehr wichtige industrielle Basis auch verloren. Und dann gab es entscheidende Schlachten in Teruel und am Fluss Ebro. In Teruel war es so, das ist eine Hochebene, also eine Stadt, die auf einer Hochebene gelegen ist. Da hatte sowjetische Kriegsführung durchgesetzt, dass man um jeden Preis diese Offensive durchführt. Also man sieht auch da schon die brutale, auch die, vor allem die eigenen Kräfte nicht schonen der Kriegsführung der Roten Armee, die später dann eben so bezeichnend auch für die Sowjetunion sein sollte. Man ist davon ausgegangen, dass das Wetter schlecht sein würde, wenn man diese Offensive in Teruel startet. Das Wetter ist aber leider sehr schnell sehr gut geworden. Das heißt, die deutsche und die italienische Luftwaffe konnten teilweise 8, 9 Mal am Tag starten und Angriffe fliegen, weil das so frontnah war. Und das hat letztendlich diese ganze Offensive zusammengeschossen. Das muss man leider so sagen. Es haben eben sehr stark die internationalen Brigaden auch darunter gelitten. Das war durchaus beabsichtigt, weil da eben auch sehr viele unliebsame Kräfte waren. Man hat dann versucht, am Ebro noch mal eine Entscheidung herbeizuführen. Aber da war dann die militärische Überlegenheit von Franco, also später war dann eben Francisco Franco, der Caudillo, der Führer und der General des Aufstandes. Er war dann die zentrale Figur, die er am Anfang gar nicht war. Und das hat dazu geführt, dass letztendlich, obwohl man 1937 eben 36, 37 Madrid verteidigt hatte, dann dieses republikanische Territorium in zwei Teile gespalten worden ist. Das gab Katalonien, dazwischen standen die Faschisten und dann gab es eben noch Zentralspanien mit Madrid und einem kleinen Streifen am Mittelmeer. Man hat dann erstmal Katalonien, das war das Herz des Widerstands eigentlich, angegriffen und hat damit auch die Verbindung über die Pyrenäen nach Frankreich zerstört. Und das war eine ganz furchtbare Sache. Also die internationalen Brigaden waren schon aufgelöst worden und sollten Spanien verlassen, was viele Menschen einfach schlicht und ergreifend nicht konnten, was ich vorhin beschrieben habe, weil die einfach auch keine Staaten, keine Heimatländer mehr hatten. Also sprich, da waren noch internationale Brigadisten, die haben dann sich nochmal zusammengefunden und letztendlich die Flucht von fast 1/2 Million Menschen über die Pyrenäen ermöglicht. Also 1/2 Million Menschen sind aus Katalonien über die Pyrenäen nach Frankreich geflohen. Das ist eine sehr bewegende Geschichte, gerade im Februar, März 1939, also im tiefsten Winter. Und die Französische Republik ist sehr schlecht mit diesen Menschen umgegangen, um es sehr vorsichtig auszudrücken. Also die politischen Funktionäre sind in Lager gesperrt worden, in Speziallager nach Le Vernet oder nach Gurs. Also beide Namen stehen eben später auch für Stätten der Shoah. Und der Großteil der Menschen ist am Strand von Perpignan inhaftiert worden, interniert worden, unter erbärmlichsten, ja, hygienischen und sozialen und humanitären Bedingungen. Also das sind heute die Strände, wo eben sehr viele Touristen liegen. Da kampierten in diesem Winter 1939 eben fast 1/2 Million Spanier.
1: Ich würde gerne noch mal einen kurzen Schritt zurückgehen. Du hast gesagt, dass die internationalen Brigaden 38 schon aufgelöst wurden und es gibt diese ganz berühmten Fotos von den Verabschiedungsparaden in Barcelona. Ich glaube, die wurden von Robert Capa aufgenommen und da würde ich dich gerne einfach noch mal fragen, Kannst du das beschreiben, also diese Verabschiedung, aber auch vielleicht, wie es dazu kam, dass schon viele Monate vor Kriegsende die Brigaden aufgelöst wurden?
0: Ja, also zum einen wollte man die Leute loswerden, zum anderen war schon klar, dass die Sowjetunion das Ruder jetzt komplett in die Hand genommen hatte und man kann, glaube ich, auch mit Fug und Recht behaupten, dass die Sowjetunion diesen Krieg gar nicht gewinnen wollte. Also man hatte Spanien benutzt, man hatte von Spanien profitiert, man hat ja unmittelbar nach dem Fall der Republik auch den Hitler-Stalin-Pakt, der immer so gern vergessen wird, unterzeichnet. Also sprich, das war gar nicht die Intention, das noch zu gewinnen. Deswegen hat man eigentlich die besten Verbände nach Hause geschickt. Es gab dieses Misstrauen, es gab aber, auch das darf man nicht verharmlosen, auch in den internationalen Brigaden sehr mörderische Kommandeure, die eben auch Säuberungen durchgeführt haben. Also sprich, dieses Klima in Spanien war eben ein Klima des Verdachts und der Säuberung, also wesentlich nochmal vorangetrieben durch die Sowjetunion und durch die Stalinisten. Also sehr viele Leute wollten auch tatsächlich dann weg. Und dieser Moment der Verabschiedung, das war natürlich sehr berührend, weil das, also gerade auch der Fotograf Robert Kepper, biografisch eine sehr spannende Geschichte, wenn mir der Exkurs an der Stelle erlaubt ist. Also eigentlich Ernő Friedmann aus Ungarn, der diese Geschichte des 20. Jahrhunderts oder des frühen 20. Jahrhunderts auch schon alles durchgemacht hat, also vor Horthy geflohen ist, vor den Nazis dann geflohen ist und dann eben, also der spanische Bürgerkrieg verkörperte für ihn auch eine Hoffnung. Er ist dann auch später dann mit den alliierten Truppen nach Nordafrika gegangen, war auch am D-Day 1944 beteiligt und auch bei der Befreiung von Leipzig dann April, Mai 1945. Also eine sehr, sehr spannende Geschichte persönlich. Und er hat sehr eindrucksvolle Bilder über diesen spanischen Bürgerkrieg gemacht. Man kann ihm vorwerfen, dass einige dieser Bilder auch vermutlich gestellt waren. Ich glaube, das kann man schon sagen. Aber trotzdem ein unglaublich toller Fotograf. Und ja, also das war sehr bewegend, dass die besten Verbände sich verabschieden. Das hat natürlich auch eine Auswirkung gehabt auf die Moral der republikanischen Armee.
1: Kann man also sagen, dass der spanische Bürgerkrieg ein anderes Ende genommen hätte, wenn es nicht diese verheerende internationale Politik gegeben hätte? Also, dass auf der einen Seite die westlichen Demokratien sich für diese fatale Nicht-Einmischungspolitik entschieden haben, also dass sie mehr Angst vor dem Kommunismus hatten oder das, was sie als Kommunismus verstanden haben. Also dass das eine größere Angst darstellte als die Angst vom Faschismus und auf der anderen Seite eine Sowjetunion, die gar nicht wirklich daran interessiert war, die Spanische Republik substanziell zu unterstützen.
0: Auf jeden Fall. Also wenn Waffenlieferungen stattgefunden hätten, wenn man beispielsweise die Seewege freigehalten hätte und man den verhindert hätte, dass Nazi-Deutschland und Italien so stark mit Kräften da präsent sind, dann wäre das verhindert worden. Und das ist die absurde Tatsache ja, dass gerade Großbritannien und Frankreich 1936 Nazi-Deutschland und der faschistischen Italien militärisch haushoch überlegen waren und man diese Überlegenheit eben aus Angst nicht genutzt hat, aus Feigheit tatsächlich, glaube ich, kann man sagen, nicht genutzt hat, man auf der faschistischen Propaganda auf den Leim gegangen ist. Man sieht eben auch, wie sich diese Regime, auch wenn sie vom Charakter her natürlich sehr, sehr unterschiedlich sind. Also der Nationalsozialismus ist was anderes als das kaiserliche Japan oder das faschistische Italien, auch wenn die sich gegenseitig beeinflusst haben. Aber alle drei haben in diesen Jahren vor dem Zweiten Weltkrieg eskaliert und sie sind dafür belohnt worden. Also auch schon eben in Abessinien, da hatte man Angst zu intervenieren, die Seewege zu sperren. Und Japan hat sich das sehr genau angeguckt und Nazi-Deutschland eben auch. Also nicht umsonst findet dann eben 1936 der Einmarsch ins Rheinland statt. Das hätte man ja auch verhindern müssen. Das hätte man auch sehr einfach verhindern können. Aber das ist diese Apathie, diese Lethargie, die sich im Westen breit gemacht hat. Und das darf man auch nicht verwechseln, dass das immer die Linken gewesen wären. Aber die Volksfront hatte sehr gute Kräfte und war da durchaus aktive, aber war eben im Land konfrontiert, in Frankreich, mit Faschisten, mit Rechten, die eben mehr Angst vor der Volksfront als vor den Nazis hatten.
1: Du bist darauf eingegangen, dass der Zusammenbruch der Spanischen Republik mit massiven Fluchtbewegungen einherging. Wie war die Situation für diejenigen auf Seiten der Republik, die sich nicht retten konnten über die Pyrenäen? Wie stabilisierte sich die Diktatur von Franco?
0: Also der Spanische Bürgerkrieg hat vermutlich etwa 500.000 Tote gefordert und danach sind vermutlich nochmal 200.000 Menschen bei Säuberungen ermordet worden. Also der Spanische Bürgerkrieg ging weiter. Ging viele Jahre weiter, Spanien war zerstört, es wurde weiter gesäubert, es gab eben Arbeitskolonien, es gab Konzentrationslager, die vom Charakter her anders waren als die deutschen Konzentrationslager, aber auch sehr viele Tote gefordert haben. Also all das, die Überwachung mit Geheimpolizei, Massaker, Massengräber, die bis heute ausgehoben werden, die auf das Ende des Spanischen Bürgerkriegs zurückzuführen sind, all das ging in Franco-Spanien weiter. Die Spanier, die geflohen waren in Frankreich, durften irgendwann aus den Lagern raus, wenn sie keine Politfunktionäre waren oder eben bekannte Anarchisten. Sehr viele davon haben dann den Kern der Resistance in Südfrankreich gestellt. Südfrankreich ist ja von den Nazis erstmal nicht besetzt worden oder von den Deutschen. Da gab es das Vichy-Regime. Diese Reste der internationalen Brigaden hatten eben gar keine andere Möglichkeit, als Widerstand zu leisten gegen diese Leute. Also das war der Kern der Resistance in Südfrankreich. Das war auch ein Grund dafür, warum die Resistance in Südfrankreich so stark war. Diese Absurdität, um das nochmal klar zu sagen, also später sind ja dann abgeschossene alliierte Piloten, Resistance-Kämpfer, Exilanten, sehr viele Juden über die Pyrenäenpässe geflohen, über die erstmal Waffen nach Spanien geschmuggelt worden sind, später dann die Spanier nach Südfrankreich geflohen sind und dann gab es eben wieder eine andere Fluchtbewegung. Als Südfrankreich hat sich ersetzt oder Südwestfrankreich, um genau zu sein, hat sich 1944 selbst befreit, also die Deutschen haben sich zurückgezogen, teilweise auch nach Spanien, wenn sie ihre Waffen abgegeben haben, also deutsche Einheiten, die unmittelbar an der Grenze waren, natürlich nach Spanien abgesetzt, wie sich sehr viele Faschisten ja auch nach Kriegsende insgesamt nach Spanien abgesetzt haben und absetzen konnten. Was man auch nicht vergessen darf, an der Stelle, Franco hat sich am Vernichtungskrieg gegen die Sowjetunion beteiligt, also die blaue Division, das waren bis zu 50.000 Spanier, die in deutschen Uniformen mit deutschen Waffen gegen die Sowjetunion gekämpft haben. Franco hat die aber 43/44 abgezogen, nachdem für ihn dann auch klar war, dass Nazi-Deutschland den Krieg verlieren wird. Also er hat dann eigentlich so ein bisschen die Seiten gewechselt, beziehungsweise sich mit dem Westen nochmal besser gestellt. Und was auch bemerkenswert ist, durch diese Selbstbefreiung hatte der französische Staat eben im Südwesten nicht so die große Kontrolle und das führte dazu, dass im Oktober 1944 mehrere tausend Spanier und Reste der internationalen Brigaden sich in den Pyrenäen versammelt haben, um nochmal einen großen Angriff auf Spanien zu machen. Man hat das Weil daran in den Pyrenäen erobert. Das ist aber wohl verraten worden, beziehungsweise man hat die Stärke der Franco-Truppen falsch eingeschätzt. Die hatten sehr gut organisiertes und ausgerüstetes Militär da und eigentlich ist dieser Versuch sehr schnell gescheitert. Die Spanier, die Exilspanier dachten, dass sich Frankreich vielleicht daran beteiligt, dass sich die Amerikaner daran beteiligen, dass man jetzt wirklich die Reste des Faschismus in Europa beseitigen möchte. Aber dem war eben nicht so. Frankreich hatte kein Interesse, diesen Krieg in Spanien zu führen. Und besonders perfide, man hat die Tausenden, die dann wieder nach Frankreich geflohen sind, zusammen mit deutschen Kriegsgefangenen in das Lager Gurs gesperrt, wo sie eben 1939/40 zum Teil schon mal inhaftiert waren. Also auch das eine sehr schmutzige Geschichte. Viele Spanier haben auch an der Befreiung teilgenommen. Es gibt, also das möchte ich auch an der Stelle auch nochmal sagen, dass es die Einheiten, die als erste Paris befreit haben, dass dann auch Reste der internationalen Brigaden, die dann einer französischen Division zugeordnet waren und die als Aufklärungseinheit in den Morgenstunden des 24. und 25. August dann die ersten waren, die nach Paris vorgedrungen sind. Die durften aber freilich nicht an der Parade teilnehmen zur Befreiung von Paris. Das haben dann wieder die regulären französischen Kräfte übernommen. Also Franco schafft den Seitenwechsel, er schafft den faschistischen Gruß ab, dieser Charakter des Regimes verändert sich ein bisschen, die Rolle der Falange tritt in den Hintergrund, die Rolle der Kirche wird gestärkt und das Franco-Regime geht weiter bis Mitte der 70er Jahre. Das ist eine sehr krasse und bemerkenswerte Geschichte.
1: Du bist darauf eingegangen, dass Franco-Spanien sich durchaus auch aktiv am Vernichtungskrieg in der Sowjetunion beteiligt hat. Gleichzeitig kam es ja aber nicht zu einem offenen Kriegseintritt Spaniens. Woran lag das? Also war das, weil sie zu sehr noch mit dem Terror nach innen beschäftigt waren oder es einfach ein komplett zerstörtes Land war und das vielleicht der letzte rationale Kern von Franco noch war, dass es einfach überhaupt keinen Sinn gemacht hätte, sich an diesem Krieg zu beteiligen?
0: Definitiv. Also Spanien war zerstört und diese innergesellschaftlichen Spaltungen und Krisen und diese Säuberungen, die gingen ja weiter. Deswegen hat man sich verweigert. Das war für die Briten letztendlich ganz gut. Also es gab ein Treffen zwischen Hitler und Franco und Hitler wollte Franco ja drängen oder hat ihn gedrängt, in den Krieg einzutreten. Es war eben vor allem ein Landangriff der Deutschen auf Gibraltar geplant. Und das hätte die britische Kriegsführung schon definitiv ordentlich zurückgeworfen. Also Gibraltar war einfach nur mal der zentrale Flottenstützpunkt. Der ist nach Landseite nicht zu verteidigen. Und das war letztendlich der Dreh- und Angelpunkt des britischen Empires. Man darf ja nicht vergessen, Großbritannien hat auch im Fernen Osten, im Pazifik und im Indischen Ozeankrieg geführt. Also wenn Gibraltar von den Deutschen erobert worden wäre, da hätte das den Ausgang des Zweiten Weltkriegs definitiv verändert.
1: Jetzt bei diesen gegenläufigen Fluchtbewegungen über die Pyrenäen, von denen du gesprochen hast, also dass viele abgeschossene Piloten, aber auch Exilanten und jüdische Flüchtlinge so viele Transitvisas bekommen haben, um dann über die Pyrenäen von Frankreich nach Spanien zu fliehen, das verwundert dann ja schon. Also wie lässt sich das erklären zu diesem frühen Zeitpunkt ja auch schon, dass Franco das ermöglicht hat?
0: Auf jeden Fall. Also das ist auch tatsächlich eine Sache, wo man sich auch nochmal mit beschäftigen müsste. Also es sind tatsächlich tausende abgeschossene alliierte Piloten, britische Piloten, auch vor allem über die Pyrenäen dann durch Spanien nach Portugal geschleust worden und kamen nach Großbritannien zurück. Das lag mit Sicherheit darin, dass sich Großbritannien eben nicht gegen Franco gestellt hatte. Zum anderen gab es natürlich schlicht und ergreifend auch Korruption. Also man konnte die spanischen Beamten da und die spanische Guardia Civil schmieren. Aber ich denke, das ist auf jeden Fall noch ein Feld, wo das man sich genau angucken muss. Also mir fällt dazu jetzt nicht eine deutschsprachige Monographie ein, die das zum Thema hat. Also es gibt diese einzelnen, es gibt sehr viele Lebensberichte, die Leute beschreiben das auch, die müssen sich schon auch verstecken, aber letztendlich kommen erstaunlich viele Menschen dann durch und kommen nach Portugal, wo es ja eigentlich auch einen faschistisches Regime gab.
1: Einen Moment würde ich gern noch bei der Zeit vor 1945 bleiben und einen Aspekt aufgreifen, den du mir im Vorgespräch erzählt hast. Du hast nämlich gesagt, dass es eine sehr interessante Beziehung oder Vorgeschichte zwischen dem Kollaborationsregime in Frankreich und Franco gäbe, und zwar vor allem in der Person des Marschall Pétain. Und du hast gesagt, dass die sich schon sehr früh kannten. Kannst du darauf nochmal kurz eingehen?
0: Genau, also das ist eine besonders, also das markiert auch dann nochmal einen Wechsel und man kann auch, wohin die Reise geht. Also 1939 wird eben Franco dann letztendlich anerkannt und man schickt keinen geringeren als Marschall Pétain, den Helden der Schlacht von Verdun, den Marschall von Frankreich, nach Spanien als Botschafter. Und Franco und Pétain kannten sich, die haben eben zusammen, also im Kolonialkrieg im Rifgebirge zusammengearbeitet, also sprich die französischen und die spanischen Kräfte haben eben von beiden Seiten dann dieses Rifgebirge angegriffen und diesen Aufstand der Kabylen da niedergeschlagen, beide mit Giftgas und beide waren sich von ihrer Grundhaltung sehr, sehr ähnlich. Pétain ist ja dann tatsächlich nicht nur ein Kollaborateur, sondern deutlich mehr, also er ist überzeugter Antisemit. Das Vichy-Regime liefert die Juden nicht nur aus, sondern arbeitet eben sehr aktiv daran, Juden selbst zu verfolgen. Auch das ist eine sehr düstere Geschichte. Und dieses Jahr 39, als Franco dann nochmal auch Pétain trifft, das wirft eben dann auch die Schatten auf, dass das nach der Niederlage Frankreichs gegen Deutschland da passieren soll.
1: Im Jahr 1945 verliert Deutschland schließlich bedingungslos den Krieg. Und auch die anderen faschistischen Staaten finden ihr Ende. Spanien wird dann häufig als der letzte verbliebene faschistische Staat nach 1945 in Westeuropa beschrieben. Ist das zutreffend? Kann man von Spanien als einem faschistischen Staat sprechen, vor allem dann auch nach 1945? Wie waren dann die Entwicklungen?
0: Also im streng genommen Sinne nicht. Im streng genommen Sinne, wenn man sagt, Faschismus ist eine Revolte gegen die Moderne, eine Ästhetisierung von Gewalt, auch der Faschismus möchte eigentlich, oder faschistische Massenbewegungen haben einen Führer und sind eben eine Massenbewegung. diese Massenbewegung in Spanien war die Falange, die war aber auch nicht so groß. Der Chef war eben nicht Franco, sondern ich glaube, man kann das eher über Marx, die sogenannte Bonapartismus-Theorie, der 18. Brumaire, also der Putsch von Napoleon III. Es gibt so ein Klassengleichgewicht, wie Marx sagt, es gibt das progressive Lager, das reaktionäre Lager, kein Lager kann letztendlich dominieren und dann gibt es einen Putsch und diese Putschisten schaffen sich ihre Anhängerschaft eben. Aber das ist schon ein Unterschied beispielsweise zum faschistischen Italien oder zu Nazi-Deutschland oder zur Eisengarde in Rumänien, auch wenn die alle Sympathien natürlich für Franco hatten, mehr Sympathien sich da auch eingemischt haben. Aber streng genommen würde ich sagen, Franco ist ein rechtsradikaler Reaktionär, der eben viel zu stark mit der katholischen Kirche zusammenarbeitet, als das im originären Sinne ein Faschist sein kann, auch wenn jetzt eine Biografie erschienen ist, der ewige Faschist. Manchmal benutzt man diesen Begriff Faschismus, weil einem nichts Besseres einfällt. Aber im streng genommenen Sinne, also nach den Faschismusanalysen von Stanley Payne, von Steve Sternhell, also nie droit, nie gauche, also dass Faschisten sich nicht als rechts und nicht als links bezeichnen, sondern eben als eigene Kraft, auch Paxton oder so, also da passt das faschistische Spanien nicht so ganz rein. Es schafft er eben diese Transformation, die anderen faschistischen Bewegungen nicht geschafft haben. Man setzt eben dann verstärkt auf die Kirche, auf Opus Dei später. Also es ist ein großer Wandel im Gange. Also man ist eben auch nicht so selbstzerstörerisch wie die faschistischen Regime, die letztendlich sich alle in den Untergang bringen. Franco schafft diese Transformation. Also dann schafft er faschistischen Gruß ab. Die Falange tritt in den Hintergrund. Es ist ein autoritärer, brutaler Staat. Aber das ist eben nicht vergleichbar mit den anderen.
1: Also es heißt, dass Franco auch nach 1945 seine Macht erhalten konnte, weil er in der Lage war, in Spanien auch gewisse Transformationen durchzuführen und sich somit an den Westen anbiedern oder angleichen konnte.
0: Auf jeden Fall. Also man hat sich ja dem Westen dann als Bündnispartner angeboten. Man hat auf diese krasse faschistische Rhetorik verzichtet. Man hat diesen reaktionären, bewahrenden katholischen Charakter dann eben nochmal zentraler hervorgekehrt und letztendlich die Amerikaner haben das ja auch in den 50er, 60ern dann schon honoriert, indem man mit Spanien zusammengearbeitet hat, indem man Basen in Spanien hatte. Also Spanien spielte in diesen Plänen der Amerikaner zur Verteidigung Europas gegen die Sowjetunion eine zentrale Rolle und deswegen konnte dieses Regime eben so lange überleben.
1: Franco starb dann im Jahr 1975. Wie ging es dann weiter? Wie war dann die Transformation zur Demokratie?
0: Also bemerkenswert ist, dass der Nachfolger, den Franco aufgebaut hatte, dass der bei einem ETA-Bombenanschlag 1973 ums Leben gekommen ist. Blanco war ein Admiral, der eben, also wo klar war, der sollte der Nachfolger von Franco werden. Franco hat dann auch auf die Bourbonen gesetzt, auf das Königshaus. Man hat diesen König vielleicht sogar unterschätzt. Also der König hat ja letztendlich diese Transformation Spaniens dann vorangebracht, auch wenn es da nochmal einen Putschversuch dagegen gab. Aber also diese Übergangsphase ist natürlich erstmal schwierig, aber sie gelingt, glaube ich, auch leider deswegen, leider muss man sagen, weil eben eine unmittelbare Aufarbeitung der Franco-Diktatur so nicht stattfindet, sondern man das eigentlich einfriert und diese gesellschaftlichen Verhältnisse so bewahrt, auch nicht aktiv gegen den Rest der Franco-Anhänger vorgeht. Auch diese ganzen Verbrechen werden nicht aufgeklärt. Aber ich bin da auch kein Spezialist für diese Phase jetzt. Also ich würde sagen, das, was ich darüber gelesen habe, ist eben, es beruht eben sehr viel auf Nichtaufarbeitung. Also man lässt die Vergangenheit tatsächlich erstmal ruhen, was fatal ist, weil man ja bis heute damit konfrontiert ist, bis heute diese Massengräber entdeckt und ja auch diese rechten und faschistischen Parteien in Spanien jetzt alles andere als unbedeutsam sind.
1: Ja, diese Dynamik, die wird ja auch immer wieder als ein Pakt des Vergessens beschrieben. Ich würde aber gern von dir wissen, gab es dann so etwas wie eine Rückkehr aus dem Exil? Also gab es Personen und Gruppen, die dann nach Francos Tod wieder zurück nach Spanien kamen?
0: Die gab's, also es sind schon Leute zurückgegangen. Es gab ja auch prominente Beispiele auf Anarchisten, die zurückgegangen sind. Es gab an den anarchistischen Kongress in Barcelona 1978 auch Dolores Iburabi, ich hoffe, ich spreche es richtig aus, die Passionara, die diesen berühmten Spruch no pasarán, sie werden nicht durchkommen. Also eine kommunistische Parteifunktionärin, die sehr eindrucksvolle Reden gehalten hat und eben auch so das Gesicht des Widerstands streckenweise war. Auch die kam zurück aus dem Exil in der Sowjetunion. Das hat schon alles so stattfinden können. Also die Entwicklung, aber da bin ich tatsächlich kein Spezialist, die dann so in Ende der 70er und 80er Jahren Spanien stattgefunden hatte, ist schon sehr spannend, weil da sehr viele Leute zurückkommen. Aber es scheint wirklich, wie du gesagt hast, diesen Grundkonsens, dieses Stillhaltens und dieses Vergessens zu geben, dass man da an diese, also definitiv auch Traumata, dieses Bürgerkrieges eben nicht mehr rüttelt möchte.
1: Wie ist heutzutage die Auseinandersetzung in Spanien? Also 9 Jahrzehnte, nachdem das geschehen ist, nun fast alle, die das unmittelbar erlebt haben, tot sind. Du hast vorhin davon gesprochen, dass immer noch Gräber ausgehoben werden, dass die exhumiert werden. Wie ist die Auseinandersetzung heutzutage?
0: Also es gibt immer noch die Leute, die Franco verklären. Es gibt immer noch diese großen Denkmäler, diese Mausoleen, diese zentralen Anlagen, die ja auch von Zwangsarbeitern auch gebaut worden sind. All das existiert. Da finden auch ja reaktionäre und faschistische Umtriebe, Erinnerungsfeiern und so weiter statt. Was es natürlich auch gibt, ist schon, es gibt eine kritische Geschichtswissenschaft, es gibt eine Aufarbeitung, es gibt das Exhumieren der Massengräber, aber ich glaube, das ist auf jeden Fall ein Prozess, der sehr lange dauert, beziehungsweise ich kann das auch nicht so genau beurteilen, ob das so ist wie in vielen Ländern Europas, dass man sich eigentlich schon wieder so auf dem Rückzug befindet, ne? Dass man, also für Deutschland oder Italien würde ich sagen, dass diese Aufarbeitung des Faschismus schon mal besser war, des Nationalsozialismus in Deutschland. Wie das in Spanien genau ist, kann ich nicht sagen. Also ob das schon mal besser war, also es passiert was, aber dafür war ich einfach zu wenig in Spanien.
1: Für die politische Linke in Deutschland ist der spanische Bürgerkrieg über viele Jahrzehnte ein zentraler Gegenstand von eben linker Erinnerungskultur gewesen. Ich frage mich, wie das für die politische Rechte ist. Also ist auch da eine geschichtspolitische Auseinandersetzung gewesen? Welche Bedeutung spielt da der spanische Bürgerkrieg in rechter Erinnerungskultur?
0: Also für die deutsche politische Rechte, jetzt gerade die Leute haben gesagt, also diese Anhänger der Legion Condor oder die ehemaligen Soldaten der Legion Condor, die haben das schon zur Schau gestellt. Für die politische Rechte glaube ich jetzt nicht. Also es war für die DDR ein Erinnerungspunkt. Es gab eben Mitglieder der SED, der frühen DDR-Regierungen, die auch im spanischen Bürgerkrieg gekämpft haben. Man hat dieses Bataillon Thälmann auch immer erwähnt. Also ich glaube, es spielte eher in der DDR eine Rolle. Bemerkenswert ist ja auch, dass der deutsche Bundeskanzler Willy Brandt als Beobachter im spanischen Bürgerkrieg war, als Journalist. Ich glaube, er war aber auch ehrlich gesagt ein bisschen mehr als ein Journalist. Also er war schon auch als politischer Aktivist oder Repräsentant politischer Parteien da. Das von der Rechten auch eine Rolle spielte gegen Brandt mit Sicherheit. Also ich kann mir sehr gut vorstellen, was das in dieser Propaganda, die gegen Brandt immer lief, dass das eine Rolle spielte auf jeden Fall.
1: Ich bin jetzt schon fast am Ende meiner Fragen. Bevor ich zur letzten Frage komme, würde ich dir aber gern die Möglichkeit geben, nochmal einen Aspekt auszuführen, der dir jetzt insgesamt zu kurz kam. Gibt es da was?
0: Gerade nicht. Also ich hatte ja beim letzten Mal auch gesagt, dass ich es immer wichtig finde, dass man das faschistische Italien nicht unterschätzt, obwohl natürlich das nationalsozialistische Deutschland wesentlich radikaler, zentral natürlich verantwortlich für die Shoah und für den Zweiten Weltkrieg. Also das ist qualitativ und quantitativ was ganz anderes als der italienische Faschismus. Aber trotzdem sollte man die Rolle des italienischen Faschismus gerade in den 30er Jahren nicht unterschätzen, also auch im spanischen Bürgerkrieg nicht, also in all diesen Verbrechen, ob es in Guernica war, in Lleida, in all diesen großen Kämpfen waren überall italienische Kräfte auch daran beteiligt, also das faschistische Italien hat auch einen wesentlichen Anteil an der Niederlage und diesen Verbrechen, die im spanischen Bürgerkrieg stattgefunden haben. Das finde ich wichtig, wenn man angesichts dieser Größe und dieser Furchtbarkeit und dieses Übels des Nationalsozialismus oft oder scheint mir oft gerade auch in unseren Kreisen, sage ich mal, die Rolle Italiens da vergisst.
1: Vermutlich ist das dann jetzt doch schon die Antwort auf meine letzte Frage gewesen, die da gewesen wäre, ob es irgendein Irrtum gibt in Bezug auf den spanischen Bürgerkrieg, den du abschließend aus dem Weg räumen wollen würdest.
0: Ja, genau. Also das ist mir aufgefallen bei der Lektüre von vielen Büchern, dass dann eben der deutsche Luftangriff auf Guernica, das stimmt ja auch im Wesentlichen, aber es waren eben auch italienische Verbände dabei. Das relativiert ja nicht die deutsche Schuld. Also das war ein Luftangriff, der definitiv von Deutschen geplant worden ist. Aber das finde ich trotzdem wichtig, das zu erwähnen. Genau. Und ich finde es auch immer sehr, sehr wichtig, diese fatale Rolle der Sowjetunion herauszustellen, weil das natürlich auch was über den Zweiten Weltkrieg und letztendlich auch über das heutige Russland und den postsowjetischen Raum sagt.
1: Dann bleibt mir abschließend nur noch der Dank. Vielen Dank, dass du dir die Zeit genommen hast und deine Expertise geteilt hast.
0: Danke dir. Hat viel Spaß gemacht. Danke.
1: Und
0: Bis
1: ciao.
0: bald. Alles Gute.
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Wir hören von philosophischen Gedanken unter Tage, von Personen, die ihren Freunden was erzählen, von schönen Situationen und schlechten Begegnungen, von Liebe und Trauer und vielem mehr. Also such dir eine bequeme Position und lass dich fallen in die Welt der kommenden Hörspiele.

0: Radio statt Schule? Klingt gut. Dann hör mal, was die 5B des Akademischen Gymnasiums im Rahmen eines Hörspielprojektes gemacht hat. Die Schülerinnen und Schüler haben das Hörspiel Nichts aufgenommen. Das Hörspiel orientiert sich im gleichnamigen Roman von Janet Heller und macht mit ausgewählten Schlüsselszenen und einer Buchbesprechung auf Lesen neugierig. Was ist Nichts? Und was hat eigentlich Bedeutung im Leben? Mitgewirkt am Hörspiel haben Caro, Caroline, Ferdinand, Isabella, Julia, Katharina, Laura, Lien, Oliver, Paul, Roman, Sarah, Selina, Thomas, Timmy, Valerie und Yannick.
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0: Hat das Leben einen Sinn oder nicht?
1: Diese Frage stellt die dänische Autorin Janne Teller in ihrem Buch Nichts, was im Leben wichtig ist. Es geht um eine Gruppe Jugendlicher, von denen einer, Pierre Anton, eines Tages aufsteht und sagt:
0: Nichts bedeutet irgendetwas, deshalb lohnt es sich nicht, irgendetwas zu tun. Seine Mitschüler beschließen daraufhin, ihm das Gegenteil zu beweisen. Sie sammeln Dinge, die für sie von Bedeutung sind.
2: Ich war ein normales Mädchen, in einer normalen Stadt und ging in eine normale Schule. Bis zu dem Tag, als Pierre Anton die Schule verließ, weil er herausfand, dass nichts etwas bedeutete und es sich deshalb nicht lohnte, irgendetwas zu tun. Wir anderen blieben. Und auch wenn die Lehrer sich bemühten, rasch hinter ihm aufzuräumen, sowohl im Klassenzimmer als auch in unseren Köpfen, so blieb doch ein bisschen von Pierre Anton in uns hängen. Vielleicht kam deshalb alles so, wie es kam.
3: Guten Morgen, Kinder. Freut euch auf den heutigen Tag. Denn ihr wisst, ohne Schule gäbe es auch keine Ferien.
4: Nichts bedeutet irgendetwas. Das weiß ich schon lange. Deshalb lohnt es sich nicht, irgendetwas zu tun. Das habe ich gerade herausgefunden.
2: Ich schaue mich in der Klasse um und sehe, dass die anderen die ungemütliche Stille auch bemerkt haben. Aus uns soll etwas werden. Etwas werden bedeutet jemand werden, aber das wird nicht laut gesagt. Es wird auch nicht leise gesagt. Es liegt einfach in der Luft. Oder in der Zeit. Ich weiß es nicht. Ich bekomme Angst. Angst vor Pierre Antons Worten. Angst. Mehr Angst. Am meisten Angst.
5: Deinen Baum, sonst bewerfen wir dich mit Steinen.
6: 2 Steine für jeden.
7: Fürchte dich etwa vor dem Nichts?
6: Wieso sollten wir uns vor dem Nichts fürchten? Du bist nur hier oben wegen deinem Vater.
8: Genau, weil der immer noch in den 68ern feststeckt.
7: Das stimmt gar nicht. Wir stecken in gar nichts fest. Ich sitze im Nichts und lieber im Nichts sitzen als in etwas, was nichts ist. Das ist die Realität.
5: Das stimmt nicht. Natürlich hat das Leben eine Bedeutung.
7: Also, fällt es dir so schwer zu glauben, dass nichts zu bedeuten hat?
5: Du lügst.
7: Aua. Falls ihr 80 werdet, habt ihr 30 Lebensjahre verschlafen. Habt gut 9 Jahre die Schule besucht und Hausaufgaben gemacht. Und knapp 14 Jahre lang gearbeitet. Da ihr schon mehr als 6 Jahre damit verbracht habt, ein Kleinkind zu sein und zu spielen. Und ihr später mindestens 12 Jahre damit verbringen werdet, sauber zu machen, Essen zu kochen und euch um die Kinder zu kümmern. Bleiben euch höchstens 9 Jahre zum Leben. Und dann plagt ihr euch damit ab, so zu tun, als hättet ihr Erfolg in einem sinnlosen Spiel, anstatt die 9 Jahre sofort zu genießen.
8: Das Leben ist kein Spiel. Das Leben hat sehr wohl eine Bedeutung.
6: Red nicht so einen Schwachsinn, Pierre Anton.
0: Die Gruppe will Pierre Anton beweisen, dass es sehr wohl Dinge gibt, die Bedeutung haben.
1: In einem stillgelegten Sägewerk legen sie alles, was ihnen wichtig ist, auf einen Haufen. Doch außer alten Fotos, einer kopflosen Puppe und einem Gesangbuch kommt nichts zusammen.
0: Daher fordern die Schüler, dass jeder etwas Bestimmtes, ihm besonders Wichtiges, abgeben muss.
1: Ole die Boxhandschuhe, Hans sein neues Rennrad, Hussein den Gebetsteppich und Frederik die dänische Flagge.
0: Je größer das Opfer, desto größer seine Bedeutung. Was harmlos beginnt, droht bald zu eskalieren.
9: Ich will seinen rechten Zeigefinger.
10: Nein, das würde Gott nicht wollen.
11: Ein Zeigefinger hat keine Bedeutung.
9: Doch, weil dann kann er nicht mehr Gitarre spielen.
12: Das könnt ihr doch nicht machen.
13: Doch, ich muss schließlich auf mein Fahrrad hergeben.
9: Dann ist es alles abgemacht.
11: Und wer soll es machen?
9: Ich mach's.
12: Wenn ihr mir was antut, dann verpfeife ich euch.
11: Wenn du uns verrätst, hacken wir dir gleich die ganze Hand ab.
12: Hilfe, lasst mich in Ruhe.
9: Jetzt gebt mir schon das Messer, der Berg muss endlich fertig werden.
14: Ich bin Rosa raus, die kippt sonst noch um.
15: Du, Kai, bringst Jan-Johann mit deinem Zeitungswagen ins Krankenhaus.
10: Das wird Gott uns lieb verzeihen.
11: Pass auf, Jan-Johann, sonst hackt Sophie noch daneben.
12: Ah, Mami, Mami!
16: Er hat sich in die Hose gemacht, so eine Memme.
12: Ah!
1: Das Projekt gerät völlig außer Kontrolle, bis die Eltern und die Polizei einschreiten. Nur Pierre bleibt unbeeindruckt.
0: Er lacht über seine Mitschüler, die solche Opfer bringen, um Bedeutung zu finden. In der Nacht rächen sie sich auf brutale Weise für seine Ignoranz.
2: Das alles ist 8 Jahre her. Ich habe immer noch die Streichholzschachtel mit der Asche vom Sägewerk und dem Berg aus Bedeutung. Dann und wann hole ich sie vor und schaue sie an. Und wenn ich vorsichtig die abgenutzte Pappschachtel öffne und auf die graue Asche blicke, bekomme ich dieses merkwürdige Gefühl im Bauch. Und selbst wenn ich nicht erklären kann, was das ist, weiß ich doch, dass es etwas ist, was Bedeutung hat. Und ich weiß, dass man mit der Bedeutung nicht spaßen soll.
1: Spaß ist in diesem Buch nicht vorhanden, weil das Buch nicht lustig sein will. Es ist ein anderes Buch, es ist ein ungewöhnliches Buch, es ist ein verstörendes Buch.
0: Es beantwortet keine Fragen, es wirft Fragen auf. Das Buch hat nicht jedem aus unserer Klasse gefallen, aber gefallen will es auch nicht. Es regt zum Denken an, daher empfehlen wir es euch.
1: Das waren Thomas
0: und Selina.
1: Wir bedanken uns im Namen der 5B-Klasse des Akademischen Gymnasiums bei Miriam aus der Radiofabrik und unserer Deutschlehrerin Frau Professor Kobler.

gelber und gelber und wurde bald zu einer gelben Banane, einer gelben elektrischen Banane, ohne dass eine Öffnung zum Hinein- oder Herausgeben des Stromes vorhanden gewesen wäre. Da saß ich da mit einer großen elektrischen Banane und zupfte und zupfte und überlegte, wohin damit? Und legte sie einfach unter den Sitz. Naja, und da liegt sie wohl immer noch und leuchtet gelb.

0: Weiter geht's mit dem Hörspiel Auf hohem Niveau bewegen sich die Schäden von Kerstin Putz. Gesprochen wurde das Hörspiel von Timo Strutzenberger, Georg Reiter und Kerstin Putz. Regie und Produktion des Hörspiels kommt von Kerstin Putz und Patrick Weber. Schnitt und Ton machte Patrick Weber, die Musik kommt von Georg Reiter und die Credits spricht Martin Pieper. Das Hörspiel beschreibt eine Community, die international sein will. Eine UNO-Zentrale, ein Luxushotel und die fahlen Gesten des Reichsseins. Gefälschte Übersetzungen, misslungene Exit-Strategien, maßlose Beziehungen bei Nacht und tagsüber. Eine Sonne, die angeblich für alle scheint. Auf hohem Niveau bewegen sich die Schäden, zitiert die Krisenrhetorik europäischer Bundesregierungen und ihrer öden TV-Kanäle. Nichts scheint so sehr zu lähmen wie die Krise als Endlosschleife und Dauerzustand. Kein Wunder, dass sich die Hoffnung zwangsläufig ganz andere Orte sucht. Wenn nichts mehr geht und gar nichts sich bewegt. Allein die Schäden, sie bewegen sich noch auf höchstem Niveau.
1: Auf hohem Niveau bewegen sich die Schäden. Und sie sagte, sie könne nicht mehr. Und schon gar nicht mit dem Kapitalmarkt. In Quarantäne war unsere Tochter Clara wegen all dem, was sie früher hätte werden wollen. Politikerin, Musicalstar. Eine finanzielle Leistung müsse er erbringen, gab er zu Protokoll. Und er wisse nicht wie. Außerdem sei dieses Geld doch nur eine Scheinlösung, die langfristig nichts bessern werde, im Gegenteil.
2: Clara nahm den Henkel trocken in der Lobby mit dem Anzug aus der zweiten Theaterreihe.
1: Der war nur kurz in der Stadt wegen der Rechtssache. Er könne im Moment nicht darüber reden, er stehe unter Eid, auch egal. Eine Liebe unter Einfluss. Auch seine Vorgesetzten waren knallharte Mitmenschen, echte Kindergartencops. Sind den Verliebten nicht von der Pelle gerückt.
2: Träume, die bei Nacht entstehen und bei Tag vergehen.
1: Am nächsten Morgen war Clara erschüttert über ihre Zügellosigkeit im fremden Hotelbett und dennoch geil auf mehr. Er hatte eben noch die Telefonkonferenz. Dann ging's weiter. In den USA könne man gut leben, könne auch alles auf Karte zahlen. Leichter wird's nie mehr, hat Udo vermutet. War inzwischen aber auch seicht genug geworden. Müde und langsam im Denken. Eben ein Sunshine-State hier. Da gibt's keinen Morgen. Clara legt nochmal die schöne Platte auf. Darauf er habe keine Muße für die leichten Künste. Schließlich müsse er die Sache mit der UNO-Zentrale, wenn er mal ehrlich sein soll, eine kriegerische Intervention. Er müsse da die Rechtsfrage klären, die sogenannte. Pretending to be an immigrant in the Sunshine State. Udo hat sich mit seiner H&M-Klamotte noch peinlich berührt gefühlt, als er am Flughafen durch die Schleuse kam. Sein Bild war auf keinem einzigen Index. Eine Mischung aus enttäuscht und schuldig. Das war der Nachgeschmack. No one's gonna miss you in Beirut, hey Loverboy, no one's gonna miss you in Miami Beach. Mit kahlgeschorenem Kopf war er noch zurückhaltender als sonst. Mir kommen die Tränen, wenn ich in meine Zukunft sehe. Ich hatte noch eine Beziehung in den 90ern. Bin ich ein verlassener Mensch? Aber mir kann doch keine Menschenseele mehr erzählen, ich sei ein verschwendetes Talent. Ich sehe mich doch im Spiegel. Und wir kannten das Risiko doch. Udo buchstabiert sich durch.
3: Ein Sunshine-State, ein Fantasiegehalt.
1: Fantasiegehalt. Gar keins.
3: Von zu Hause, kommen auch immer nur die missverständlichsten
1: Nachrichten,
3: dass die in Frankfurt keine Eigenkapitalquote haben oder sowas.
1: Udo hat die Kultur der Mäßigung nicht verstanden.
3: Die Kanzlerin sagt, ein Managergehalt sei ein Affront, ein Fantasiegehalt eben.
1: Und Udo, der negiert die Fantasiepolitik, den Fantasiemarkt.
3: Was sag ich?
1: Die Medien. Das sind only shines on TV. Und ich bin noch gekommen, um zu bleiben, skandiert er. Und ich bin ein vorbildliches Modell.
3: Was du da oben hast, das kann dir niemand mehr ja was nur abkaufen, sagt der Großonkel in der Erinnerung. Und Udo weint alle Tränen.
1: Jetzt ist aber gut. Jetzt schreibe ich einen Roman. Oder jetzt ist endlich gut. Jetzt gehe ich Pferde stehlen. Warum ich so allein bin? Ich bin die Intelligenzia. Ich hab den Dreh raus.
3: Clara bucht
1: nochmal die Kreuzfahrt. Ihre junge Liebe sagt, die Sekretärin hätte ihr Diplom nur gefälscht und wäre mit ihrer Übersetzung neulich grandios aufgeflogen. Gut ernährt, behütet, aufgewachsen. Das hätte reichen müssen. Papa und die Bibliothek. Beide im allerbesten Zustand. Und der Bösendorfer.
2: Ein akkurater Flügel.
1: Dass es nicht hätte sein sollen. Weil mir Ferngespräch attestiert worden und dass er sich keinen Kopf machen solle. Nicht jeder könne. Einer müsse eben. Und so weiter und so fort. Ein nur schwacher Trost. Diese Community hier ist international und sie hat sich das irgendwie anders vorgestellt. Der schlechte Nadelstreif da drüben, nur Praktikant. Die Übersetzerin, nur gefälscht. Der Mann für die Rechtsfrage, ein Sextourist. Für unsere Anliegen kämpfen immer nur Halbgebildete, Dilettanten. Wie wir hier rauskommen. Aber wir kannten das Risiko doch.

0: Wie ist das doch immer mit dem Kontakt halten mit den Freunden? Mal unterhält man sich regelmäßig und dann kommt wieder das Leben dazwischen und dann hat man so viel zu besprechen, wenn man mal wieder die Zeit hat zum Reden. Blöd nur, wenn man was erzählen möchte und die Freundin nicht ans Telefon geht. Genau das ist Annette Meyer passiert, die ihre Freundin Heike versucht hat anzurufen, aber nur den Anrufbeantworter erreicht hat. Um die tollen Neuigkeiten trotzdem teilen zu können, spricht sie aufs Band des Anrufbeantworters, bis dieser voll ist. Das Hörspiel trägt den Titel, ich mach's kurz, berufstätig und wurde von Jan-Frederik Vogt geschrieben und von Elke Wieditz eingesprochen.
1: Zwei neue Nachrichten. 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
2: Guten Tag, lieber Jürgen, hier ist Annette Meyer. Es ist Samstag, der 2. Dezember, 13.45 Uhr. Du hast aber sehr schön auf den Anrufbeantworter gesprochen. Hast keinen der großen Familie vergessen. Mein Gespräch ist jetzt für Heike. Es ist natürlich schade, ich habe extra noch euer Mittagessen abgewartet und rufe jetzt an. Wollte mal kein Fax schicken. Also, liebe Heike, ich sage für Dienstag ab, aber frohen Herzens. Und wenn du jetzt hörst, warum, wirst du dich mit mir mitfreuen. Ich habe exakt vor 45 Minuten eine Anstellung bekommen. Und zwar hat sich das alles letzte Woche ergeben. Ich mache es jetzt kurz, nicht ganz so ausführlich. Ich gehe nur 5 Minuten hier zu einem Pipilotterladen. Das ist First and Second Hand Kinderbekleidung und Spielsachen. Frau Werner hat das vermittelt und arbeite da 4-mal nachmittags. Immer 2,5 Stunden. Die haben fantastische Öffnungszeiten und zwar von nachmittags 15.30 Uhr bis 18 Uhr. Das ist natürlich ein Traum. Und das machen 2 Frauen und da die eine nun ihr drittes Kind bekommt, arbeiten die eine junge Frau und ich praktisch die 15 Stunden für die zweite Geschäftsinhaberin. Wie gesagt, ich habe schon letzte Woche 2-mal geschnuppert und ich hatte gesagt, Samstag bitte nicht.

0: haben nur zweimal Samstag auf, das macht dann die andere Geschäftsinhaberin. Und nachmittags kann ich immer, außer donnerstags, weil ich ja da die Lena zu Clara begleite. Naja, nun rief sie um 13 Uhr an, als sie ihren Laden geschlossen hat und hat mich für 4 Nachmittage eingestellt. Ich hatte schon letzte Woche die Zusage, aber ich wollte eigentlich nur 2 Nachmittage, aber die andere Dame hat jetzt gekündigt, sie ist erbost, die wollte keine Stunden abgeben, dies führt jetzt alles zu weit. Sie waren da unzufrieden mit so einer älteren Frau, weil die immer unfreundlich war und wollten, dass sie die Hälfte mir abgibt. 15 Stunden sollten sich 3 Frauen teilen. Und diese Frau Rosenstolz hat nun also gleich gekündigt, sie wollte nicht reduzieren und überhaupt wäre sie auch unfreundlich. Und dann rief Frau Hohlbein mich an, ob ich nun statt 2 Nachmittage 4 Nachmittage machen kann und eventuell auch den 2. Samstag. Samstag habe ich abgelehnt vorhin am Telefon und habe die 4 Nachmittage zugesagt.
1: Nachricht 2.
0: Lieber Heike, ich steige jetzt noch mal kurz in meine Geschichte ein. Letzte Woche hatte ich dich noch nicht angerufen, weil ich ja gar nicht wusste, an welchen beiden Nachmittagen ich arbeiten sollte. Das sollte sich ja alles heute erst entscheiden, wenn die Frau Rosenstolz 2 Nachmittage abgibt. Keiner konnte ahnen, dass sie so sauer ist und nun alles hergibt und kündigt. Also, liebe Heike, ich werde am Dienstagnachmittag an euch denken. Ich habe am Montagnachmittag meinen ersten Arbeitstag. Ich bin auch sicher, dass wir uns in der Vorweihnachtszeit noch mal hören, dass du dich noch mal meldest. Und bitte freut euch jetzt für mich. Nach 15 Jahren komme ich mal wieder raus. Du weißt, meine Stärke ist Kundenbetreuung, Kundenbedienen. Und ob ich nun Sparbücher oder Kredite verkaufe oder Secondhand, ich bin einfach mal außer meinem Haus raus, außerhalb meines Hauses raus. Dann haben wir es richtig. Na? Den Daniel kann ich ja weiter vormittags betreuen und Sebastian kommt dann eben ab und zu nur eine Stunde. Oder wenn es sich halt für Donnerstag ergibt, dann Donnerstag für 2 Stunden. Also das geht alles. Für meine Kinder ist wichtig, dass ich auch nicht so lange weg bin. Und Dienstag ist eh Oma-Tag. Lena reitet und Freitagnachmittag ist hier gute Stimmung immer, weil man ja auch den Druck mit den Schularbeiten am nächsten Tag nicht hat. Und den Montag und den Mittwoch kriege ich dann also auf jeden Fall gerafft hier mit Jessi. Die ist ja auch fleißig und macht ihren Kram schon selbstständig. Heike, ich hoffe, du hast dann am Dienstag auch noch 1-2 andere da, außer der Dörte. Lasst es euch gut schmecken. Ich weiß, wie gemütlich das bei euch immer ist. Morgen wünsche ich dir und deinen Männern einen schönen ersten Advent, ja? Und wie gesagt, wir hören bestimmt nochmal voneinander. Und du bist so lieb und klärst mit Dörte ab, ob er an dem letzten Freitag kommt im Januar. Dann aber mal ausnahmsweise vielleicht doch erst 19.30 Uhr. Ich bin ja jetzt berufstätig, ne? Bis Januar bin ich auch fit mit den ganzen Abrechnungen, mit der Kommissionsware und. Also ich schätze, dann bin ich auch so 18.30 Uhr zu Hause. Aber 19 Uhr ist dann tatsächlich ein bisschen knapp für mich. Also 19.30 Uhr.
2: Ich mach's kurz, berufstätig. Gesprochen von Elke Wieditz, realisiert von Jan-Frederik Vogt, 2013.

0: diese Wirren des Lebens. Es braucht einen Beruf, Freunde und irgendwann vielleicht die Liebe. Was aber, wenn die Liebe nicht so einfach zu finden ist? Wenn Berufe Wege öffnen oder auch versperren? Das Hörspiel Heike begleitet die junge Frau auf dem Weg zur Liebe und die Schwierigkeiten, die den Weg dorthin durchziehen. Geschrieben wurde das Hörspiel von Markus Rietzinger. Gesprochen haben Ramona Eitel-Wieler, Hans Görger, Hilde Haberland, Eva-Maria Kölling, Sonahai Körner, Markus Rietzinger, Florian Wandl, Peter Witting, Leonie Sattler.
1: Ich arbeite jetzt in einer Küche drin.
2: Innen drin?
1: Ja.
2: So richtig mit Bratpfanne und Topf?
1: Ja.
2: Wow.
1: Was isst du denn gerne?
2: Weiß gar nicht.
1: Wie, du musst doch ein Lieblingsessen haben.
2: Bratkartoffeln.
1: Das ist ja nicht sehr aufwendig.
2: Ja, ich denke auch immer, da kann doch was nicht stimmen.
1: So meinte ich das nicht.
2: Ja, ich meine ja nur. Auf einer Berghütte habe ich mal Kaviar gespeist. Das sind so kleine Fischeier, voll gruselig.
1: Warum?
2: Ich meine nur, man kann doch keine Fischeier essen.
1: Hat's geschmeckt?
2: Voll gut.
1: Also Bratkartoffeln und Kaviar.
2: Ja.
1: Kaviar habe ich noch nie gegessen. Warum lachst du da jetzt?
2: Deine Nase hat so süß gezittert.
1: Echt jetzt?
2: Ja.
1: Und jetzt?
2: Ich habe noch nicht mal deine Telefonnummer.
1: Du, ich muss jetzt los. Wir müssen heute Catering für so ein Fest machen.
2: Was für ein Fest denn bitte?
1: Weihnachten.
2: Es ist Dezember. Ich habe jemanden kennengelernt.
3: Du?
2: Ja, klar.
3: Wen?
2: Heike.
3: Und?
2: Keine Ahnung.
4: Ihre Lunge macht mir Sorgen.
3: Ja, ich rauche zu viel.
4: Hören Sie auf damit.
3: Ich kann nicht.
4: Rauchen Sie weniger.
3: Geht nicht.
4: Ja, was soll ich da noch sagen?
1: Ich habe jemanden kennengelernt. Wen denn? Diesen spindeldürren Typen mit den Gummimatratzen? Was? Der hat so Gummimatratzen. Nein, den meine ich nicht. Pitt Burger, den Wirt? Kenne ich schon länger. Sammy Alaska? Frank Späth. Nein, ehrlich. Frank Späth. Ja. Und? Ich weiß nicht. In so einer Küche drin muss man gut aufpassen.
2: Ja, ja.
1: Man darf zum Beispiel niemals das Messer in den Tee tun.
2: Sowas lernt ihr da?
1: Noch viel mehr. Trim.
2: Was?
1: Trim. Der war so komisch letztes Mal. Hast du wieder deine Trim-Nummer abgezogen? Daran lag's bestimmt nicht. Ich glaube, der mag keine Köchinnen.
5: Ah.
4: Ihre Lunge macht mir Sorgen.
2: Ich rauch gar nicht.
4: Ach so. Haben Sie mal geraucht?
2: Nur einmal gezogen.
4: Sehen Sie, die Lunge vergisst nicht.
2: Und meine Lunge macht ihm Sorgen.
3: Du rauchst doch gar nicht.
2: Eben.
3: Ich glaube, das erzählt er jedem.
2: Und ich erzähl's dann dir.
3: Ja.
5: Hast du das schon gehört? Dr. Brandhorst wurde erschossen.
1: Echt jetzt?
5: Von seiner Frau.
1: Warum das denn?
5: Affären.
1: Der alte Sack
5: mit mir.
1: Mit dir?
5: Jo.
1: Hast du mir nie erzählt.
5: Sollte eine Überraschung sein.
1: Der Arme.
5: Hat nie Medizin studiert gehabt.
6: Und? Schon viele Bewerbungsgespräche gehabt?
3: Nein. Ist das schlimm?
6: Und jetzt wollen Sie Flugbegleiter werden, ja?
3: Und jetzt?
1: Ich dachte, du magst dich nicht mehr mit mir treffen.
2: Warum das denn?
1: Trim.
2: Was?
1: Trim, Mann.
2: Trim? Ach so, ja, das habe ich nicht verstanden.
1: Sollte ein Witz sein.
2: Echt jetzt? Wie bist du denn darauf gekommen?
1: Gott, das weiß ich auch nicht mehr. Ist schon länger her.
2: Aber du ziehst es nach wie vor durch, auch wenn es keiner checkt?
1: Trim.
2: Alles klar.
1: Trim.
5: Ach, Heike, bitte.
1: Trim.
5: Weißt du was? Da hält man dich für geisteskrank, wenn du das immer sagst.
1: Trim.
5: Heike, alles in Ordnung?
1: Ja, klar.
6: Chef, ich kann so nicht mehr weiterarbeiten. Die Bewerber sind faul.
7: Sie übertreiben ja ganz schön. Wie lange arbeiten Sie jetzt bei uns?
6: 8 Jahre.
7: Vielleicht müssen Sie einfach Ihre Methodik verändern. Ich buche Ihnen eine Fortbildung in Seattle, Thema How to Increase Your Working Power.
8: My name is Sally. I am from China.
3: Hi Sally, ich bin Busco.
8: It's nice and warm outside.
3: Ja, das Wetter spielt uns was Hübsches vor.
8: I can understand German, but I'm not good at speaking it.
3: So geht's mir mit Englisch.
8: Then we found each other.
3: Du gehst ja ran.
8: I mean in the romantic way.
3: Ja, das hatte ich schon so verstanden.
2: Du wirkst halt auf Frauen.
3: Nicht auf die von Babidoo Power.
2: Was?
3: Ich hatte mich doch für den Job als Flugbegleiter beworben.
2: Hast du nie erzählt?
3: Jedenfalls war die voll komisch drauf, die Frau.
2: Babidoo Power?
3: Die stellen die Flugbegleiter für die großen Gesellschaften.
2: Heike, ich liebe dich.
5: Trüm.
2: Alles klar. Ich gestehe dir meine Gefühle und du machst dumme Witze.
5: Trüm.
2: Schon verstanden.
1: Ich glaube, der mag wirklich keine Köchinnen.
5: Was ist denn jetzt wieder passiert?
1: Er hat mir gestanden, dass er mich liebt.
5: Wow.
1: Ja, und dann war er plötzlich total unwirsch und ist abgehauen.
5: Ich ahne da was. Heike, was hast du denn gesagt, als er dir gesagt hat, dass er dich liebt?
1: Weiß ich gar nicht mehr.
5: Vielleicht Trüm?
1: Ja, das kann sein.
5: Sag mal, bist du noch zu retten?
1: Aber es passte so gut.
5: Das passt nie, das dumme Wort. Du gehst jetzt sofort zu ihm.
7: Unsere geschätzte Mitarbeiterin Hillary Kautz ist bei einem Amoklauf in Seattle ums Leben gekommen.
8: Oh nein!
7: Bitte veranlassen Sie alles Nötige.
3: Der Sex mit dir ist mir zu wild.
8: You want to watch Pornfilms?
3: Jetzt?
2: Entschuldigung akzeptiert.
1: Trüm.
2: Heike?
1: Sorry, kommt nicht mehr vor.
2: Ich will's dir ja nicht verbieten. Aber wenn du es ein bisschen runterschrauben könntest.
1: Das kriege ich schon hin.
2: Lieb von dir.
1: Warst du schon einkaufen heute?
2: Nein, ich brauche noch Butter.
1: Und Trümate. Tomate meine ich.
2: Nee, Tomate habe ich noch.
1: Und Gurke.
2: Was hast du gesagt?
1: Gurke.
3: Also ihr seid jetzt ein Paar.
2: Sieht so aus. Sie kocht.
3: Klassisch.
2: Dafür räume ich auf. Und töte die Spinnen.
3: Sally will wieder was.
2: Du nicht?
3: Ich habe ja auch noch was anderes zu tun.
2: Was denn?
3: Bewerbungsgespräche.
2: Ja und?
3: Sieht sie nicht ein.
7: Liebe Kollegen, ich darf Ihnen die Nachfolgerin von Frau Kautz vorstellen, Serene Brandenbüttel.
9: Guten Tag.
7: Frau Brandenbüttel hat zuvor in einem Bekleidungsgeschäft gearbeitet und dort auch die Bewerbungsgespräche geführt.
9: Das stimmt.
7: Willkommen im Team.
9: Das stimmt.
2: Heikes Freundin arbeitet jetzt bei diesen, Barbie-Doo Powers.
3: Echt?
2: Ja, sprich doch nochmal vor. Heike soll sie informieren, ich red mal mit ihr.
9: Du bist der Kumpel von Frank.
3: Busco.
9: Willst du in den Vorstand? Willkommen.
10: Congratulations.
3: Ich weiß doch gar nicht, was ich da machen soll.
10: Just do a little trick with a little brick.
3: Was?
10: That's what we always say in China.
3: Mach einen kleinen Trick mit einem kleinen Ziegel?
10: Yes.
3: Okay, wir ziehen hier jetzt ganz andere Seiten auf. Es muss deutlich mehr gearbeitet werden für weniger Geld, nur ich erhalte mehr. Jeder, der mehr arbeitet, vermehrt mein Vermögen. Merkt euch das, Kindes. Es soll euch Ansporn und Gewinn.
1: Ich habe es geschafft, meine ungute Angewohnheit zu überwinden, die mir mehr Schaden als Nutzen einbrachte. Ich bin ein freier Mensch mit einem guten Herz.

Wo ist wohl ein besserer Ort zum Philosophieren als unter Tage? Hans Görger hat diesen Ort als gut empfunden und mit seinem Hörspiel Hoggorts Pfecht einen philosophischen Diskurs unter Tage geschrieben. Eingesprochen wurde die Geschichte von Hans Görger und Markus Rietzinger.

0: Aber nach Osten, da brennt mir regelmäßig die Hinterachse.
1: Es gräbt sich ungemütlich. Kein Raum und viel Geröll.
0: Ja, viel Geröll.
1: Und kaum Orientierung, kein Licht weit und breit.
0: Weder unten noch oben.
1: Vollendete Leere.
0: Ja, vollendete Leere. Kannst du dann mal?
1: Ja, natürlich, hier.
0: Weiter rechts.
1: So?
0: Super.
1: Rechen?
0: Rasenmäher.
1: Auf, Glück gehabt.
0: Ja, Glück gehabt. Ja. Oh. Ja, hier. Oh, ja. Oh, ja. Oh, besser. Danke.
1: In welchen Tiefen so hoch der Zenit? Die Zeit ist's nicht, der Horoz pfercht und es geht's nach, zerspielt und zerlogen.
0: Hat Böldner gesagt?
1: Ja, hat Böldner gesagt.
0: Buddelt in anderen Sphären weit unten.
1: Wenn einer weiß, wie man an ein anständiges Menü kommt, ohne dafür zahlen zu müssen oder jemandem seine Falten zu glätten, dann Böldner.
0: Reinrassig.
1: Der Mann hat, du entschuldigst, ein paar wahrlich geweihte Testikel.
0: Reinrassig.
1: Zu durchschlagen den sudärmlichen Gewimmers der Gedankenfreien.
0: Hätte von Böldner sein können.
1: Danke.
0: Vielleicht verkahle ich es beim nächsten Regen mal auf die Oberfläche.
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1: Ja, die Hoffnung.

Und damit sind wir leider schon wieder am Ende der heutigen Hörwelt. Die Hörspiele der vergangenen Stunde stammen aus dem Hörspielwettbewerb von 2013. Redaktion und Musikredaktion lag bei Vivian Weber. Ich hoffe, ihr hattet Spaß beim Hören und jetzt viel Spaß mit dem weiteren Programm hier bei Radio T.

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0: selber in einem Track. Fühlst du die Sonnenstrahlen? Ja? Fühlst du die warme Luft? Natürlich tust du das.
1: Okay.
0: Das ist ja kein Solarium. Aha.

0: tut mir nochmal leid, wegen gestern.
1: Ich weiß nicht, was gerade los ist mit mir, ja? Weißt du, je mehr da draußen alles untergeht, habe ich das Gefühl, dass an mir etwas untergeht.

Herzlich willkommen bei Plastic Pop etc. Heute mit einer weiteren Ausgabe Replay Rendezvous. Und ich habe hier dafür für Replay Rendezvous zwei fantastische Gästinnen im Studio. Und mit denen spiele ich gleich eine Art Spiel. Replay Rendezvous ist also eine Art Spiel. Und nur um klarzumachen, wie es funktioniert, erkläre ich jetzt noch mal ein bisschen, wie die Sendung gleich ablaufen wird. Replay Rendezvous funktioniert so, dass die GästInnen, die hier im Studio sind, einen Titel mitgebracht haben, den sehr wahrscheinlich alle anderen Anwesenden hier im Studio nicht kennen. Und wir spielen diesen Titel dann unangekündigt und ohne jegliche Einführung ab. Und dann wird jede hier im Studio ihre Meinung dazu äußern, was sie gerade gehört hat und eine Einschätzung geben, was das für Musik sein könnte und warum die vielleicht mitgebracht wurde. Zum Schluss erklärt dann die Referentin, also diejenige, die diesen Titel vorgestellt hat, um welche Art von Musik es sich handelt und warum dieser Track ausgewählt wurde. Und dann, und das ist das Beste an dieser Sendung, dann hören wir den Track nochmal. Mit geschärfter Wahrnehmung und mit voreingenommenen Ohren. Ihr könnt jetzt noch mal kurz drüber nachdenken, ob ihr das Konzept verstanden habt. Falls nicht, geht noch mal online auf die Programmseite von Coloradio, da steht's auch aufgeschrieben. Und wir machen jetzt eine super kurze Pause, damit ich mich räuspern kann. Und dann legen wir los mit dem Replay Rendezvous bei Plastic Pop etc. Viel Vergnügen!

0: Und da sind wir bei Plastic Pop etc. und dem Replay Rendezvous. Ich möchte jetzt gerne meine fantastischen Gästinnen in die Runde holen und ich möchte beginnen mit Charlie. Charlie, schön, dass du da bist. Hallo.
1: Hallo, danke für die Einladung.
0: Sehr gerne. Charlie, du bist auch Radiomacherin.
1: Genau.
0: Was machst du im Radio?
1: Ich mache eine Punk-Sendung bei Coloradio seit Anfang des Jahres. Die heißt Charlie and the Song Factory und ich spiele Punkmusik aus allen verschiedenen Genres, von Hardcore bis Eggpunk bis Garage Punk, New Wave, NDW Punk. Und ich spiele Songs aus den 70ern, aber auch Musik, die gerade neu rausgekommen ist und versuche vor allem auch Bands mit Flinteranteil Gehör zu verschaffen.
0: Das ist vielleicht gar nicht so leicht, oder? Dass man da die Sendung immer gut abdecken kann mit Flinterinhalten oder fallen dir sofort immer viele Sachen ein, die du vorstellen möchtest?
1: Naja, dadurch, dass man halt sonst viel Bands mit eher Männern hört, muss man schon so ein bisschen recherchieren. Das heißt aber nicht, dass es weniger Bands gibt. Die sind einfach nicht so bekannt. Aber es gibt auf jeden Fall sehr, sehr viele tolle Flinterpunk-Bands.
0: Okay. Genau. Und wie geht es dir da bei deinem Rechercheverhalten? Entdeckst du jetzt viel mehr neue Musik, dass du dadurch, dass du diese Sendung jetzt machst?
1: Also ich hatte schon, bevor ich die Sendung angefangen habe, eine riesige Sammlung an Songs, die ich auch bei Spotify oder bei Bandcamp abgespeichert habe. Ich habe Haufen Playlists erstellt für mich und meine Freunde. Und irgendwann dachte ich, ich habe so viel Wissen über Musik und ich kenne so viele Lieder, die kann ich auch einfach mal in eine Radiosendung reinpacken.
0: Okay, cool, das klingt spannend. Charlie, du kommst aus Dresden, richtig?
1: Genau.
0: Wie lange bist du schon in Dresden?
1: Seit 2013.
0: Okay, und was war das letzte Konzert, auf dem du gewesen bist?
1: Das war ein Festival in Dürrörsdorf-Dittersbach vor 2 Wochen. Genau, es war ein kleines Festival, da lief irgendwie alles, also Techno, Punk, Metal, Hip-Hop, Psytrance und ich war vor allem für einen Psytrance da gewesen und ja, war da auf der Stage tanzen.
0: Schön. Dann möchte ich die nächste Gästin in die Runde holen und ich begrüße Lotte. Lotte, schön, dass du da bist.
2: Hallo, lieber Jonathan.
0: Auch du engagierst dich jetzt im Radio und bist noch relativ neu dabei. Womit engagierst du dich jetzt hier im Radio?
2: Genau, ich glaube, im Februar war ich zum ersten Mal mit dabei, mal bei einem Radiotreffen und bin hier ein bisschen reingeraten, weil ich bei dem Dave Festival in Dresden mitmache. Und Dave hat auch einmal monatlich eine Sendung bei Coloradio und dann hat quasi mein Mit-Festival-Organisator, der sich um diese Sendung kümmert, gefragt, ob ich da nicht ein bisschen mit reinjumpen könnte und ihn unterstützen könnte. Und wir haben beim Festival letztes Jahr dann eine Live-Übertragung gemacht von einem DJ, der aufgelegt hat und den habe ich vorher moderiert und so bin ich da irgendwie reingekommen und habe gemerkt, dass mir das super viel Spaß macht und dass ich das Medium Radio super interessant finde.
0: Yeah.
2: Wir hatten schon kurz vor der Sendung, es ist ja irgendwie so, dass es leider immer weniger Aufmerksamkeit findet, aber ich höre super gerne Radio, ich habe es gern einfach zum Aufstehen. Ich lasse mich gerne mal überraschen, was kommt und habe auch noch so ein altes Auto, wo man gar nicht mal ein Handy verbinden kann. Das heißt, sofern ich nicht die Bluetooth-Box wirklich dabei habe, höre ich auch beim Autofahren super gerne Radio.
0: Solche Autos fahren noch? Wow.
2: 25 Jahre alt. Ich muss aber die Batterie immer abklemmen, nach und fahren und sie wieder anklemmen, bevor ich losfahre, sonst entlädt es sich von alleine. Ist quasi ein praktischer Diebstahlschutz mit drin bei diesem Auto. Genau, aber auf jeden Fall hat mir das super Spaß gemacht, damals diese Sendung zu machen, diesen DJ zu interviewen in einem Live-Schalte. Und jetzt möchte ich weiter zum einen das Radio irgendwie, das Festival im Coloradio mit präsentieren und da die Sendung gestalten. Und zum anderen habe ich auch schon überlegt, ob ich mir das als Sprachrohr für eigene Themen, die ich irgendwie gern behandeln würde, mal nehme und versuche da sinnvolle Sachen in die Welt rauszusenden.
0: Ja, jetzt stellen wir uns mal vor, irgendjemand fährt gerade von, sagen wir mal, Chemnitz nach Kiew auf der A4 an Dresden vorbei und hat sich über DAB Plus gerade bei uns reingewählt und hat keine Ahnung, was das Dave Festival ist. Kannst du noch mal einen Satz dazu sagen?
2: Super gerne. Das Dave steht für Dresden Audio Visual Experience, lässt sich praktischerweise auch genauso in Deutsch übersetzen, also Dresden audiovisuelles Erlebnis. Und dieses Festival gibt es jetzt schon, lass mich nicht lügen, seit 12, 13 Jahren mindestens. Das ist ursprünglich davon entstanden, dass so ein Plattenladen in der Dresdner Neustadt mal abgebrannt ist, das Fat Fenders. Und um das, den Wiederaufbau zu refinanzieren, wurde quasi Veranstaltungen organisiert und die Einnahmen sind für diesen Plattenladen gespendet worden. Und daraus, weil das so viel Spaß gemacht hat und die Leute sich da so zusammengefunden haben, haben sie beschlossen, machen wir ein jährliches Festival. Und das findet dieses Jahr im November statt, vom 4. bis 8. November. Ihr könnt auch einfach Dave Festival bei Google mal eingeben, dann kommt ihr auf die Webseite, kriegt ihr ein bisschen Eindrücke. Wir machen alles von Workshops über Panel-Diskussionen, Konzerte, natürlich auch ein bisschen Partys mit drin. Und unser Ziel ist es eigentlich, dieses Audiovisuelle aus der elektronischen Musikszene ein bisschen zugänglicher zu machen, weil viele verbinden das immer nur mit diesem klassischen in Club gehen und da läuft halt Techno, aber es ist so viel mehr und da steckt so viel Kunst dahinter, auch mit visuellen Aspekten, welche für Künstler und Künstlerinnen sich da wirklich überlegen, wie cool man Raum ausleuchten könnte. Und deswegen versuchen wir mit Flinter-DJ-Workshops, du kannst deinen eigenen Synthesizer löten, du kannst aber auch die ganze Nacht mit uns durchtanzen im Dresdner Industriegebiet, da einen Zugang zu schaffen. Und es macht super viel Spaß und ich kann es nur sehr empfehlen. Es ist auch ohne Campingplatz, es ist nicht so ein High-Committed, ich fahre dafür 3 Tage hin Festival, sondern es ist verschiedene Tage, verschiedene Locations in Dresden. Man kann einzelne Veranstaltungen besuchen und das macht mir super viel Spaß, da mitzuwirken.
0: Ja, ich stehe auch total auf Indoor-Festivals. Ich fahre jedes Jahr im November auf ein großes Indoor-Festival in Niederlande.
2: Ja, hat auch was, ne?
0: Ich irgendwie, ist ganz schön auch mal irgendwie mit der Hand 3 Tage lang einen Acker umzugraben, aber ich habe auch total Bock auf so Stadtfestivals und dann in unterschiedliche Clubs gehen und da Sachen erleben, ist auch toll. Super, vielleicht noch die Frage auch an dich. Bist du schon immer in Dresden oder wenn nicht, seit wann bist du in Dresden?
2: Ich habe gestern tatsächlich mit Freunden darüber gesprochen. Ich bin jetzt zusammenaddiert seit 6,5 Jahren in Dresden. Ich bin zum Studium hergezogen, komme eigentlich 5 Stunden entfernt, bin hergezogen, ohne jemals in dieser Stadt gewesen zu sein und habe mich super in Dresden verliebt. Bin dann nach dem Studium erstmal nochmal weg und habe mir ein paar andere Städte angeguckt, aber bin wieder hier gelandet, weil ich es hier tatsächlich am schönsten fand und hatte das Glück, dass ganz viele von meinen FreundInnen hier auch noch unterwegs sind und kann die Stadt wärmstens empfehlen.
0: Same.
2: Ich bin hier super gerne.
0: Was war das letzte Konzert, auf dem du warst?
2: Ich war vorletzte Woche auf dem Fusion Festival. Das heißt, da waren ganz viele Konzerte in einem. Ich kann ja gar nicht so klar einen Artist daraus benennen, weil es einfach, wie immer auf dem Festival, so war, die Acts, die man sehen wollte, da ist man dann doch nicht hingegangen, weil Zeitplanung und es war super heiß und deswegen haben wir uns immer treiben lassen und wenn eine Bühne cool klang, sind wir da hingeschlendert und haben uns da irgendwie mitnehmen lassen und überraschen lassen. Und bei ganz vielem Tollen, was ich gehört habe, weiß ich gar nicht den Artist-Namen hinten dran. Das habe ich mir eigentlich noch so als Hausaufgabe mitgenommen, das mal nachzurecherchieren. Ist noch nicht passiert. Aber ich habe mich auch viel tatsächlich am Firespace und beim Psytrance-Floor verloren. Deswegen musste ich gerade ein bisschen grinsen, als Charlie meinte, sie hat zu Psytrance viel getanzt. Das habe ich genauso genossen und getan.
0: Dann bin ich mal gespannt auf die Tracks, die ihr mitgebracht habt, wenn ich hier 2 Psytrance-Fans habe. Mal gucken, ob ihr sowas auch mitgebracht habt. Ich stelle mich auch nochmal kurz vor. Ich bin Jonathan, ich moderiere diese Sendung und ich engagiere mich auch sonst viel bei Coloradio. Ich lebe seit 2018 auch in Dresden. Ich lebe in der Friedrichstadt und ich liebe die Gaststätte Stadt Riesa. Ich weiß, Coloradio macht keine Werbung, aber hier empfehle ich einfach mal auf ganz privater Ebene, dass das ein super Lokal ist. Und das letzte Konzert, das ich erlebt habe, ist leider eine Weile her. Ich komme diesen Sommer bisher nicht so viel zum Musik anhören und erleben. Ich bin irgendwie mehr auf dem Fahrrad unterwegs. Und
2: ist auch schön.
0: Auch schön. Aber das letzte Konzert war vor ungefähr 3 Wochen. Da war ich in Wien und habe die Band Jopa gesehen. Das ist eine Band, die ihre Sachen nicht veröffentlicht. Das heißt, man kann die nur live hören.
2: Wusstest du schon vorher, was dich erwartet oder bist du da dann auch einfach komplett blind hin? Oder?
0: Nee, das Ding war, ich habe die im Rahmen von einem Theaterstück gesehen. Also die haben, am Wiener Burgtheater läuft ein Stück, das heißt Elisabeth, da geht es um Sissy. Und es geht um, also Sissy, in diesem Stück ist es quasi eine Wiederauferstehung von Sissy. Und Sissy erzählt uns in dem Stück, wie scheiße ihr Leben eigentlich war. Mhm. Ein super Stück und Jopa spielen ihre Tracks als Band, als Konzert in diesem Theaterabend und sind aber durchaus so ein bisschen auch in das Theaterstück integriert. Aber sie machen tatsächlich nur ihre Tracks. Also sie spielen nicht sonst irgendwie Text oder so, sondern sie machen ihre Musik. Und es ist super. Es war ein super Theaterabend.
2: Und kannst du uns ein bisschen verraten, was für eine Art von Musik sie machen? Oder sagst du, das ist komplett geheim, man muss aufs Konzert? Oder ist es, kriegen wir irgendeine Richtung?
0: Es sind zwei Frauen, die Rockmusik machen. Mhm. Sie sind sehr minimalistisch unterwegs. Sie haben ein Schlagzeug und eine Gitarre und ein paar Effektgeräte und das war's. Mhm. Und das nutzen die total intensiv. Und die eine von den beiden, die Leni Ulrich, die hatte vorher eine Band, die hieß Bipolar Feminin. Ich glaube, dass so, was so Text und Stil betrifft, es gibt da durchaus Parallelen. Also da kann man mal reinhören und dann kriegt man eine Idee, wie Jopa sein könnten. Genau, soweit zu mir. Damit sind wir alle vorgestellt. Und wir möchten aber jetzt noch einen kurzen Exkurs machen, bevor wir auf die Phase 1 im Replay Rendezvous gehen. Und das ist der Geburtstag von Coloradio. Happy Yay. Birthday, Coloradio. Coloradio ist gestern 33 Jahre alt geworden. Coloradio hat jetzt Haarausfall und Coloradio hat jetzt seine zweite, aber erste schwere Depression.
2: Und die Quarterlife-Crisis ist überwunden.
0: Genau.
2: Und langsam in die Midlife rein.
0: Genau. Coloradio hört jetzt auf zu trinken und fängt an, vermehrt Sport zu machen. Coloradio, wir möchten dem Radio natürlich alles erdenklich Gute wünschen. Und wir als Coloradio danken natürlich allen Leuten, die heute in Erfurt dafür brüllen und protestieren und blockieren, dass es sowas wie Coloradio in Zukunft auch weiterhin gibt. Super, dass ihr da seid. Wir schicken euch unsere Zuneigung hier aus Dresden aus dem Studio und freuen uns, dass ihr dort unterwegs seid. Genau. Happy Birthday Coloradio. Vielleicht so ein bisschen auch, um über das Radio nochmal zu sprechen. Charlie, wie bist du eigentlich auf das Radio aufmerksam geworden?
1: Ich kannte Coloradio durch Freunde von mir. Und ein Freund von mir hat selber vor einigen Jahren, ich glaube 2017 bis 2019, so um den Dreh, hat er auch eine Punk-Sendung hier gemacht. Also quasi ähnliches Konzept wie ich. Wobei ich sagen würde, ich bringe noch ein bisschen mehr Infos so über die Bands und die Musik, und bei denen war es eher so Musik spielen und zwischendurch blöde quatschen. Genau, ja.
0: Sind die noch aktiv auch?
1: Nee, die haben aufgehört.
0: Okay.
1: Ich habe jetzt übernommen. Wobei es ja auch noch einige andere Punk-Sendungen tatsächlich bei Coloradio gibt. Sachsen-Punk und noch eine, deren Name mir gerade nicht einfällt.
0: Lotte, du hast es schon gesagt, du bist halt über deine Aktivitäten beim Dave-Festival so ein bisschen auf das Radio auch gestoßen. Hattest du vorher aber abseits davon schon mal von Coloradio was gehört oder es überhaupt wahrgenommen, oder verschwindet das so als Medium, das man hier in der Stadt wahrnehmen kann?
2: Also ich habe es in dem Sinne schon wahrgenommen, dass Coloradio ja coolerweise mit im Zentralwerk hier liegt, was ja auch einfach eine super coole Veranstaltungsstätte in Dresden ist. Auch da nicht direkt Werbung, aber schon Werbung. Wenn ihr noch nie hier wart, schaut euch das Zentralwerk mal an. Schaut euch die Website an, was die so machen. Das heißt, ich wusste, dass es das gibt, hatte aber jetzt noch keinen großen Zugang oder keine große Vorstellung, was dahinter liegt. Und ich bin letztes Jahr einfach mal in so eine Lebensphase gekommen, wo ich gesagt habe, Stichwort Ehrenamt, Clubs engagieren, ich schaffe mir ein größeres Bewusstsein dafür, welche Angebote es gibt und was es gibt. Und da bin ich zum ersten Mal dann richtig auf euch aufmerksam geworden. Also davor war es, glaube ich, eher dem im Studium anderes Leben geführt Umstand verschuldet, dass ich jetzt nicht so sensibilisiert dafür war. Das heißt, ich kenne euch seit letztem Jahr und seit diesem Jahr habe ich auch eine coole Vorstellung und Ahnung davon, was genau hier passiert, und erzählt es ganz, ganz vielen Leuten immer.
0: Okay. Hattet ihr vorher schon irgendwie Podcast oder Radioerfahrung oder sowas? Oder mal, keine Ahnung, in der Schule ein Hörspiel aufgenommen oder so? Irgendwas?
1: Nee, gar nicht.
0: Gar nicht.
2: Ich auch nicht.
0: Okay, dann das auch als kleinen Werbeblock. Leute, wenn ihr Interesse habt, euch selber am Mikrofon auszuprobieren, ein Hörspiel machen wollt, einen Podcast machen wollt oder eben eine Idee für eine eigene Radiosendung habt, ihr seid herzlich willkommen, euch bei einem Onboarding-Termin hier bei Coloradio vorzustellen und ein bisschen reinzuschnuppern und mitzubekommen, was wir hier so machen. Vielleicht kurze Frage an euch beide, lieber Kaffee oder lieber Tee vor der Sendung?
2: Kaffee.
1: Also bei mir war es jetzt Tee gewesen, ja.
0: Okay, also Kaffee macht zu nervös, oder?
1: Ja, zu viel Kaffee ist nicht gesund. bei Tee trinken habe ich irgendwie das Gefühl, das ist gesünder.
2: Ich glaube, da hast du auch recht. Ich treffe da eher die unvernünftigen Entscheidungen gerne mal bei sowas.
0: Okay. Dann beenden wir diesen kleinen Exkurs zu Coloradio. Alles Gute zum Geburtstag an Coloradio. Wir spielen jetzt einen kleinen Geburtstagstrack für das Radio und wünschen euch bei diesem Track sehr viel Spaß.

0: Hey, Coloradio, das ist Plastic Pop etc. Wir sind hier im Replay-Rendezvous heute und der Track eben, das waren The Buggles mit dem Track Video Killed a Radio Star und den habe ich gespielt zum Geburtstag von Coloradio. Coloradio ist nämlich gestern 33 Jahre alt geworden und dieser Track, der kam 79 raus und wurde dann 1980 als erstes Musikvideo ever bei MTV abgespielt. Und sie lagen falsch, The Buggles. Das Radio ist noch da. Wir sind noch da. Coloradio wurde weit nach dem Release dieses Tracks erst geboren. Und auch Coloradio hat schon 33 Jahre auf dem Buckel. Und es ist nicht unterzukriegen. Und wir freuen uns, dass ihr euch weiterhin für uns und das Radio interessiert und aufmerksam uns zuhört. Wir machen noch eine kleine Runde Guilty Pleasures. Und da würde ich gerne Lotte fragen, hast du ein musikalisches Guilty Pleasure?
1: Ich glaube, ich habe mehr als eins.
0: Und hast du von dieser Mehrzahl an Guilty Pleasures eines, das du mit uns und den HörerInnen teilen willst?
1: Also eins, wo viele Freunde und Freundinnen schon auch drunter leiden mussten, sind Musicals. Ich musste, als du erzählt hast, du warst bei einem Theaterstück zu Sissi, kurz schmunzeln, weil ich tatsächlich mein allererstes Musical irgendwie so mit 7, 8 gesehen habe und das war auch Sissi, die wahre Geschichte der Kaiserin in Stuttgart damals. Und ich kann, glaube ich, aus dem Stegreif dir so zwischen 8 und 12 Musicals jeden Song komplett mitsingen, inklusive der Texte zwischendrin. Wicked ist mein Favorite. Nein, die Kinofilme kommen nicht ran. Genau, und hatte auch kurz überlegt, ob ich euch heute einfach so einen Musical-Song mitbringe. Ob es der geworden ist, werdet ihr später hören. Aber Musicals, all the way.
0: Da bin ich jetzt aber gespannt, ob du uns einen Musical-Track hier mitgebracht hast. Ich sehe uns schon, dass wir Mondschein von Cats nachher hören. Charlie, hast du ein Guilty Pleasure, das du mitgebracht hast?
2: Ja, also ich habe auf jeden Fall auch einige Guilty Pleasures. Also manche sind auch so guilty, dass ich die hier nicht öffentlich machen will. Aber was ich mit euch teilen kann, ist, ich höre immer noch gerne sowas wie Billy Talent oder Avril Lavigne. So, ich weiß nicht, das ist jetzt vielleicht auch gar nicht so guilty, aber es ist halt für mich so übelste Teenie-Mucke, die ich mit 13 irgendwie gehört habe oder 12. Und bei Avril Lavigne kann ich halt auch so das Under My Skin-Album, jedes Lied kann ich da auswendig mitsingen.
1: Ja. Auf jeden Fall Teenie-Zeit, auf jeden Fall zurückversetzt, ja.
0: Herzlichen Dank, das war ein sehr ehrlicher Einblick. Jetzt werde ich hier aufgefordert im Studio auch mein Guilty Pleasure zu teilen. Das, was ich hier immer teile, ich habe auch mehrere Guilty Pleasures, aber das, was ich hier immer wieder teile, aufmerksame HörerInnen haben das schon ein paar Mal gehört, ihr müsst da jetzt durch. Ich bin immer noch heimlich Fan von so gewissen Torfrock-Songs. Torfrock, das ist, die kennt ihr bestimmt, die Band, ihr kennt die Werner-Comics und im ersten Werner-Teil hat Torfrock beispielsweise den Sound zu dem Trailer am Anfang des Films gemacht. Also dieses Beinhart wie ein Rocker, Beinhart wie ein Flashbier, ne, das kennt ihr. Ja. Das ist zum Beispiel von denen und die haben so Hits wie Volle Granate, Renate und so. Und das ist super peinlich, das ist schlecht gealtert und das trieft vor Sexismus. Aber ich bin halt in Norddeutschland groß geworden und die Leute, die Musik gemacht haben, die hängen da halt auf dem Land ab, also in den Ortschaften, in denen ich groß geworden bin. Und ich fand das halt irgendwie geil als Kind und als junger Jugendlicher. Und
1: also ich mache mir alle paar Wochen Presslufthammer Bernhard mal an.
0: Oh ja, schön.
1: Also das ist mein Favorite von ihnen.
0: Genau, dann hast du ja, aber das ist für dich kein Guilty Pleasure? Das ist für dich nur Pleasure?
1: Das ist eher so ein ironisches Musikhören, weil mein Vater Bernhard heißt. Sind wir irgendwann auf diesen Song gestoßen, beziehungsweise meine Quasi-Schwiegermutter hat sowas früher auch gehört. Ich höre es zu selten, als dass ich es als mein Pleasure bezeichnen würde, glaube ich.
0: Okay. Dann herzlichen Dank für eure Guilty Pleasures. Wir machen einen ganz kurzen Break und dann geht's los mit Phase 1 von Replay Rendezvous.

So, da sind wir wieder bei Plastic Pop etc. mit dem Replay Rendezvous. Wir gehen jetzt in die Phase 1, das heißt, wir hören jetzt einen Track, den Charlie mitgebracht hat. Wir haben keine Ahnung, also Lotte und ich haben keine Ahnung, was das für ein Track ist.

0: zu dem Song bekomme.
1: Okay, cool. In dem Track wird es ein bisschen Lyrik geben. Wir haben jetzt gleich, während wir da aufmerksam mithören, so ausgedruckt die Lyrik mit bei der Hand. Das heißt, wir können so ein bisschen schummeln und mitlesen. Für euch an den Geräten zu Hause oder unterwegs, ihr könnt natürlich auch sehr gerne miträtseln und überlegen, was das für ein Track sein könnte. Genau, vielleicht noch eine Frage an Charlie vorab. Das ist ja ein Track, der sehr wahrscheinlich irgendwo auf einem Album ist. Könntest du so das Cover des Albums einmal beschreiben, ohne was über die Musik oder den Interpreten zu sagen?
0: Ja, also es sieht ein bisschen aus wie von einem Kind gemalt, irgendwie mit Buntstiften. Es sind verschiedene Motive zu sehen, ein Bus, ein Sofa, ein Fernseher natürlich und ein Baum. Ja.
1: Alles klar. Dann, liebe Leute, geht's los mit der Phase 1 und mit dem Track, den Charlie mitgebracht hat. Viel Vergnügen in der ersten Phase von Replay Rendezvous.

0: Das ist der Track in der Phase 1, den Charlie mitgebracht hat. Wow, das ist jetzt sehr schnell gewesen und ein knackiger Track in, was waren das, 2 Minuten? Vielleicht der kürzeste Track, den ich jemals in Replay Rendezvous hatte. Wow, ich stand jetzt ganz schön unter Strom, mir schnell Gedanken zu machen und die Sinne zu schärfen. Das ging ja sofort los wie die Pistole. Genau, kein Intro, sofort schnelle Rhythmen, schnelle Gitarren. Ich kam gar nicht hinterher. Das war total wild. Mein erstes persönliches Hörerlebnis war, wow, ist das wild. Lotte, ging es dir auch so?
1: Also das erste Wort, das ich aufgeschrieben habe, ist Geschwindigkeit. Weil so ein Speed direkt reinkommt, ist es nicht ein Song, der irgendwie ein langsames Intro hat und dann losgeht, sondern der fängt ja sofort in der ersten Sekunde an. Was aber cool war, was mich irgendwie, das hat mich gerade nochmal so anders wach gemacht und abgeholt auf jeden Fall. Aber ja, es war super schnell und hat aber dadurch auch, wie gesagt, so eine Energie direkt mir gegeben, der Song. Das war ganz cool. Das ist so, ich wollte mich dazu bewegen und aufstehen. Das ist jetzt nicht so ein Song, den ich irgendwie hören würde, wenn ich auf dem Sofa liegen und chillen würde, sondern wenn ich so aus der Haustür raus und irgendwie der Tag ist meiner, da hätte ich richtig Bock, den zu hören und anzumachen.
0: Ein Track mit total viel Energie, ein aufputschender Track, das teile ich auf jeden Fall. Und dann aber geht's inhaltlich in dem Text, wir haben es ja ausgedruckt und konnten mitlesen, geht's aber tatsächlich irgendwie um, also was da geboten wird als Statement, ist ja das genaue Gegenteil. Das ist so diese Vereinzelung, ich brauche nichts mehr im Leben, außer meine Glotze. Ja. Es ist ja das Gegenteil von energetisieren, das ist ja so,

0: Ja, fuck off, ich versinke hier jetzt alleine.
1: Ja, wobei ich der Band unterstelle, beziehungsweise der Sängerin, dass sie das ja kritisieren möchte und sich ein bisschen drüber lustig macht, wie Menschen sich irgendwie von Fernsehgeräten zu Zombies machen lassen, die irgendwie nur noch konsumieren und gar nicht mehr rausgehen und nicht unterwegs sind. Also die Gesellschaftskritik und dieser kleine Frust, den hört man ja raus.
0: Ja, das ist auf die 12, ne? Das ist so diese typische Punk-Ironie. Das ist auf die 12 hier mein Thema kriegen wir präsentiert. Da gibt's gar nicht so viel Deutungsspielraum, würde ich fast sagen. Ja, es ist mir aufgefallen, dass es dieses extrem Repetitive von TV, TV, TV, TV gibt. Aber es ist gar nicht so sehr im Vordergrund, ne? Es spielt irgendwie eine total große Rolle, dass das so wiederholt wird, so krass. Aber in der Lautstärke ist es quasi nochmal ein Stück leiser als die andere Singstimme, die wir hören. Ist dir das auch aufgefallen?
1: Genau, es ist ja auch eine zweite Stimme. Ich würde schätzen, dass das quasi ein Mann oder eine männlich gelesene Person gesungen hat und das andere eine Frau. Also es gleicht sich ja schon fast ein, eher nicht wie Gesang, sondern wie so eine Art Instrument, die da irgendwie mit reingeht, dadurch, dass es sich so wiederholt und dieses TV, TV, TV hat. Es ist irgendwie, gehört für mich sogar eher zur Musik selbst als zum Gesang, der da drüber liegt. So wie es reingespielt war.
0: Ja. Ich würde sagen, es ist also es ist relativ strukturlos, das Stück. Es gibt, als Schlüsselmoment habe ich mir gemerkt, I don't need the news als Aussage einmal. Und das kommt, bevor der Track sich fast ein bisschen beruhigt. Da ist so eine kurze Phase, da wird so ein atmosphärischer Keyboard-Sound einmal präsentiert, ehe dann dieses leicht repetitive TV, TV, TV, TV kommt. Ist dir das auch aufgefallen? Also ich hatte das Gefühl, dass es hier ist ein Schlüssel in den Lyrics, weil der Song macht eine strukturelle Änderung und damit ist dieser Abschnitt in den Lyrics auch besonders hervorgehoben. Ging dir das auch so?
1: Ist mir nicht aufgefallen. Jetzt, wo du es sagst, kann ich es auf jeden Fall nachvollziehen, genau was du meinst. Es war jetzt nichts, was so für mich rausgesprungen ist. Das Keyboard auf jeden Fall. Quasi mit seinem Einstieg, aber ich habe tatsächlich es nicht abgeglichen mit den Lyrics. Genau, also habe da nicht so diese Tiefe mit drin wahrgenommen zumindest. Ich kann mir gut vorstellen, dass das als Stilmittel genauso gewollt war. Diese Gesellschaftskritik insgesamt eben, die war für mich super präsent, aber ich hatte nicht so eine Stelle in den Lyrics, die für mich so rausgesprungen ist, glaube ich.
0: Ich würde es nochmal zitieren, damit alle HörerInnen, die vielleicht nicht jetzt so scharf auf den Text achten konnten oder nicht mitlesen konnten, da abgeholt sind. Die Zeile ist: There's no more movie stars, television sets are going cheap, television sets are going cheap. 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Und nach News steigt dann so ein atmosphärischer Keyboard-Sound ein. Und also ich weiß nicht, ich würde nicht sagen, dass das Stück zur Ruhe kommt, aber es verändert sich eben halt einmal in der Struktur kurz. Genau.
1: Ich finde, es ist von dem, wie ich habe dich ja heute erst kurz kennengelernt, aber von dem, wie ich Charlie bisher kennenlernen durfte, auch ein super passendes Stück für sie. Ich bin super gespannt, was sie später erzählt dazu. Aber ich kann mir richtig vorstellen, in meinem Kopf sind so direkt die Fragen aufgegangen, wann hat sie das gehört, so in welcher Lebensphase ist das so ein, begleitet mich seit 15 Jahren oder eher ein neues Stück? Genau, weil ich super gespannt bin und einfach super sehen kann, wie sie sich darin wiederfinden konnte in Frustration mit bestimmten Gesellschaftsthemen.
0: Ja, also wenn wir in die Frage gehen, dann von wann ist der Track? Also es geht hier um TV, ne? TV ist over. Niemand hat mehr eine Glotze zu Hause.
1: Das so
0: Die
1: hat sie.
0: Menschen gucken auf einem Smartphone Plus mit einem großen Bildschirm, gucken die irgendwie Instagram und TikTok-Inhalte. Ich mach doch jetzt nicht TV zum Thema in einem Punkrock-Track. Ist das 90er Jahre? Ist das Nuller Jahre? Klingt das dementsprechend? Findest du da was, was darauf hindeutet?
1: Ich hätte auch 90er geschätzt, wenn du mich gefragt hättest. Weil heutzutage, wie du sagst, wäre es vielleicht Instagram oder Netflix eher statt TV, was sie singen würden. Also ja, ich hätte 90er geschätzt. Wissen tue ich es ja auch nicht. Ich bin gespannt, was uns gleich verraten wird.
0: Okay, wenn das 90er Jahre ist und wir hören eine sehr wahrscheinlich US-amerikanische Frau als Hauptstimme, habe ich mich jetzt gerade gefragt, könnte das denn sowas aus Riot Girl sein? dann denke ich aber so, ne, da ist ja eine männliche Stimme, die das TV-TV-TV-Zeug macht. Und ich glaube, die Riot Girl Frauen, die waren all female Bands. Aber das ist jetzt, ich gebe zu, Glatteis. Ich spekuliere hier im Radio, aber darum geht's ja. Genau, könnte ich mir vorstellen, ist ein erstes Gefühl, dass es in die Richtung gehen könnte, aber vielleicht lege ich da auch brachial daneben, wer weiß das schon. Geht's vielleicht aber auch gar nicht so sehr um das TV, sondern geht's vielleicht auch um die News und liegen wir dann insgesamt komplett falsch? Oder was könnte noch drin sein in dem Track? Hast du noch eine Idee, Lotte?
1: Meinst du jetzt inhaltlich oder von dem Gesamthörerlebnis?
0: Meinetwegen auch vom Gesamthörerlebnis.
1: Also ich bin in der Punk-Szene nicht so bewandert. Ich freue mich immer, es zu hören, weil ich finde, so eine E-Gitarre und ein Schlagzeug ist eine unschlagbare Kombi. Und ich fand,
0: true.
1: Also das Schlagzeug darin hat mich richtig abgeholt in dem Track tatsächlich. Also ich hätte mir auch nur das Schlagzeug alleine nochmal 3 Minuten länger anhören können. Insgesamt kann ich mir auch vorstellen, wie du es angedeutet hast, dass es einfach die Frustration mit dem, was passiert.
0: Mhm.
1: Und das Fernsehen ist ja einfach nur so ein Spiegel von dem, was einfach passiert mit einer Gesellschaft und in der aktuellen Welt. Eher die Frustration an sich ist. Ich glaube nicht, dass es nur um das reine Gerät geht, sondern um diese gesellschaftliche Entfremdung und diesen Konsum von Informationen.
0: Genau, das glaube ich nämlich auch. Das ist nämlich gerade dieses News und dieses alleine mit dem Gerät sein. Das könnte auch Vereinzelung sein.
1: Ja.
0: Und der Track könnte auch von vorgestern sein dann, ne?
1: Genau, also es ist immer noch ein super aktuelles Thema auf jeden Fall.
0: Okay. Fällt dir noch was ein, was du unbedingt loswerden möchtest, Lotte?
1: Ich freue mich darauf, ihn gleich nochmal zu hören und da ein bisschen mitzutanzen im Studio.
0: Okay, Charlie, wir möchten dich lieb um eine Auflösung bitten. Lagen wir komplett daneben oder haben wir irgendwas gesagt, was passfähig ist zu dem, was du uns jetzt präsentierst?
2: Da waren auf jeden Fall viele richtige Sachen dabei. soll ich schon sagen, wie der Song heißt?
0: Sehr gerne.
2: Ja, okay. Das war Television Sets von der Band Alien Nose Job. Die kommen aus Australien. Es ist aber tatsächlich ein Sänger, also keine Frauenstimme. Genau. Ich meine, es ist sogar eine One-Man-Band, der sich dann eben immer für Live-Auftritte Leute dazu holt. Ich habe die auch mal live gesehen in Berlin vor ein paar Jahren. Im Sommer in einer ziemlich vollen kleinen Halle, wo es sehr schwitzig war und da hat er auf jeden Fall auch eine richtig coole Schlagzeugerin dabei gehabt. Genau, es ist eine Garage-Punk-Band und der Song ist vom Album Suddenly Everything is Twice as Loud aus dem Jahr 2020 und zwar Anfang 2020, also Januar 2020, sozusagen noch bevor die Corona-Pandemie losging. Was ich ganz spannend finde, weil für mich ist es, also löst der Song so eine Endzeitstimmung irgendwie aus, so no future, was man aus dem Punk ja auch kennt. Und das ist ja ein bisschen fast wie so eine Vorhersage, wenn man bedenkt, dass dann irgendwie ein paar Monate später die Pandemie losging. Genau, ansonsten ist es für mich also einerseits so sehr ein sehr melancholisches Lied. Also ich habe den Song auch gehört, als es mir nicht so gut ging. Und der hat mir dann halt irgendwie Kraft gegeben, weil ich finde halt die Strophe ist halt sehr kraftvoll durch die Gitarre und den Gesang, das Schlagzeug und der Refrain ist dann sehr monoton und ja, irgendwie ist es einerseits Endzeitstimmung, aber andererseits auch hoffnunggebend so ein bisschen. Genau, und ich habe mir, also als ich den Song kennengelernt habe, das, keine Ahnung, war vor, also 2 Jahre später, glaube ich, als der rausgekommen ist, da habe ich mir auch jetzt nicht so viel Gedanken über den Text gemacht oder über die gesellschaftliche Bedeutung. Ich habe tatsächlich am Anfang auch statt Tivi habe ich immer Timmy verstanden. Ich dachte immer, die singen Timmy, Timmy, Timmy im Refrain. Genau, aber wenn man sich dann so ein bisschen mit dem Text auseinandersetzt, finde ich den eigentlich ziemlich passend einfach so zu der Stimmung, die dadurch auch erzeugt wird. Und ich finde, also wie ihr das ja auch schon analysiert habt, dass da auch sehr viel Gesellschaftskritik auf jeden Fall drinne steckt. Und wenn man nochmal so auf die Zeit zurückkommt, wann der rausgekommen ist, Januar 2020, man bedenkt, okay, es geht darum, dass irgendwie Leute so isoliert irgendwie sind und nicht mehr zusammenkommen, niemand ist mehr auf der Straße. Das passt ja auch total zu der Pandemie, die dann halt irgendwie 2 Monate später losging. Ja,
1: das ist krass. Da lagen wir mit 90ern fast richtig, würde ich sagen.
0: Naja, wir haben ja uns da ja auch Gedanken gemacht, dass das durchaus aktueller sein kann. Und ich glaube, so schlecht waren wir nicht, was dieses Vereinzelungsthema betrifft.
1: Mhm.
0: Und das mit den News, ne, dass das tatsächlich so ist, so ich I Don't Need the News, ne? Also dieses im Januar 2020 ging es irgendwie los. Die Nachrichten kamen aus China, dann aus Italien und es wurde komplett dicht gemacht. Und ich finde spannend, dass es Australien ist, weil Australien hat, die haben rigoros dicht gemacht, ne? Da war gar nichts mehr los. Die hatten eine richtig niedrige Corona-Erkrankungsquote, glaube ich. Aber die haben mit krassesten Maßnahmen tatsächlich das komplette öffentliche Leben stillgelegt. Ich glaube, Einreise oder so war gar nicht mehr. Also die haben komplett Grenzen dicht gemacht. Australien hat mit am härtesten durchgegriffen und für Menschen, für die soziales Leben extrem wichtig war, war es extrem schlimm in Australien. Ne?
1: War tatsächlich in Australien im Februar 2020. Genau, ich bin mit einer Freundin dahin und wir wollten da in dieses klassische Arbeitsvisum, was alle oder viele einfach mal machen. Und wir hatten dann auch die Situation, dass es hieß, entweder ihr geht jetzt zurück oder ihr bleibt. Und es war ein Entweder-Oder und es war klar, wenn wir jetzt in Australien bleiben, dürfen wir nicht mehr ausreisen. Es war klar, wenn wir jetzt ausreisen, dürfen wir nicht mehr rein. Und wir haben uns damals tatsächlich aufgeteilt und die Freundin ist dort geblieben. Die ist mittlerweile auch mit einem Australier verheiratet und komplett dort geblieben. Also für sie war es wohl die richtige Entscheidung und ich bin zurück nach Deutschland. Und die hat auch erzählt, wie zuerst gespenstig das war, weil sie alles runtergefahren haben. Aber dann im nächsten Schritt auch in dem Sinne super cool, weil bei denen auch viel schneller wieder alles hochgefahren wurde. Das hatten die auch. Also als wir dann irgendwie noch mit Maßnahmen gekämpft haben, war in Australien schon wieder normales Leben. Aber ich finde die Ironie, das Timing des Songs auf jeden Fall super krass. Ich habe mich auch gefragt, inwieweit, in der Regel hast du einen Song ja nicht, wobei den kann man wahrscheinlich auch so in einem Tag fertig haben. Aber inwieweit das wirklich auch schon themenbezogen war oder ob es einfach dieser Zufall, dass es wirklich vom Timing her genau reinpasst,
2: ja,
1: thematisch.
2: Ja, ich frage mich auch gerade die ganze Zeit, ob im Januar 2020 da in Australien auch schon so ist, dass es da schon die Maßnahmen gab und das.
0: Die Nachrichten aus China werden auch in Australien schon unterwegs gewesen sein. Da bin ich mir relativ sicher, aber inwiefern man das, ich weiß selber noch, wie es auf mich zukam, ne? Das, ich habe lange nicht ernst genommen, dass dann die ersten Fälle irgendwie im Raum Aachen waren oder so, ne? Das war sicher, das wird mich jetzt nicht betreffen, habe ich am Anfang gedacht. Das, genau, und ich glaube, ja, vielleicht war es auch ein Lucky Punch dann, was Textzeitlichkeit der Veröffentlichung und Track betrifft.
1: Musst du ihn beim nächsten Konzert mal fragen für uns.
2: Ja, die touren tatsächlich immer wieder mal durch Deutschland. Also es machen echt viele australische Punkbands irgendwie, dass die nach Europa kommen und hier Europa-Touren machen.
0: Ja, ich habe auch so irgendwie The Chats und Amel and the Sniffers und so sind sofort bei mir jetzt geklingelt, als du es gesagt hast. Das trifft so von diesem dreckigen Garage-Punk-Sound total auch auf das, was wir jetzt gehört haben von Television-Sets zu. Ne? Ja, super Track. Herzlichen Dank. Wollen wir ihn nochmal hören jetzt?
1: Ja.
0: Ja. Dann, Charlie, würdest du so lieb sein und den nochmal ankündigen für uns?
2: Wir hören jetzt Television Sets von Alien Nose Job. Viel Spaß.

0: Charlie, was haben wir da gerade gehört?
1: Wir haben gerade Television Sets von Alien Nose Job gehört aus dem Jahr 2020. Ja,
0: ein danke. Fantastischer Track, danke, dass du den mitgebracht hast. Gerne. Das bringt richtig Spaß. Ich habe richtig Bock, auch mehr von dem Musiker, der Musikerin zu hören. Ja, ich habe selber für mich festgestellt, wie sehr ich darauf auch vernarrt war beim ersten Mal hören, diese Stimme irgendwie weiblich zu lesen. Mhm. Und jetzt, da ich die Info hatte, es muss gar nicht sein, diese Stimme weiblich lesen, konnte ich das irgendwie mit offeneren Ohren nochmal jetzt nur die Stimme selbst hören. Wie ging's dir, Lotte? Hast du irgendwas mit der Info im Hintergrund neu gehört jetzt bei dem Track?
2: Super viel tatsächlich. Also ich fand es gerade krass. Ich meine, du hast das ja schon ein paar Mal gemacht. Du kennst diesen Moment von, okay, du hörst es zum zweiten Mal, nachdem du irgendwie die Erläuterung dazu bekommen hast. Ich habe ganz viel nochmal anders wahrgenommen. Also allein dadurch, ich habe jetzt diese Konnotation zur Pandemie natürlich im Kopf. Ob der Künstler da wirklich irgendwie hin wollte, wissen wir nicht. Aber allein dieser Einstieg von There's No One at the Opera House musste ich gerade schmunzeln, weil es jetzt natürlich wirklich dann nochmal mehr Lucky Punch,
0: ja, voll,
2: oder gewollt.
0: Die erste Zeile auch, ne?
2: Genau, das ist also direkt der Einstieg und dann zu wissen, Januar 2020. Vielleicht hat er da was predicted. Er konnte es, glaube ich, nicht so weit wissen. Also das war, glaube ich, dann wirklich der Lucky Punch. Aber auch dieses, es ist eine männliche Stimme. Ich habe vor allem auch im Kopf, dass Charlie ja meint, es ist an sich eine One-Man-Band und nur für Auftritte werden quasi MusikerInnen dazugeholt. Das heißt, ich sehe irgendwie ihn auch bildlich vor mir, wie er das alleine einzeln alles aufnimmt und zusammen durchrockt. Weil ich da nochmal immer auch eine andere Art von Beeindrucktsein empfinde, wenn Leute sagen, sie stellen sich alleine hin und entwickeln so einen ganzen Song und entwickeln die einzelnen Tonspuren der einzelnen Instrumente für sich, wie sehr man da dann ja auch einfach reintauchen muss und sich verlieren muss in diesem Lied und nicht von externen quasi Bandmitgliedern und so weiter noch einen Input bekommt und die einem was vorspielen, sondern man muss es ja selbst für sich finden. Deswegen hat auch so dieser Eindruck von, der hat es alleine alles geschaffen, für mich nochmal irgendwie dafür gesorgt, dass der Song ganz anders gewirkt hat.
0: Ja, absolut. Da gehe ich bei allem mit. Ich würde nochmal so für mich zusammenfassen. Also es ist schon der besondere Moment in dem Track, würde ich nochmal sagen, ist dieser, wo das atmosphärische Keyboard einmal kommt. Es ist irgendwie ein Knalleffekt, dass das kurz vorher auf die Aussage I don't need the news kommt und There's no one at the Opera House als Opener für diesen Track. Das sind auf jeden Fall Schlüsselmomente, die auch ich jetzt beim zweiten Mal hören nochmal besonders wahrgenommen habe. Ja, wenn es nichts mehr gibt.
2: Also für mich war es auch nochmal ein Reminder, dass ich mich mehr mit Punk beschäftigen sollte.
0: Ah.
2: Ich find, wenn ich so Kontaktpunkte zu Punk habe, dann ist es in der Regel so, hier in der Dresdner Neustadt gibt es super viele von diesen alten und super positiv gemeint Ranzkneipen, die irgendwie wirklich noch so, du sitzt in so einem dunkligen, schummrigen Licht. Mhm. Es darf natürlich noch drin geraucht werden und es läuft dieser Punk. Und ich liebe diese Bars, beziehungsweise eher Kneipen. Ich gehe da oft hin und da sind dann, ich weiß nicht, zum Beispiel Mondfisch, falls ihr den kennt, da sind ja dann auch öfter mal so Punkbands.
1: Ja, ja.
2: Und da ist es mir ein paar Mal passiert, dass ich da einfach zufällig eher reingestolpert bin in so ein Konzert. Und dann macht's mich immer richtig happy, auch weil es so Musik ist zum Rumspringen und ein bisschen wilder sein. Mhm. Weil wir hatten es vorhin schon, ich komme ja eher aus der Techno-Szene und da hat man eher dieses steife Stampfen dann irgendwie. Ja, also es war so ein Reminder von, ich sollte mich mehr Punkmusik öffnen. aber es ist einfach, es gibt so viel gute Musik, man kann sie ja gar nicht alles hören.
0: True.
2: Ja. Du hast vorher gemeint, du bist gespannt auf unsere Einordnung, wie wir das machen. Hat es dir einen neuen Blick auf den Song gegeben?
1: Ja, auf jeden Fall. Ich freue mich auch, dass ich dich jetzt bekehren konnte.
2: ich war nie gegen. Ich war nur einfach nicht auf dem Schirm haben, eher quasi. Es gibt zu viele Musicals, da habe ich keine Zeit mehr für Punk.
0: Also, sehen wir dich demnächst in schummrigen, dunklen Kneipen, in denen die Leute rauchen und grimmig gucken.
2: Ich nehme euch sehr, sehr gerne mit.
0: Schön. Ich schlage vor, dass wir in die nächste Phase von Replay Rendezvous jetzt steigen. Und die nächste Phase ist eine Phase, in der wir den Track anhören werden, den Lotte mitgebracht hat. Wir atmen aber nochmal ganz kurz durch und starten dann in Phase 2 mit Lottes Track.

0: Hey, Colorado, das ist Plastikpop etc. Wir sind hier beim Replay-Rendezvous und das Replay-Rendezvous, das funktioniert so, dass hier drei Leute im Studio stehen und alle drei einen Track mitbringen, der unangekündigt abgespielt wird und dann rätseln wir hier im Studio und ihr auch vielleicht zu Hause darüber, was für ein Track das sein könnte, ehe dann die Referentin, die diesen Track mitgebracht hat, auflöst, was das für ein Track ist, warum der ausgewählt wurde. Und wir den dann ein zweites Mal hören. Und wir sind jetzt in der Phase 2. Das ist die Phase von Lotte. Und Lotte, wie geht es jetzt dir kurz bevor wir deinen Track hier live on air bei Coloradio spielen werden?
1: Gut. Ich war im Vorhinein irgendwie ein bisschen aufgeregter. Mir ist es aber auch wirklich super, super schwer gefallen, einen Track auszuwählen. Ich konnte mich nicht mal irgendwie auf eine Musikrichtung festlegen und ich habe mich für diesen Track, glaube ich, erst so heute Morgen um 2 entschieden. Das war dann so.
0: Wow.
1: Ja, ich habe ein paar auf dem Heimweg nochmal gehört und irgendwie war der, wo ich gesagt habe, den will ich jetzt direkt zurückskippen und nochmal anhören, weil er für mich eben eine besondere Bedeutung hat und deswegen habe ich beschlossen, okay, ich nehme jetzt, es ist super schwer, sich davon freizumachen, wenn man hier einen Track wählt, nicht zu denken, okay, was wäre ein Track, den Leute cool finden könnten. Das hatte ich super krass, dass ich natürlich überlegt habe, welche Außenwirkungen hat dieser Track auf andere, wie wirke ich dadurch, was nehme ich mit. Und heute Nacht war dann so dieser Groschen gefallen von, ich mache mich davon frei zu überlegen, okay, ist dieser Track einer, der irgendwie ein Bild von mir wiedergibt, das ich super cool finde und wie ich wirken möchte, oder ist dieser Track einfach ein Track, von dem ich sage, ich mag ihn sehr, sehr gerne und ich stehe 100% zu ihm und deswegen wurde es dann der und jetzt ja, freue ich mich und bin ruhiger als erwartet. Ich dachte eigentlich, ich bin super aufgeregt und habe Angst, dass ihr ihn nicht mögen werdet, aber bin jetzt an dem Punkt von, ihr müsst ihn gar nicht mögen. Ich mag ihn und ich freue mich, dass ihr ihn anhört und euch die Zeit nehmt quasi.
0: That's the spirit. Ein richtig abgezocktes, erfahrenes Radio-DJ und Moderatorin-Verhalten, was du hier an den Tag legst. Das ist super.
1: Das ist der größte Ritterschlag. Dankeschön.
0: Ja, ich würde dich gerne noch fragen, dieser Track, der wird ja von irgendeinem Album kommen. Gibt es dazu ein Albumcover und kannst du das beschreiben? So ganz neutral?
1: Es gibt dazu ein Albumcover. Tatsächlich sieht man darauf die Künstlerin einfach nur. Es ist ein Foto von ihrem Gesicht und über ihren Mund gelegt ist quasi der Titel des Albums. Also es ist relativ unspektakulär.
0: Okay, dann, liebes Plastikpop etc. Publikum, dann geht's jetzt los mit dem Track in der Phase 2, ein Track, den Lotte ausgesucht hat. Viel Vergnügen.

0: Ein Track in der Phase 2 hier im Replay Rendezvous. Charlie und ich haben diesen Track jetzt zum ersten Mal gehört und haben jetzt einen Höreindruck. Mein erstes Hörerlebnis, was ich aufgeschrieben habe, als der Track losging, als Schlagwort, war so Südsee. Was steht bei dir?
1: Ich hatte als erstes entspanntes Intro und irgendwie auch, ich weiß nicht, so Italo-Sound irgendwie, so ein bisschen. Und ja, ein schöner Akustikgitarren.
0: Ja, das ist so eine Konzertgitarre, ne, die so ganz elegant gezupft wird. Das habe ich auch aufgeschrieben. Also was mir in dem Track aufgefallen ist, strukturell, ich fand, der war relativ gleichförmig und hat dann gegen Ende dieses Outro, was so ein bisschen, ja, da wird dann lautmalerisch gesungen. Ja. So. Und was mir aufgefallen ist, dass so diese Background-Gesänge, die wurden so ein bisschen verzerrt oder so ein bisschen, ich weiß auch nicht, so abgemildert im Hintergrund. Hm. Und damit war dann so der, ich weiß auch nicht, die Lead-Stimme quasi über die Maßen auch präsent, ne? Also die wurde dadurch so ein bisschen hervorgehoben, aber auch nur ganz dezent, weil insgesamt ist der Track sehr gleichförmig. Hast du eine Einschätzung zur Produktion? Ist das für dich ein super cleaner Sound oder hast du da drin auch irgendwas Roughes entdeckt?
1: Also ich fand den Sound auf jeden Fall sehr clean. Ich habe auch gehört, es gab zwei Frauenstimmen, die sich abgewechselt haben. Ne? Die eine hat auf Deutsch gesungen, die andere hatte in einer anderen Sprache gesungen.
0: Ah, das ist mir gar nicht aufgefallen.
1: Nee. Ja, das Outro ist mir auf jeden Fall auch ins Auge gestochen, ins Ohr gestochen. Es klang sehr verspielt, irgendwie so ein bisschen zirkushaft irgendwie. Also ich hatte da irgendwie so einen Zirkus vor Augen. Und die Frauenstimme, die auf Deutsch gesungen hat, die klang sehr soft und hat mich irgendwie so ein bisschen an Chapo Klack erinnert. Ich weiß nicht, ob ihr die kennt. So von der Stimme her und auch von der Stimmung her. Und ich fand auch, es gab irgendwie so einen Kontrast zwischen dem Text. Also der hatte ja irgendwie so eine Sehnsucht nach Glück. Und sie hat davon gesungen, dass sie irgendwie dem Glück hinterher rennt, aber nicht hinterher kommt. Ne? Mhm. Ich komme nicht hinterher, hat sie gesungen. Das Glück ist nah, es liegt an mir, so, dass sie nicht hinterher kommt. Und das war irgendwie so ein Kontrast, dass quasi der Text so eine gehetzte Stimmung irgendwie vermittelt hat oder dass, ne, dass die Person sich so unter Druck gesetzt irgendwie fühlt, aber der Sound, die Gitarre und die Instrumente drumherum waren total entspannt.
0: So. Ja, bin ich total bei dir. Ich würde gerne mal kurz zu dieser Sprache zurück, weil ich es wirklich nicht, gar nicht irgendwie wahrgenommen habe. Also ich habe diese Background-Gesänge wahrgenommen, aber ich habe die so lautmalerisch wahrgenommen. War es das, was du meinst, was so eine andere Sprache ist?
1: Vielleicht habe ich das auch einfach als irgendeine andere Sprache verstanden.
0: Okay. Falls du denkst, dass es eine andere Sprache war, hättest du eine Einschätzung, was für eine das sein könnte?
1: Keine Ahnung.
0: Okay. Dann vielleicht noch, was ich aufgenommen habe, weil du gerade den Text angeschnitten hast, mache ich da jetzt mal weiter. Ich teile alles, was du sagst. Ne? Also es geht irgendwie so under pressure mit irgendwie Glück sein. Das habe ich auch total gesehen. Ich habe auch so Sachen mitgeschrieben, dass sie singt, ich sollte mitgehen, aber ich bleibe hier. Und dann irgendwie ich hänge hinterher oder sowas kommt dann danach. Das hast du auch gerade gesagt. Ich weiß den genauen Wortlaut nicht mehr. Und dann auch, dass sie sagt, das Glück, das ist heiß und das ist schnell, aber sie kommt nicht hinterher. Ja, also irgendwas liegt da in der Luft, irgendein vermeintliches Glück ist zum Greifen nah, aber sie moniert quasi, dass sie da keinen Zugang zu hat. Ich weiß gar nicht mit dem Hinterher, wie das jetzt zu deuten ist. Aber gegen Ende ist es ja trotzdem so entschleunigt. Das Outro ist dann auch mit dem, das ist, habe ich sehr als lautmalerischen Gesang wahrgenommen gegen Ende. Und so lautmalerisch singen, das mache ich ja nicht, wenn ich irgendwie einen Druck habe, jetzt irgendwie aus der Knete kommen zu müssen, sondern lautmalerisch singen mache ich ja eigentlich, wenn ich eben keinen Druck habe und wenn ich irgendwie gerade gelöst bin, so, ne, dann trellere ich so vor mich hin. Und dass den eben halt auch mit, dann beruhigt sich dieser Pop-Track nochmal mehr. Teilst du das oder bist du da anderer Meinung? Oder?
1: Ich sehe das auf jeden Fall genauso wie du. Ich habe tatsächlich auch so einen kleinen Bezug zu der Analyse meines Songs von gesehen. Nämlich gab es auch die Textstelle, alle stehen zusammen und jeder geht für sich. Das hat mich auch an so ein, ne, ist auch so eine Art Gesellschaftskritik, dass man zwar ganz viele ist, ne, aber trotzdem macht irgendwie so jeder sein Ding und fühlt sich vielleicht so ein bisschen alleine und sucht so alleine nach seinem Glück.
0: Ja. Okay, das heißt, also du glaubst, dass so Vereinzelung da auch wieder ein Thema drin ist?
1: Ja, das genau, das habe ich ja. so an dieser einen Stelle so ein bisschen rausgehört.
0: Okay. Ich weiß nicht, ist dir aufgefallen, gegen Ende, oder ich habe es erst gegen Ende gehört, ne? Vielleicht ist es auch schon früher da, aber gegen Ende habe ich gehört und vorher habe ich es nicht gehört, dass so Streichersätze auf einmal da sind. Hast du das auch
1: ja,
0: gehört?
1: Ja, das habe ich nicht wahrgenommen. Muss ich da nochmal drauf aufpassen.
0: Die sind auch schwer zu hören, aber die machen halt so einen relativ zackigen Rhythmus, aber die machen für die Stimmung relativ viel. Das fand ich ganz schön. Und dann, es gibt so einen Keyboard-Sound, der ist eigentlich die ganze Zeit da und der hat für mich sowas Hüpfendes. Hm. Ja, das heißt, da ist also melodisch von der Atmosphäre irgendwas drin, was jetzt gar nicht so unglücklich ist für mich, ne? Obwohl natürlich diese aufwendige Konzertgitarre irgendwie so eine, ich weiß auch nicht, so ein konzentriertes Element mitbringt, gibt es so ein hüpfendes, gelöstes Element über die Keyboard-Sounds, die dazu, ich weiß auch nicht, so einen kleinen Kontrast aufstellen. Ich weiß nicht, ob dir die auch aufgefallen sind, die Keyboard-Sounds.
1: Ja, und also ich fand auch allgemein, dass die Instrumente einfach so eine Leichtigkeit erzeugt haben, ne? Also, dass man so dieses Lied hört und irgendwie mit so einer, also wenn man jetzt nur die Instrumente hören würde, so eine gewisse Leichtigkeit irgendwie dabei hätte und dann, kommt da der Text dazu, aber auch so die Art und Weise, wie sie es gesungen hat, fand ich, hatte trotzdem auch so diese Leichtigkeit durch diese sehr softe Stimme. So, man hat das eigentlich wirklich nur, wenn man dann auch inhaltlich zugehört hat, hat man dann eigentlich diese Schwere dahinter wahrgenommen.
0: Ja. Hast du einen besten Moment in dem Track gehabt, wo du denkst so, das fand ich kurz besonders toll, oder?
1: Also ich glaube so das Intro und das Outro, weil das Intro, da hatte man noch gar keine Vorstellung davon, was da jetzt kommt. So, es war ja erst auch diese andere Frauenstimme gewesen, die im Intro gesungen hat. Und dann, als dann losging, da kam dann diese ganz andere Frauenstimme, die auf Deutsch gesungen hat. Und das war so ein Überraschungsmoment irgendwie. Und dann auch das Outro, das war dann auch, also damit hatte ich auch nicht gerechnet, dass es dann nochmal so ausklingt.
0: Okay, ja. Das heißt, du hast kurz irgendwie ein Lied auf Kreol erwartet von irgendeiner Insel in weit weg und dann
1: ja,
0: auf einmal
1: schon, ja.
0: kommt der Track um die Ecke und du hörst eine deutsche Stimme. Okay, ich glaube, für mich war der stärkste Moment schon diese Zeile, ich sollte mitgehen, aber ich bleibe hier, weil ich das Gefühl hatte, da habe ich dann kurz was verstanden, im Sinne aber auch von ja, das passte irgendwie ganz gut in die Struktur des Tracks, der sehr gleichförmig ist und so ein ich beharre jetzt hier und ich lasse mich nicht von diesem vermeintlichen Glück irgendwie reizen. Da mag ich aber auch wirklich auf dem Holzweg sein. Da bin ich sehr gespannt, was die Auflösung gleich bringt. Hast du, Charlie, könntest du ein Fazit über diesen Song irgendwie finden? Hättest du eins?
1: Also ich mochte den Song auf jeden Fall sehr, weil tatsächlich höre ich auch total gerne so eine Art von Musik, die so ein bisschen softer ist. Und ich hatte ja auch schon Chapeau Clac angesprochen, das was ganz ähnlich klingt, wie ich finde. Die habe ich sehr viel in meiner Jugendzeit auch gehört. Und ich freue mich auf jeden Fall auch immer wieder, also neue Songs so aus der Richtung kennenzulernen.
0: Ich habe tatsächlich als Fazit in einem Satz, und das ist jetzt nicht despektierlich gemeint, ne, aber es ist das Erste, was mir einfiel, als ich mir Gedanken gemacht habe, wie könnte ich das zusammenpacken, habe ich doch Südseeschmonzette aufgeschrieben, weil ich weiß auch nicht wieso, aber diese Konzertgitarre, wie sie gespielt wird, die wirkt ja zusammen mit anderen Sounds irgendwie exotisch auf mich, oder was heißt, ich weiß nicht, ob exotisch ist vielleicht auch ein blödes Wort, sie wirkt auf mich wie Übersee in irgendeinem tropischen Klima, so möchte ich sagen. Und genau, mit Schmonzette, glaube ich, die Person, die das singt, scheint jetzt auch eigentlich ein ganz okayes Gefühl mit dieser Glückssucherei und mit diesem, irgendwie ist es eng ums Herz, aber auch nicht so dramatisch. Deswegen habe ich das Schmonzette genannt. Und das ist aber nicht böse gemeint. Ich fand es auch cool und ich bin mega gespannt, was es ist. Hast du noch was du unbedingt beitragen möchtest um dein Hörerlebnis zu teilen?
1: Ich bin jetzt nochmal gespannt, ob das laut Malerei war oder wirklich eine andere Sprache. Da höre ich jetzt nochmal genauer hin.
0: Dann. Ja, teile ich. Da bin ich auch richtig heiß drauf, ob wir da, was für Infos wir dazu kriegen. Okay, Lotte.
2: Hi.
0: Bitte löse auf. Was haben wir da gerade gehört? Und haben wir hier absoluten Blech zusammengefaselt oder war da irgendwas Brauchbares bei?
2: Also wir haben den Song Hinterher von einer Künstlerin namens Mine gehört. Ich habe vorhin nochmal nachgeguckt, der stammt aus dem Jahr 2013, ist also auch schon ein bisschen älter. Also Blech habt ihr auf jeden Fall nicht geredet, weil es ist ja auch was sehr Subjektives, wie man Musik wahrnimmt. Ich glaube, ich fand es super spannend, weil es wirklich auch so, also es ist sehr anders als das, was ich irgendwie damit assoziiere. Und ich glaube, ich hatte zum ersten Mal den Moment, man kennt vielleicht dieses Ding von, ich würde gerne meinen Lieblingsfilm nochmal zum ersten Mal schauen oder meine Lieblingsserie. Ich wünschte, ich hätte ihn noch nie gesehen und könnte sie von vorne gucken. Ich habe noch nie drüber nachgedacht, dass ich einen Song gerne zum allerersten Mal nochmal hören würde, weil ich habe mich gefragt, wenn ich den jetzt zum ersten Mal hören würde, wie er auf mich wirken würde, weil er begleitet mich auch schon seit 2013 und ich höre ihn immer wieder. Ich habe ihn das erste Mal tatsächlich auf YouTube entdeckt und da war es so, dass diese Künstlerin Mine, die stammt aus Mainz und die hat da in Mainz in einer Location quasi gespielt. Und sie hat es auch komplett alleine gespielt. Die beiden Stimmen, die ihr hört, ist beides sie. Und man sieht das auch in dem Video, sie singt das eben ein und sie loopt das selbst. Und damit kriegst du mich erstmal schon mal, ich mag das, wenn man immer mehr dazu holt und also Looping generell. Und sie singt quasi verschiedene Stimmen ein, loopt die immer wieder, legt die übereinander und fängt dann an, mit diesem Klavier zu spielen. Streicher und Gitarren sind drin, die sind tatsächlich in dieser Original, oder es ist wohl nicht die Originalversion, aber für mich Originalversion in diesem YouTube-Video gar nicht mit dabei, sondern da ist einfach ihre Stimme geloopt und sie spielt mit dem Klavier drüber. Und ich kann mich tatsächlich irgendwie noch dran erinnern, wie ich dieses Video zum ersten Mal gesehen habe und super, super schön fand. Ich bin da auch gerade, da war ich noch Teenager, da bin ich gerade in dieses Alter gekommen, wo man mal zu so Konzerten geht und da irgendwie dann den Sommerabend mit Freunden irgendwie einen Radler trinkend verbringt. Komme auch nicht weit von Mainz, deswegen war das irgendwie alles was, womit ich mich super identifizieren konnte in dem Moment. Und auch der Text hat mich damals total abgeholt. Es ist meines Wissens nach keine andere Sprache, sondern sie singt da wirklich einfach nur dieses E, bum, bum, bum, wie auch immer, und loopt das, um das quasi musikalisch im Hintergrund zu haben. Ich habe diesen Song gehört kurz vor meinem Abitur das erste Mal. Und das war so diese Phase, ich bin ein Mensch, ich wusste ganz oft nicht, was für mich jetzt der richtige Weg ist. Also ich hatte so Freunde, die waren so, nee, ich habe mich jetzt bei der und der Firma auf ein duales Studium beworben und ich studiere dann Elektrotechnik, oder die wussten, ich mache Biologie. Ich hatte so ganz viele Freunde, die so ihren klaren Weg schon gesehen haben nach der Schule. Und ich weiß, dass als ich den Song gehört habe, ich in der Position war von, ich weiß nicht, was für mich das Richtige ist. Ich fand super viel spannend, aber ich hatte überhaupt keine Ahnung, was ich möchte. Und dieses, das Glück ist schnell, es rennt. Man hat vielleicht auch so ein bisschen mit dieser Fear of Missing Out. Und ich hatte das Gefühl, okay, wir werden jetzt älter und es passiert super viel gerade im Leben. Weiß ich nicht, 16, 17, 18 sind, glaube ich, Jahre, die für alle ein bisschen prägend sind. Und Freunde ziehen dahin und Freunde machen das. Und ich habe mich so allein damit gefühlt, dass ich überhaupt keine Ahnung habe, wo ich hin möchte und was ich möchte. Und dann war eben dieser Satz so, ich bleib stehen und schaue ihm hinterher, was, womit ich mich mega identifizieren konnte. Und ja auch dieses, alle stehen zusammen, aber alle gehen allein voran. Und das hat einfach damals und tatsächlich in mehreren Lebensphasen danach auch mich immer wieder 100% abgeholt. Weil ich einfach so dieses Gefühl hatte von, alle machen ihren Weg und wo ist meiner? Und das hat sie für mich super ausgedrückt. Und es ist auch so, dass sie fängt mit diesem einfachen Loop ihrer Stimme an und singt da drauf und es kommen immer mehr, es kommen die Streicher, es kommt das Klavier, also es kommt immer mehr dazu und in der Mitte vom Song ist es richtig viel und ich finde, es wird fast ein bisschen chaotisch, weil so viel gleichzeitig reinkommt. Und das spiegelt für mich nochmal mehr diese Überforderung wieder von seinen Weg finden und was macht mich denn glücklich. Und ich bin happy, dass ich mittlerweile für mich selbst gelernt habe, dass man auch in diesen Entscheidungsmomenten, und das Album heißt Der Weg ist das Ziel, was irgendwie dann nochmal super da reinspielt, weil man irgendwie mit 17, 18, 19 dachte ich muss ja irgendwo hin und da bin ich dann glücklich und da ist irgendwie das Glück. Und dieses Der Weg ist das Ziel und zu lernen, ich muss gar nicht immer wissen, was für mich der richtige Weg ist, und den anderen geht's genauso, auch wenn die vielleicht ihren Studiengang direkt wussten nach dem Abi und was sie werden wollen und was sie machen wollen, haben die andere Momente im Leben, wo sie ihre Richtung nicht kennen und das Gefühl haben, alle ziehen an ihnen vorbei und alle finden ihr Glück und man selbst tut es nicht. Genau, und all das ist für mich in diesem Song quasi mit drin, weshalb ich gesagt habe, ich nehme ihn mit, weil sei es nach dem Abitur und eben auch in den 13 Jahren danach, ich immer wieder Situationen hatte, wo ich das Gefühl hatte, ich bin nicht angekommen und ich weiß auch nicht, wohin mit mir. Sei das die Stadt, in der ich lebe, sei das der Beruf, den ich ausübe, sei das die zwischenmenschlichen Beziehungen, die ich pflege, alles Mögliche. Und ich bin immer schon neidisch gewesen auf Menschen, die so sehr früh ihr Ding gefunden haben, weil ich absolute Generalistin bin und ich habe nicht mein eines Ding. Ja, jetzt habe ich ganz viel ausgeschweift, aber ich...
0: Das war total persönlich. Ja. Also ich bin total beeindruckt. Herzlichen Dank. Ja, das war ein Riesenstatement für... Also du hast schon ganz viel gesagt, warum du diesen Track ausgesucht hast. Ja, beinahe mehr, als dass du uns etwas über Mine erzählt hättest.
2: Über die kann ich auch ganz viel erzählen.
0: Ich glaube, das würde uns super freuen. Ich kann kurz sagen, jetzt als du gerade sagtest, dass es Mine ist... Ich habe die auch schon mal wahrgenommen. Eine Freundin von mir wollte mal mit mir tatsächlich auf ein Konzert hingehen, aber ich hatte dann irgendwie keine Zeit oder es war irgendwie logistisch nicht drin. Aber da habe ich kurz mal reingehört und ich bin aber überhaupt kein Fan oder ich habe die Stimme auch nicht erkannt. Aber jetzt, wo du es gesagt hast, so, ah ja, klingelt irgendwie. Die ist relativ huge, oder? Die spielt huge Gigs und hat eine große Fanbase und Leute flippen aus, wenn die irgendwie auf die Bühne kommt.
2: Ich glaube, die hat gar nicht so eine große Fanbase, aber eine krasse Loyale. Also ich, wie gesagt, ich höre die jetzt auch schon seit 13 Jahren. Die hat vor allem auch, die hat sich stilistisch super krass weiterentwickelt. Also ich habe auch schon gesagt, das Albumcover damals ist einfach nur ein Foto von ihr und da steht halt drauf, der Weg ist das Ziel, weil sie super klein angefangen hat und sich, glaube ich, auch sehr viel, ich weiß nicht, ob sie ein Independent Artist ist, ich glaube, aber da bin ich jetzt auf dem Glatteis, aber die hat sich super organisch langsam wachsend immer weiterentwickelt und hat mittlerweile auch einen sehr viel ausgefalleneren Sound. Deswegen ist das okay, dass du jetzt mit der Südsee sagst. Hör sie dir jetzt an. Sie ist sehr viel alternativer geworden. Und die hat, ich habe geguckt, 180.000 monatliche Hörer bei Spotify. Ich dachte, es wären mehr. Aber ich beispielsweise, also ich war letztes Jahr auf 3 Mine-Konzerten. Mhm. Ich glaube, wenn du dich da einmal reinfällst, dann hat sie super viel, mit dem du dich identifizieren kannst, wenn es dein Ding ist. Sie ist auch ein bisschen speziell. Der Song, wie gesagt, ist ein älterer und der ist auch noch ein bisschen generischer, glaube ich, und allgemein ein bisschen mehr für die Allgemeinheit geschaffen. Ihre Lieder jetzt sind irgendwie spezieller und die muss man mögen. Aber sie hat von Inhalt, Gesellschaftskritik, auch die politischen Botschaften, die sie mitträgt. Sie macht super viele coole Sachen, setzt sich ein gegen die AfD, Feminismus und so weiter und so fort. Also für mich ist es eine Künstlerin, die mich lange begleitet und die mir wirklich sehr viel gegeben hat schon. Und ich kann auch empfehlen, sie hat einen YouTube-Kanal und da macht sie immer so YouTube-Shorts und stellt Instrumente vor, die man nicht kennt, die irgendwie vergessene Instrumente heißt es, glaube ich. Und es sind super crazy Instrumente, wenn sie die in die Hand nimmt, hast du überhaupt keine Ahnung, welcher Sound da am Ende überhaupt rauskommen wird. Und die baut sie in ihre Songs mittlerweile auch immer ein. Deswegen, ja, wärmste Empfehlung auf jeden Fall. Und wie gesagt, sie hat es immer wieder geschafft, über all die Jahre ein Lied rauszubringen, das irgendwie in dem Moment genau den richtigen Spot bei mir getroffen hat. Und hinterher war das erste, damit ging das alles los. Also es ist auch ein intimer Track für mich. Es ist nicht so der Party-Track, es ist jetzt nicht Musical, was auch intim gewesen wäre, aber auf einem anderen Ding. Sondern es ist einfach einer, der mich so oft schon so abgeholt hat, dass ich gesagt habe, den nehme ich mit, weil den kann ich so 100% präsentieren und habe auch viel dazu zu sagen einfach.
1: Spielt sie die Instrumente dann auch selber?
2: Ja. Wow. Also sie spielt super, super, super viele verschiedene Instrumente. Sie hat super, super viele verschiedene funky Sonnenbrillen. Das ist auch ein bisschen ihr Ding. Und das ist auch krass, weil ich eben auch über Jahre auf ihre Konzerte gehe. Und man merkt, letztes Jahr war ich beim Weißen Hirsch. Sie ist mittlerweile so weit, dass sie Akrobatik mit reinbringt und sich an so Tüchern bei der Bühne rumschmeißt und sowas. Und früher stand sie halt alleine mit ihrer Gitarre da. Also sie hat so eine mega Wandlung auch einfach gemacht und ist mega gewachsen. Und ich habe das Gefühl, ich bin auch immer so ein bisschen mit ihr mitgewachsen. Also, dass wir so einen parallelen Weg, sie hat keine Ahnung, wer ich bin, aber sie hat ganz oft, wenn sie einen Schritt gemacht hat, konnte ich mich damit identifizieren, weil ich den auch gemacht habe in einem ähnlichen Rahmen. Also wir haben, ohne dass sie es weiß, ein bisschen parallel. Aber sie spielt die Instrumente selbst, sie tanzt, sie nimmt dich mit und sie wird auch eben immer, immer wieder laut bei politischen Themen, wo ich sehr dankbar bin und mir wünschen würde, dass mehr KünstlerInnen sich klarer positionieren in heutigen Zeiten. Und das macht sie eben sehr Und schafft es eben aber auch an diesem Mainstream und großen Labels und sowas vorbeizuarbeiten. Was ganz schön ist, dass sie es schafft. Sie hat auch mal auf einem Konzert gesagt, dass sie das erste Jahr hatte, wo sie sich komplett alleine mit ihrer Musik finanzieren konnte. Und das war, glaube ich, für sie und all ihre Fans ein sehr besonderer Moment. Also wenn man einmal drin ist, ist man drin.
0: Ja, das höre ich raus. Ich erinnere mich auch, dass das Konzert, was wir besuchen wollten damals, das war so irgendwie innerhalb vom Tag ausverkauft oder so. Und ja, dann waren Ticketpreise sind dann auch irgendwie, wenn man sie, keine Ahnung, auf dem zweiten Weg haben wollte, glaube ich, auch hochgeschossen. Und ich glaube, das war im Stromwerk. Kann das sein, dass sie vor 2 Jahren im Stromwerk
2: spielte? Da war ich tatsächlich auch, ja. Das war super schön. Und ich finde, genau, du kannst so mitspringen und richtig tanzen mit vollem Körpereinsatz. Du kannst aber auch in der Ecke stehen und ein bisschen schaukeln. Also sie hat so alles und arbeitet auch super viel mit Trommeln, wo du mich immer abholst. Also sie hat einen Track, da baut sie Fetttrommeln auf und trommelt einfach selbst die ganze Zeit dazu. Und es geht durch die Halle durch, wie ein krasser Bass. Und deswegen, das ist so richtig Kunst einfach hinten dran, finde ich, in ihrer Musik auch.
0: Cool. Ich bin dafür, dass wir den Track jetzt ein zweites Mal hören. Also herzlichen Dank für diese fantastische und intime Auflösung. Das war super. Magst du den Track für uns und die HörerInnen nochmal ankündigen?
2: Liebe HörerInnen von Coloradio, ich bin Lotte und ihr hört meinen Song Hinterher von Mine.

0: Das war Hinterher von Mine.
1: Ja, ein Track, der beim zweiten Mal hören natürlich dazu geführt hat, dass ich jetzt ganz viel auch an dich gedacht habe. Du hast so viel über dich selbst jetzt erzählt, als du den Track vorgestellt hast. Also ganz doll den Grund genannt, warum du diesen Track mitgebracht hast. Und wie sehr Mine dich auch irgendwie begleitet schon seit vielen Jahren. Genau, dass ich über den Track natürlich jetzt beim zweiten Mal hören auch viel an dich gedacht habe, denn du bist ja auch neu im Radio, wir lernen uns gerade kennen. Genau, das war total toll und ja, spannend zu sehen, wie du da drin liest, dass so ein gewisses Gefühl von Hinterherhängen in diesem Track transportiert wird. Während ich tatsächlich diesen Glücksbegriff beim ersten Mal hören total sehr romantisch gesehen habe und gar nicht, ja, ich weiß auch nicht, gar nicht so sehr auf Lebensgestaltung oder sowas ausgelegt hatte.
0: Was ja auch ganz schön ist. Ich weiß ja auch gar nicht, ob das die Aussage war, die sie treffen wollte. Das ist einfach das Gefühl, das er mir gegeben hat damals.
1: Ja, ich glaube, die lässt den Spielraum für sowas. Ne? Das wird halt nicht konkretisiert, dieser Glücksbegriff.
0: Voll.
1: Okay, liebe Leute, wir kommen in die nächste Phase in die finale Phase von Replay Rendezvous, und in der dritten und letzten Phase von Replay Rendezvous stelle ich einen Track vor. Ich habe auch einen Track mitgebracht und ja, wir machen eine kurze Durchschnaufpause und dann erkläre ich euch gleich nochmal, was auf dem Cover zu sehen ist von dem dazugehörigen Album zu diesem Track, den ich mitgebracht habe. Aber wir schnaufen nochmal einmal ganz kurz durch, bevor es in die letzte Phase von Replay Rendezvous geht.

0: Hey, Coloradio. Wir sind immer noch bei Plastic Pop etc. beim Replay Rendezvous und die jetzt in der dritten Phase soll es um meinen Track gehen.
1: Jonathan, wie fühlst du dich jetzt, kurz bevor wir gleich deinen Song hören werden?
0: Ich fühle mich prima. Ich bin gespannt, wie er drauf reagiert. Ich bin gespannt, ob irgendeine Person, die uns zuhört, sich motiviert fühlt, diesen Track vielleicht nochmal zu hören. Aber ich fühle mich gut. Ich habe richtig Bock, den Track jetzt mit euch zu hören.
1: Magst du uns dann noch beschreiben, was man auf dem Albumcover sehen kann?
0: Ja, man sieht das Gesicht einer Frau in einer Nahaufnahme und die Augen, die sind so verblitzdingst. Es sieht so, ich weiß nicht, habt ihr den Exorzisten gesehen? Diesen berühmten Film, wo es aus den 70ern oder so, wo es um das Austreiben eines vermeintlichen Teufels aus einer Frau geht. Da gibt es so eine Szene, da sind die Augen nur weiß, ohne Pupille und es wird so ein Wahnsinn ausgedrückt. Und die Nahaufnahme von diesem Schwarz-Weiß-Foto zeigt auch so Augen, wo es keine Pupillen gibt. Das zeigt das Cover.
1: Okay, spooky.
0: Ja, spooky. Wenn ihr soweit seid, würde ich sagen, lege ich los mit dem Track, den ich mitgebracht habe. Viel Vergnügen.

0: Das ist Plastic Pop etc. Wir sind hier beim Replay Rendezvous. Das war ein Track in der dritten Phase vom Replay Rendezvous. Das ist die Phase, in der ich, Jonathan, einen Track mitgebracht habe, den Lotte und Charlie, die mit mir hier im Studio sind, nicht kannten und die jetzt versuchen, den Track ein bisschen einzuschätzen. Lotte, was war dein erstes Hörerlebnis, das du so bei diesem Track jetzt hattest?
1: Viel. Also ich finde es schwer, das irgendwie zusammenzufassen. Ich glaube, so am Anfang, ich mochte den Einstieg, weil es irgendwie erst so ein bisschen wild, diese Instrumente untereinander, und ich hatte das Gefühl, die finden sich dann und steigen dann eben ein in so eine Melodie, die auch öfter wiederholt wird, und es kommt immer mehr aber dazu. Und ich weiß, dass ich mich ab einem gewissen Punkt gefragt habe, wie krass wollen sie es eigentlich noch steigern, weil immer noch mehr dazu kam. Und ich habe zwischendrin kurz auf den Laptop gelunzt und war so, okay, wir haben erst ein Drittel des Songs und es baut sich immer mehr auf, so, wo wird das hingehen? Deswegen, ich fand es intensiv, ich fand es irgendwie so Aufbruchsstimmung, habe ich mir aufgeschrieben.
0: Okay, wow. Mhm. Charlie, was sind deine Eindrücke zum Hörerlebnis?
2: Ja, also ich, also die Bilder, die ich beim sehr langen Intro so im Kopf hatte, ne, wie Lotte schon gesagt hat, was sich dann immer so mehr gesteigert und aufgebaut hat, war irgendwie so Dschungel. Ich hatte die ganze Zeit so ein Dschungel-Erlebnis vor Augen. Es kamen auch Instrumente, die klangen ein bisschen wie Insekten, und ich weiß nicht, es hat halt sehr chaotisch geklungen. Ich habe mir dann Chaos im Dschungel aufgeschrieben, so als Titel. Und als dann der Gesang eingesetzt hat, hat das auf jeden Fall dieses Chaos und den Wahnsinn so thematisch aufgegriffen. Und also es ging jetzt wahrscheinlich nicht um irgendwie was im Dschungel passiert ist, aber fand auf jeden Fall, dass das jetzt ein Song war, wo so der Text gut zu den Instrumenten, also zu der Stimmung der Instrumenten gepasst hat.
1: Es wurde so immer mehr, und sie singt ja auch davon, wie sie irgendwie das Gefühl hat, sie verliert ihren Verstand. Und es hat so diesen Vibe von ihr, ist alles zu viel. Es ist einfach zu viel. Und das wird super repräsentiert darin, dass immer mehr auch musikalisch an Instrumenten einsteigen, dass immer mehr dazukommt. Es wird immer lauter, es wird immer wilder. Ich finde Dschungel eine super gute Assoziation. Ich sehe es auch. Also ich habe auch quasi irgendwas, was so auf einer Reise ist, auf dem Weg ist, und es wird immer krasser und es wird immer mehr ein Abenteuer, und auf einmal bricht dieser Main Character in diesem Abenteuer aus und erzählt uns, wie es eigentlich, was eigentlich im Kopf passiert. Und das ist dann quasi der Gesang, der das ausdrückt. Das war so der, ja, auch der erste Moment, wo so eine Pause gab von dieser Steigerung, wo ein kurzer Cut war und auf einmal, was passiert hier eigentlich gerade und was ist hier los? Viel. Es ist ein Song, den ich auf jeden Fall super gerne mal live hören würde.
2: Auf jeden Fall, das ist bestimmt ein Erlebnis, ein überwältigendes Erlebnis.
1: Ja. Also ja. Wenn da nach und nach dieses, du brauchst ja gefühlt ein Orchester auf jeden Fall, um das richtig darzustellen. Das ist super geil, stelle ich mir auch schon vor, wie sie es eingespielt haben. Es muss super Spaß gemacht haben. Aber das live zu sehen, wie immer mehr Leute einsteigen und ihre Energie da mit ihrem Instrument reingeben, das würde ich gerne mal erleben. Die würde ich gerne live sehen.
2: Auf jeden Fall. Also ich fand den Text auch super interessant. Also es wurde ja durch so Textzeilen wie Losing My Mind, Losing Control oder I'm Fucked Up In My Head wurde ja dieses Chaos sehr deutlich gemacht, oder der Wahnsinn, der da irgendwie sich abspielt. Mir ist auch aufgefallen, dass sie immer wieder so irgendwie Familienmitglieder mit eingebracht hat. Da habe ich mich so ein bisschen gefragt, was gibt's da für einen Zusammenhang, wie ist das gemeint? So, ich weiß nicht, Lotte, hattest du da irgendwie Gedanken dazu?
1: Also ich glaube, so die ihr nächsten Menschen, also sie drückt ja ihre Verlorenheit und ihr ist alles zu viel, und Überforderung war irgendwie auch schon wieder so ein Muster, das ich gesehen habe, und die ihr nächsten Menschen, die spiegeln ihr das zum einen wieder, und die haben ja, also gerade bei diesem It's more to the story than my father said, ist vielleicht auch so eine Enttäuschung von dieser Schutzraum von Eltern, haben sie nicht darauf vorbereitet, was eigentlich kommt, und dass sie da auch ein bisschen nicht sauer, aber einfach so dieses zu viel und diese Leute, die ja eigentlich so nah sind, verstehen sie nicht oder haben sie nicht vorbereitet auf das, was kommt. Es ist ja auch so, beim letzten Vers hatte ich das Gefühl, wird der Song auch nochmal irgendwie ein bisschen ruhiger und sie besinnt sich noch so ein bisschen mehr nochmal auf diese Aussage. Und wie sie ihre Stimme dann auch mit reingibt in diese Instrumente und diese langgezogenen Töne, die sich irgendwann verlieren, und du hast das Gefühl, kriegst du nicht mal so aktiv den Punkt mit, wo sie aufhört, zu diesen Ton noch weiter mitzusingen. Das ist auch cool, weil man richtig mitkriegt, wie sie sich eben, also so dieses darin verlieren. dass sie in diesem Chaos gefangen ist, das war auf jeden Fall sehr eindrucksvoll.
2: Ja, mir ist auch die Zeile "People are dying while I'm playing dead" aufgefallen. Also da habe ich auch wieder so ein Stück weit Gesellschaftskritik irgendwie drin gelesen, aber auch so eine Selbstkritik. Also dass sie halt anspricht, auf der Welt sterben tagtäglich irgendwie Menschen und ich spiele tot.
0: Also das Impostergefühl, was da irgendwie kommt, ne? Und vermeintlich, ne? Vielleicht ist wirklich was los, aber die Menschen stehen sich dann irgendwie da ihrem mentalen Problem nicht zu und haben so ein Impostergefühl, sie eigentlich dringend Hilfe in Anspruch nehmen sollten. So.
1: Ja. Ich glaube auch, sie hat eigentlich Sehnsucht nach so Ruhe und einem Sicherheitsgefühl und ist aber gefangen in wildem Chaos, Überforderung und ganz, ganz vielen Emotionen. Und man würde ihr wünschen, dass sie kurz leiser und kurz durchatmen und es gibt einen Weg. Also ich würde dir gerne so ein bisschen Zuversicht kurz mitgeben, gleichzeitig auch nicht, weil das würde den Song abändern und die Energie, die er hat, ist schon eindrucksvoll und ganz schön.
0: Ja, ich möchte euch ausdrücklich loben. Also ich würde gerne auflösen und ihr seid fantastisch. Ihr habt es ganz super eingeordnet. Es ist wirklich ein Track über mentale Gesundheit, über den Wahnsinn. Mhm. Der Track heißt The Struggle with the Beast und es geht um quasi das wilde Tier in uns, ja, das durchaus ausbrechen kann und das jede von uns quasi erwischen kann und uns in eine mentale Krise reißt. Und ja, ich löse einfach mal auf. Es ist ein Track von der Schwedin Anna von Hauswolf. Der Track ist letztes Jahr im Oktober rausgekommen und ich hatte das große Glück, die tatsächlich zu sehen. Ich habe die in Köln im Gloria gesehen.
1: Ach, geil.
0: Ich weiß gar nicht, im Februar, glaube ich. Und das war super toll und es ist tatsächlich bombastisch orchestriert. Ne? Also ihr habt vielleicht gehört, es gibt dieses heftige Saxophon, das dieses Thema am Anfang setzt und dann wild abdriftet und dann gegen Ende das Thema aber wieder aufnimmt und so Themen setzen und gegen Ende wieder aufgreifen. Das ist was, was wir aus dem Jazz kennen. Mhm. Aber dann macht der Track super viel Drone. Es gibt Orgeln, die hat wirklich auf der Bühne eine Orgel mit dabei, also wirklich Pfeifen, ne? so eine mobile Orgel. Und die springt auf der rum. Es ist eine kleine, drahtige Frau, die mit großer Energie, wenn sie nicht gerade singt, auf dieser Orgel einhämmert, so dass die auch richtig auf der Bühne ins Wanken kommt. Und dazu, zu diesen dronigen Orgeltönen, gibt's halt dieses unglaubliche Saxophon und diesen fantastischen Bassteppich, der auf einem E-Bass gespielt wurde auf dem Konzert, ja, der das Ganze dann miteinander verbindet. Und ich würde ein paar Sachen noch auflösend über den Song sagen. Also die Atmosphäre ist ganz klar düster und bedrohlich und intim. Und trotzdem gibt es so eine aggressive Stimmung des Abdriftens. Und die Effekte, die wir so warnen, die sind tatsächlich dazu da, damit sich Spannung aufbaut. Das habt ihr super beschrieben. Also ihr beiden habt gesagt, da baut sich irgendwie sowas auf und es wird immer intensiver. Und nur wenn der Gesang einsetzt, löst sich schon irgendwas auf. Und der Gesang selbst hat dann auch nochmal Momente der Auflösung, die der Gesang mitbringt. Es ist an sich, finde ich, eine grobe Produktion, obwohl die super professional klingt. Aber sie hat eben halt diesen bewussten, dreckigen Droning-Sound über die Orgeln drin. Und es ist tatsächlich so, die Schlüsselpassage ist dieses I am fucked up in my head. Ne? Also dieser, ich erkenne jetzt meinen Wahnsinn an und ich löse mich daraus und meine komischen Impostergefühle mit mir sei doch gar nichts los, dem gehe ich jetzt nicht mehr nach. Das heißt, der Text ist eindeutig, es ist eine Krisenerzählung, es ist ein Hilferuf und es ist Angst, die Kontrolle zu verlieren. Es geht um Familie, die Zeuge von etwas Unheimlichem wird, ja, und die irgendwie einsteigen muss. Und es gibt ein Bild in dem Titel von einem Beast und dieses Beast funktioniert tatsächlich in diesem Track ganz gut, ne, das halt irgendwie ausbricht und unkontrolliert ausbricht. Und sie selbst hat dazu ein Statement gegeben, das zitiere ich jetzt einfach mal. Sie hat gesagt, ich habe diesen Song geschrieben, nachdem eine enge Freundin eine Psychose durchgemacht hat. Sie wirkte unaufhaltsam und völlig losgelöst, so als würde sie in einer Art Paralleluniversum leben. Sie war auf einmal weit entfernt von der Person, die ich eigentlich kannte, so als hätten sich all ihre sozialen Barrieren vollständig aufgelöst. Ihre Art zu kommunizieren hatte sich in eine neue und seltsame Brillanz entwickelt. Sie kannte keine Hemmungen mehr. Ich bin froh, dass sie heute wieder ganz die Alte ist, aber ich habe so viel darüber nachdenken müssen, wie verletzlich und komplex wir alle sind und dass in jedem Menschen Schichten unbewältigter Traumata schlummern, die sich wie eine Bestie verselbstständigen können. Genau, das hat mich sehr gerührt, als ich das gesehen habe. Mentale Gesundheit ist bei mir ein Thema und ist bei einer Menge Menschen, die mir wichtig sind, ein Thema. Deswegen hat mich der Track sehr berührt. Ich habe das nicht von Anfang an verstanden. Ich war auf dem Konzert und war weggeblasen von diesem Track und habe den dann so, der ist, glaube ich, immer noch, wenn ich in meinem Online-Dienst gucke, ist der immer noch einer meiner Top-Tracks, obwohl ich das im Februar live gesehen habe, weil der so auf Heavy Rotation bei mir ist. Und ich habe aber erst danach gelesen, wo es der Track behandelt und dann erst verstanden, welche textliche Ebene das hat. Und dann hat er mich im zweiten Gang erst so richtig gekickt. Wenn die Auflösung für euch soweit cool ist, dann würde ich den Track jetzt nochmal anspielen. Wir hören jetzt als zweite Darbietung den Track Struggle with the Beast von Anna von Hauswolf. Viel Vergnügen.

0: Ich empfehle euch gerne nochmal, was es war. Das war Anna von Hauswolf mit dem Track The Struggle with the Beast. Das ist eine Platte, die letztes Jahr rauskam im Oktober 25. Sie heißt Iconoclasts und sie sei hiermit herzlich empfohlen. Für alle, die das gekickt hat, Anna von Hauswolf spielt am 20. November in Leipzig im Felsenkeller. Holt euch eine Karte, ich fahr hin, wir bilden eine Fahrgemeinschaft oder treffen uns in der Regionalbahn, wie ihr wollt. Es ist auf jeden Fall herzlich zu empfehlen. Und damit kommen wir zum Ende der heutigen Sendung. Liebe Charlie, liebe Lotte, das war super cool heute mit euch. Herzlichen Dank, dass ihr da wart. Ihr wart fantastische Gästinnen und ihr habt super coole Musik mitgebracht.
1: Ja, danke auch.
2: Danke dir.
0: Sehr gerne, es hat mich sehr gefreut. Wenn ihr Interesse habt, auch mal bei Replay Rendezvous mitzumachen, schreibt mir eine E-Mail, einfach jonathan@coloradio.org und wir können darüber reden, dass ihr auch mal Gast oder Gästin in dieser Sendung sein wird. Genießt den Sommer, passt auf euch auf und bis dann.

Hallo und herzlich willkommen zur heutigen Musiksendung namens Hymnen der Stille. Ich bin Theo und werde euch heute eine ganze Stunde lang durch eine bunte Nachtmischung an Musik begleiten. Wir fangen jetzt erstmal an mit 21 Pilots und The Craving, Jenna's Version. Und nach diesem Song hört ihr Maxim mit Grüne Papageien. Viel Spaß.

Das war The Craving von 21 Pilots in der Jenners-Version. Und danach habt ihr Maxime mit Grüne Papageien gehört. Passend zur Nacht und zur Hymne der Stille, die ihr gerade anhört, für alle, die jetzt erst zugeschaltet haben, hören wir jetzt von der britischen Band Gorillaz ihren Song Silent Running. Und danach gehen wir in den deutschen Hip-Hop, diesmal in einer Klavierversion über, mit Mackes featuring Lambert und ihrem Song Swimmingpool Augen aus der Circus Session. Viel Spaß damit, lehnt euch gerne zurück.

Gerade habt ihr als Song zuerst Silent Running von Gorillaz gehört. Danach habt ihr Mackes featuring Lambert mit Swimmingpool-Augen live aus der The Circus Session hören können. Jetzt kommen wir erstmal zu Sleep Token und Bloodsport. Eine Hymne, wo Wessel, der Sänger von Sleep Token, nur begleitet von einem Klavier über unerwiderte Liebe spricht bzw. singt und das sehr emotionsgeladen und gefühlvoll. Hört da gerne rein. Danach kommen wir zum North Londoner Sänger Louis Stanford und seinem Song Ballad of Benjamin, was ebenfalls eine emotionsgeladene Ballade begleitet von Gitarren ist, wo es um den tragischen Tod seines langjährigen Freundes Ben Kinsella geht. Der Mitschnitt von Louis Stanford ist von seinem Konzert aus dem Apollo Hammersmith Theater, wo er vor 3000 Leuten gespielt hat. Da war ich selber auch anwesend als Zuschauer und konnte diesen Moment selber genießen. Vielleicht kann ich ja in dieses Radiostück ein bisschen diesen Vibe übertragen, der zu diesem Zeitpunkt in dieser Konzertlocation war. Also viel Spaß mit diesen beiden Songs.

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1: Das war erst Sleep Token mit Bloodsport und danach Louis Dunford mit Ballad of Benjamin. Als nächste zwei Songs in der heutigen Hymne in der Stille Sendung hören wir erst Phineas mit I Lost a Friend und dann Bon Iver mit Bayside. Hört gerne rein, nehmt euch eine Decke und habt ganz viel Spaß bei diesen zwei Songs.
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Das war erst Phineas mit I Lost a Friend und danach Bon Iver mit Speyside. Ihr seid übrigens immer noch bei Hymnen der Stille. Als nächsten Song hören wir jetzt Luke Sittle Sing mit Fail for You. Und danach hören wir die amerikanische Sängerin Julian Baker mit Sprained Ankle. In Fail for You geht es darum, dass sich Ängste entwickeln, beziehungsweise an sich um die Angst vor Familie und Freunden zu scheitern. In Sprained Ankle geht es um ebenfalls um eigentlich auch um das Scheitern, aber auch um das mentale Gefühl, sich nicht weiterentwickeln zu können und immer nur in der gleichen Lebensphase stecken zu bleiben, wie als würde man einen Marathon rennen, aber die Knöchel wären kaputt. Also lehnt euch zurück und hört gerne auch wieder in diese beiden Songs rein. Viel Spaß.

Wir haben gerade Luke Sitter Sing mit Fail for You gehört und danach Julian Baker mit Sprained Ankle. Wir bleiben gleich in der Nähe von Julian Baker und hören erst Phoebe Bridgers mit Funeral. Danach gehen wir nach Wigan und hören uns Turmoil, ein Song der Brit Rock Band The Lathams an. Viel Spaß beim Reinhören.

Das war zuerst Phoebe Bridgers mit Funeral und danach The Lathams aus Wigan mit Turmoil. Wir sind auch schon am Ende der heutigen Hymnen an die Stille angelangt. Wer sich diese gesamte Sendung nochmal anhören will, kann das unter radiot-chemnitz.de gerne machen. Da ist diese Sendung unter dem 5.9.2025 und der Startzeit, die bei dieser Sendung um 22 Uhr war, eingetragen. Nach 1 bis 2 Tagen sollte diese Sendung dann unter Radiothek auch erscheinen. Wir hören jetzt als letzte Beitragspunkte noch Danger Dan und Max Herrel mit Mir kann nichts passieren und Woods of Burnham mit Soon. Ich hoffe sehr, dass euch diese Sendung heute gefallen hat. Mir hat sie persönlich sehr viel Spaß gemacht vorzubereiten. Wer heute in dieser Nacht alleine sein sollte und Hilfe braucht aufgrund von mentalen Problemen, der kann das gerne tun. Die Nacht ist auch oft immer sehr beängstigend, also sucht bitte nach Hilfe bei Freunden und bei der Familie. Ansonsten wünsche ich euch jetzt noch einen wunderschönen Abend, ein schönes Wochenende, genießt das, was ihr gerade macht, kommt dann gut ins Bett und schlaft euch morgen schön aus. Ich bin Theo und ciao.

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0: Glück, Glück, Glück, Glück, Glück, Glück, Glück, Glück, Glück. Glück auf. Ja, herzlich willkommen bei Glück auf Mars Express, abgekürzt Game, mit Anne,
1: Hallo.
0: Franzi,
1: Hallo.
0: Friedrich
2: Tach.
0: Und Jakob. Genau, heute ist unser Thema Kohärenz.
1: Kohärenz.
0: Und genau, mal gucken, was uns die nächsten 2 Stunden hier so widerfährt an thematischen Sachen.
1: Angst.
0: Wir versuchen jetzt erstmal diese Welle hier richtig gut zu kriegen, um gut reinzukommen. Und genau, will jemand anfangen, über dieses Thema zu sprechen?
1: Ja, pass auf. Und zwar, ich habe in der Vorbereitung auf dieses Thema mehrmals vergessen, was eigentlich das Thema ist. Und deswegen habe ich jetzt versucht, das mal ein bisschen abzugrenzen und habe euch deswegen eine kleine Wortwolke mitgebracht.
2: Oh ja.
1: Die lese ich jetzt mal vor. Okay. Kohärent. Kongruent, kontingent, Kohäsion, konvergent. Kontinent, Konsens, Nonsens, Konsument. Konsistent, korrespondent, kompetent, konsequent. Resilient, resistent, exzellent, Kompliment, Konkurrent. Resonant, resident, referent, präsident, Regiment, Monument, Testament, Happy End.
2: Boah, geil. Nein, dem ist eigentlich nichts hinzuzufügen. Du hast jetzt schon die ganzen nächsten Sendungen vorgeplant.
1: Genau.
3: Von der Wortwolke war es auch ganz gedichtartig. Konkurrent.
1: Es ist vor allem, damit wir mal abgeklärt haben, worüber wir heute alles nicht reden. Wir reden heute nur über die Kohärenz.
3: Und nicht über die anderen 20 Wörter, die mit End aufhören.
1: Genau. Es ist auch mal wieder, wie toll die deutsche Sprache ist.
2: Für ein Happy End ist da nicht auch Kohärenz notwendig?
1: Auf jeden Fall ein bisschen. Weil Kohärenz ist ja sowas wie Zusammenhängen.
3: Kohäre. Kleben.
1: Kleben, genau.
3: Und das erinnert mich an das schöne Projekt vom Jakob damals. Du musst überkleben.
0: Ach so,
2: Um aber eine kohärente Sendung hinzukriegen, braucht man auch Musik, oder?
0: Da hat man doch gerade.
2: Das war doch keine Musik, das war Heino.
0: Ja. Ich hab den auch ein bisschen mies verbaut irgendwie heute Vormittag.
3: Ich fand's schön.
0: Aber naja, gut. Ich habe mir heute so Kategorien gemacht. Rock, Punk, Rap, Ambient, Dance, Wave, Experimental, weißt Jazz und Folk.
3: Für jeden was dabei.
2: Bei Pi-Radio 88.4.
0: Ja, und okay. Was?
2: Eurem Lieblings-Pop-Sender.
0: Okay. Na, Pop steht leider nicht hier mit drin in der Liste. Deswegen...
1: Popsick.
0: Vielleicht fangen wir an, weil das jetzt so viel Hassel war. Breakcore.
1: Breakcore. Breakcore, das ist am wenigsten korrekt.
0: Du hast nichts geschickt, deswegen gibt es heute auch kein Breakcore.
2: Mhm.
0: Also, deswegen, womit fangen wir denn hier an?
1: Was ist denn das am wenigsten kohärente Genre, was du da drin hast? Dann kann man sich so hochsteigern.
0: Nee, ich mach mal thematisch, weil im Hintergrund so Wassergeräusche kommen, mache ich erstmal Tracks hier mit Flying Fish hier an.

0: Ja, kurze Nummer, Flying Fish, Rex hier.
1: Jakob, genial. Wie hast du das gemacht?
0: Was?
1: Die perfekte Überleitung zur Welle.
0: Natürlich, ja. Mehr Atmosounds vorbereitet heute.
1: Oh, und trotzdem bin ich dir gerade ins Wort gefallen. Wolltest du noch was anderes sagen?
0: Ich wollte noch Game sagen.
1: Ja, hier. Wir sind ja hier.
2: Auf Pi-Radio sind wir.
3: Radio Woltersdorf.
2: Auf Radio Woltersdorf.
1: Ja, Woltersdorf.
2: Ihr müsst mich jetzt erstmal wieder ein bisschen einführen.
3: Radio Woltersdorf an der Schleuse, da sind auch manchmal Wellen.
2: Mhm.
3: Wenn man da im Studio sitzt, dann kommen manchmal die Straßenbahn vorbei.
1: Ja, das ist ja so.
3: Sendet Wellen.
1: Ja.
3: Wellen sind einfach überall. Alles ist Welle.
0: Mhm.
1: Ja, das sind die Schallwellen, hat man da gleich. Na, dann hat man die Wellen auf dem Wasser. Hat man noch die Lichtwellen, die sich darauf spiegeln.
0: Hat das was mit dem Thema zu tun?
1: Das hat alles was mit dem Thema zu tun, weil bei der Kohärenz geht's sozusagen um die Überlagerung von Wellen. Oder, ne? Also hat man entweder so eine zeitliche oder eine räumliche Überlagerung. Man hat entweder halt so zum Beispiel Lichtwellen und die eine eilt der anderen zeitlich ein bisschen voraus und dann könnte eben nur sich miteinander positiv überlagern oder sich eben gegenseitig auslöschen, wenn die sozusagen kohärent sind. Das heißt, wenn sozusagen die Wellenzüge, wenn die so ankommen, dann so eine konstante Änderung der Phasendifferenz haben. Dann kann es losgehen. Das ist die zeitliche Kohärenz. Und bei der räumlichen Kohärenz, da schicke ich halt zum Beispiel zwei verschiedene Wellenzüge, also zum Beispiel Lichtwellen oder so, schicke ich die zwei verschiedene Wege lang und dann führe ich die wieder miteinander zusammen und dann sollen die diese Interferenz machen. Dazu müssen sie kohärent sein sozusagen.
0: Und das steht bei dem Wikipedia da so?
1: Das steht zum Beispiel bei Wikipedia oder das steht im hier Tafelwerk.
3: Vorlesungsmitschriften.
1: Vorlesungsmitschriften, also ich glaube 10. Klasse, das ist eigentlich schon haben. Gimmi.
2: 10. Klasse, ich habe das noch nie gehört.
1: Ihr habt noch nie was von Kohärenz gehört, aber Interferenz.
3: Man kann Kohärenz eigentlich ohne Interferenz kaum erklären, oder?
1: Ja, und in der Schule hatten wir aber schon das Interferometer dran.
3: Du brauchst das Wort Interferenz auch noch.
1: Ja. Ja, Überlagerung habe ich jetzt einfach gesagt. Ja.
0: Ich habe das erste Mal bei einem Projekt, wo es um Wahrheit ging, irgendwie kennengelernt.
1: Mhm.
0: Also wann ist eine wahr oder wann ist etwas wahr, wenn es halt irgendwie kohärent ist?
2: Also wenn es mit vorherig ausgemachten Wahrheiten einhergeht, ne?
0: Mhm. Genau.
2: Und das ist also was anderes, als wenn man zum Beispiel sagt, Wahrheit ist etwas, was ein Konsens ist, also worüber wir uns einfach geeinigt haben.
0: Mhm.
2: Das wäre sozusagen eine andere Vorstellung.
0: Mhm.
2: Aber um nochmal zu diesen Wellen zu kommen.
3: Warte mal, jetzt haut ihr aber ganz schön aus der Physik ab.
2: Genau. Also kann ich mir die Kohärenz so vorstellen, dass Wellen sozusagen sich gleichmäßig überlagern? Also das ist jetzt
1: die sozusagen.
3: Ja, die brauchen ungefähr die gleiche Wellenlänge. Ne?
1: Genau.
3: Die brauchen eigentlich ziemlich genau die gleiche Wellenlänge. Das ist schon mal klar. Das ist eine kleine schnelle Welle und eine große Welle, die machen keine Interferenz. Und dadurch sind die auch nicht kohärent. Also,
1: ne? Genau. Und der zweite Effekt ist noch, dass halt, also der hat damit zu tun, dass halt, wenn, also die Wellen sind ja nicht unendlich langlebig, sondern die, also zum Beispiel eine Wasserwelle, die verliert dann über die Zeit, über Reibung und so weiter auch ihre Amplitude. Und dann ist dadurch sozusagen die Kohärenzlänge dann verkürzt, weil die dann nicht über die ganze Strecke hinweg überall interferieren könnte, weil die dann halt irgendwann schon zu schwach ist. Und das Gleiche passiert auch bei Lichtwellen, weil Licht kommt ja in kleinen Wellenpaketen, die Photonen. Die sind ja Teilchen und Welle zugleich und die sind sozusagen kleine Pakete, die geschickt werden und die haben sozusagen auch nur eine feste Länge. Und die lassen dann so nach und dann können sie nicht mehr interferieren.
2: Wird dann das Paket schwächer oder wird das Paket kleiner? Oder beides?
1: Es wird kleiner, ja. Und ja, dadurch wird die Lichtintensität schwächer. Obwohl das wahrscheinlich ganz schön kompliziert ist.
3: Nein.
1: Bei einem einzelnen Photon.
3: Ein einzelnes Photon bleibt.
1: Das hat das immer H mal V.
3: Das bleibt immer das gleiche Wellenpaket.
1: Ja, das ist das gleiche Wellenpaket, aber seine Intensität ist sozusagen während es auf dich zufliegt, dann wird es sozusagen die Intensität stärken.
3: Dann verliert man Photonen.
1: Nein, du bist aber jetzt
3: das
1: auch der
3: Kupuskel. Photon ist entweder da oder nicht.
1: Ja.
3: Also,
1: trotzdem ist es ja eine Welle, ne? Also so ein Lichtteilchen ist trotzdem eine Welle. Das ist natürlich ein Teilchen und
3: eine
1: Welle.
3: Nein, ist eine Überlagerung von Wellen. Aber ja, das führt jetzt zu weit.
1: Ja, also
3: man kann das Licht als eine Welle beschreiben. Insofern hast du recht, ja.
2: Was ist denn das Schönere daran, wenn es eine Kohärenz gibt bei Wellen?
1: Ja, man will halt Interferenz, weil Interferenz sieht wunderschön aus. Zum Beispiel, denk doch mal an Seifenblasen. Wie geil das einfach aussieht.
2: Ach so.
1: Und das so schillert. Ne? Und das liegt nämlich daran, dass da sozusagen, da ist ja diese Oberfläche oder diese, hier, ne? Also die dünne Schicht, die sozusagen...
3: Interferenz an dünnen Schichten, genau.
1: Interferenz an dünnen Schichten, das kann man auch mit einem Klebeband machen oder so. Man hat einfach eine ganz dünne Schicht. Zum Beispiel die Blase selbst ist ja hohl und sozusagen diese, ich kann jetzt kein Wort dafür finden, aber sozusagen an der Innenseite und der Außenseite dieser Blasenoberfläche, da wird jeweils eine Reflexion des eintreffenden Lichtstrahls durchgeführt, von dem Lichtstrahl selber. Und wenn die dann wieder rauskommen, dann überlagern sie sich. Und dann haben die sozusagen, wenn die Seifenblase nicht zu dick ist und das Licht kohärent ist, dann sieht man da dieses Schillern.
2: Das heißt,
3: wenn der eine Wellenlänge genau reinpasst, was weiß ich, ne, grünes Licht, 500 Nanometer, dass es einmal zurück und hin reflektiert wird und dann überlagert sich das mit dem Licht, was einfach durchgeht.
2: Krass, das heißt also, wenn die Länge nicht passen würde, dann wären Seifenblasen einfach so grau, oder?
1: Das passt sozusagen hier. Friedrich meinte gerade, sozusagen die Dicke, die ist aber in der Seifenblase nicht überall ganz konstant. Deswegen schillert das so, weil das immer mal ein bisschen dünner und ein bisschen dicker ist. Mhm. Und wenn das sozusagen eine Dicke wäre, dann wäre es eine Farbe. Mhm. Und wenn diese halt zu dick ist, dann gibt's diesen Effekt nicht. Und genau. Weil es dann...
3: Aber jetzt ist die Frage, ist es da positive Interferenz oder löscht das Licht sich aus? Das müsst ihr jetzt mal nachgucken. Also könnte es sozusagen sein, dass bei einer bestimmten Dicke halt dann das Rote rausgelöscht wird.
1: Das muss man sich oder mal aufmalen. Das Blaue. Ne? Das kann man sich ja so aufmalen. Man kann ja so das Licht so als Sinuswelle darstellen und dann kann man genau sehen, wo, also man malt sozusagen die lange Sinuswelle, wie die auf diese Oberfläche zukommt und dann die lange Sinuswelle weiter, wie die auf die zweite Oberfläche aufkommt. Dann wird es reflektiert, dann hat man das Reflexionsgesetz und weiß genau, wie diese sozusagen sich das dann fortsetzen muss. Und dann hat man diese beiden Wellenberge und Täler und sieht dann, wann die sich auslöschen und wann die sich verstärken. Ja, das ist ziemlich sweet.
3: Ich denke, das schreit jetzt nach einer neuen Musik.
0: Auf jeden Fall. 3, 2, 1 und

0: mach's gut.
1: Game. Das war Duff und alles ist gut. Und hier sind diese Gesangskanarien im Hintergrund. Vielleicht können wir die übertünchen mit einem lustigen Video aus dem World Wide Web. Vogel der Woche, ein kohärenter Vogel der Woche.
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3: Kohärenz. Was ist das? Das bedeutet, wie ist euer Text aufgebaut? Hier geht's los. Ja? Kohärenz schreibt man so. Ich weiß, das ist nicht super professionell, aber es soll euch ja helfen. So, und ich nenne euch jetzt 6 Kohärenzmittel, die ihr bitte, bitte auswendig lernt und die ihr bei jedem Text, den ihr schreibt, für die B2-Prüfung auch benutzt. Kohärenzmittel, man sagt dann Kohärenzmittel Nummer 1, ist ein Wenn-Dann-Satz. Nummer 1, wenn, dann. Wenn, dann kommt das Subjekt, dann kommt bla bla bla bla bla Information und dann kommt das Verb. Komma, dann, jetzt Verbposition 2, dann Subjekt und dann bla bla bla bla bla bla. Ein Beispiel, wenn mein Papa heute mit mir Eis essen geht, dann bin ich...
1: Na, ich hoffe, die Vögel übertünchen das jetzt hier ein bisschen.
3: Okay. Wenn mein Papa heute mit mir Eis essen geht,
4: bla bla bla, Inhalt war eigentlich das Beste.
5: Bla bla bla bla, bla Inhalt.
1: Ja, ich habe ehrlich gesagt dieses Video gefunden, aber irgendwie fand ich es ganz spannend, weil hier jemand hier im Haus gerade so Sprachen lernen muss und irgendwie diese Frau spricht die ganze Zeit davon, dass man das wissen muss für B2 und naja, ich habe es trotzdem nicht verstanden.
4: Das ist auf jeden Fall Kohärenz in dem Satz. Ich muss das wissen für B2. Ich glaube, das würde dann in Kohärenzmittel 4 kommen, spätestens. Die Logik ist auf jeden Fall bestechend.
6: Ja, ich habe das Ziel B2 und deswegen muss ich das leider wissen.
2: Nein, das Konzept in der Linguistik ist ein anderes halt. Kohärenz in der Sprache heißt, wenn ich den Satz mit wenn beginne und dann muss das Subjekt an dieser Stelle sein und das Verb an dieser Stelle, bla bla.
4: Und wenn ich sage, ich muss das machen, weil, dann kommt nämlich der Rest vom Verb hinten ran. Das ist auch Kohärenz. Das ist, wenn da so ein weil nach dem Komma steht, dann ich muss das schaffen, weil ich B2 schaffen will.
2: Weil ich will B2 schaffen.
4: Ja.
2: Ja, weil wenn ich B2 schaffen will, dann, wenn du das sagst, dann bist du eigentlich C1.
4: Das wäre ja dann gar nicht korrekt. Ja, das
2: wäre dann also nicht B2, B2 nicht konsistent. Ist, weil ich will B2 schaffen. Na gut.
4: Aber das ist ja dann schon wieder eine Meta-Kohärenz.
2: Was sind diese Vögel da? Erzähl mal was zu den Vögeln.
1: Ich habe keine Ahnung.
4: Das ist eine Selbstkohärenz. Das ist, glaube ich, die Kohärenz, die man die ganze Zeit im Leben anstrebt. Ich will, dass alles so einen Sinn macht.
1: Genau, das ist eigentlich der... Natürlich irgendwie
2: Sinn
1: mein...
2: machen ist B2 wieder.
1: Na, wahrscheinlich versuche ich hier B2 gerade hinzukriegen musikalisch. Das ist irgendwie, hängt irgendwie mit Wasser an. Vielleicht enden wir dann irgendwie mit Wasser. Jetzt dachte ich, wir treten mal aus dieser Nassheit aus und gehen in die Lüfte. Aber ich kann auch einfach hier das hier anmachen.
2: Space.
1: Nee, wir müssen erstmal zum Space hinfahren. Im ICE von Halle nach Berlin.
4: Jüdisch.
1: Wir können ja jetzt so tun, als würden wir im Zug sitzen und über Kohärenz sprechen. Live bei P-Radio.
4: Mit 0,9 C.
6: Im Stilleabteil. Wir sehen uns
2: noch in dieser Welt, wenn nicht vielleicht in Bitterfeld.
4: Mhm. Oh, hoffentlich nicht, ey, wenn man einen Zug von Halle nach Berlin einsteigt und dann... Mir könnte sowas stehen, ja passieren. Aber es ist auch
6: dann in Bitterfeld rauskommt. Hm.
1: Naja, Zeit für Musik, oder?
2: Ist Zeit für halt. Musik. Musik.

0: genau. Zar ist das aus Barcelona, Terrassa, dort wo immer das große Jazzfestival ist. Und die treten da auf zusammen mit Trans Mega Coppola. Mega cool, so eine riesige Brassband. Und haben gespielt La Copanizza da Runia Yamim.
1: Na schick. Es hat auf jeden
2: Fall
1: schon gut
2: gepasst.
1: Ja, haben
2: wir vor zwei Wochen live gesehen im Konzert. Und es war übelst fettes Ding. Also falls ihr mal die Chance habt, ab und zu sind die auch mal in Deutschland, hört euch das an.
1: Ja, ich habe schon gehört, dass die da so verrückte Handbewegungen und so auch gemacht haben dazu, ne?
2: Fiechte Handbewegung, aber das hat nie gereicht. Es war insgesamt eine Choreografie.
1: Nicht schlecht.
2: Und die waren unterwegs mit so katalanischen traditionellen Instrumenten auch noch. So.
1: Ja, also.
2: Das bringt mich jetzt aber zu der Frage, gibt's Kohärenz auch in der Musik? Also, wenn man jetzt auf Wikipedia so guckt, ne, jede Wissenschaft hat eigentlich den Kohärenzbegriff für sich, nochmal neu definiert. Was weiß ich, in der Psychologie bedeutet Kohärenz, dass ein Gedankengang eines Klienten einer Klientin zusammenhängt, nachvollziehbar und in sich schlüssig und logisch ist. Logisch. Ich rede fast wie ein Kölner oder was. Logisch muss das sein, ja. Also wenn ich jetzt hier, jetzt sagen wir mal dieses Bier, ne? Wir nehmen jetzt mal das Telefon dazu und ich frage dich, Franziska,
1: ja.
2: Warum Jakob, deine Zigarette, wo ist die eigentlich aus? Ja, also, ne, das ist jetzt zum Beispiel nicht
1: logisch.
2: Hast du
1: jetzt nicht gefragt, und dann Jakob, und das war dann wirklich nicht schlüssig.
2: Ja, das wäre inkohärent. Da würdest du mich jetzt...
1: inkohärentes Zeug, du wirst eingewiesen.
2: Du würdest mich jetzt schon fast zu Professor Jung nach Wien auf die Couch schicken. Ja, wenn ich sowas rede.
1: Pathologisch.
2: Pathologisch. Kohärenz in der Musik allerdings. Ja, was könnte das sein? Wir fragen unseren Spezialisten, Dr. Jakob Stoi.
3: Ja, vielleicht ist es einfach irgendwie...
2: Das fängt schon mal gut an.
3: ...tonal oder sowas, aber ich spiele jetzt hier mal ein Gegenbeispiel.
2: Homophonie.
3: Von einem Musiker namens Graf Haufen. Und Graf Haufen macht irgendwie, oder hat in den 80ern... witzige Musik gemacht, indem er irgendwie beispielsweise zu einem Baumstamm gegangen ist und da ganz lange drauf rumgeklopft hat, einfach im Rhythmus. Ich vermute mal, es gibt verschiedene Varianten von Kohärenz, je nach Musikgeschmack. Ich kann es mir nur vorstellen, dass es halt wie so ein bestimmtes, tonales Gedächtnis ist.
2: Keine Definition.
3: Ja. Aber ich glaube halt so, wenn ich jetzt irgendjemanden, der jetzt hier vor ein paar Wochen beim Coachella war, jetzt irgendwie zu einem neues Konzert schicken würde, dann wäre es vielleicht, wäre es halt nicht so kohärent

0: diese Musik für ihn wie die 2 Wochen davor. Könnte ich mir jetzt so vorstellen.
1: Also ich glaube, so zum Beispiel 12-Ton-Musik oder so ist ja nicht so kohärent.
0: Oder Free Jazz. Tja, aber kohärent dann in dem, wie man das spielt und wie es halt vielleicht gedacht ist. Das ist dann wieder auf einer anderen Art und Weise kohärent.
1: Stimmt. Nur nicht kohärent mit unseren Vorstellungen von harmonischen Klängen.
0: Genau, auf jeden Fall.
2: Und Breakcore? Ist das dann...
0: Das ist mega kohärent.
2: Das sind immer so Kohärenzschnitzel.
0: Das hat einfach nur die besten kohärenten Stellen einfach zusammen in den Topf gehauen und voller Geschwindigkeit durchgequirlt.
2: Oh, wir müssen dann nachher unbedingt noch Breakcore spielen. Pass auf,
3: das Ziel dieser Sendung könnte sein, wir definieren das Wort Kohärenz in der Musik.
0: Nee.
2: Nur weil das bei Wikipedia
1: wir definieren das in allen
3: und dann
1: möglichen...
3: Dann schreiben wir einen Wikipedia-Artikel dazu.
0: Okay, na gut. Mhm. Okay. Mit also, Verweis als Fußnote auf die Sendung.
3: Das Artikel ist es da.
0: Okay, das finde ich gut.
2: Zum Direktor kriegst du einen Verweis. Nachsitzen, Jakob.
0: Na cool, aber wir können ja immer wieder jetzt während dieser Zeit hier bei Game Glück auf Mars Express über dieses Thema Kohärenz in der Musik sprechen. Aber Anne hat hier schon so ein bisschen was gucken lassen, worüber sie sprechen will. Und Franzi muss, glaube ich, vorher einen Knopf drücken, damit wir darauf eingestimmt werden, oder? Wo wir es andersrum machen.
2: Ich hoffe, das wird hier...
1: Es geht um Roman Siegner. Und das ist ein Video, was wir jetzt erklären werden. Das heißt Old Shatterhand, das ist von 2007. Und da geht's am Ende auch drum, dass Kohärenz ja immer was damit zu tun hat, mit Relationalität. Also was ist eigentlich mein Ziel gerade? Dieses Video, was ihr jetzt nicht sehen könnt, da steht ein Mann im Raum und hat einen Revolver in der Hand und will auf eine Dose schießen, und bevor er das macht, schnallt er sich so einen Ledergurt um die Hüfte. Und dieser Ledergurt ist befestigt an so einer Vorrichtung, die vor ihm steht, und die fängt dann an zu schütteln. Das heißt, er hat diesen Revolver in der Hand und schüttelt sich die ganze Zeit so durch, sodass dieser Revolver so eine Bewegung kriegt. Und natürlich, wo er dann auf diese Dose schießt, trifft er total dagegen. Und ich habe einen Forscher kennengelernt dieses Jahr, der heißt Ludwig Drosch, der forscht in Berlin zu Sinn und Unsinn. Und der schreibt seine Doktorarbeit gerade über Praktiken des Unsinns. Und der hat einen Vortrag über dieses Video gehalten, wo er dann erklärt, was ist eigentlich Sinn und brauchen wir nicht vielleicht auch Unsinn in unserer Welt. Und er hat für seinen Doktorarbeit ganz viele dieser lustigen Videos und Dinge rausgesucht. Und er sagt eigentlich praktisch, der Sinn ist einfach nur sozusagen die Kohärenz zwischen dem, was du machst und dem, was du willst. Beziehungsweise Unsinn ist nicht das Fehlen von Sinn, sondern einfach... Es gibt verschiedene Sinnebenen, und wenn die nicht zusammenpassen, dann hat man praktisch einfach so eine Irritation. Und dann stellt er noch die Frage dazu, ist denn Unsinn jetzt was Schlechtes oder was Gutes? Weil an so einem Video, wenn der da so daneben trifft, da kann man ja richtig anfangen, sich drüber aufzuregen. Warum nimmt er sich denn vor, auf diese Dose zu schießen und lässt sich dann so durchschütteln? Und es ist aber auch ein bisschen was Befreiendes. Also wenn man von dem Sinn und diesem Gewohnheitsding mal weggeht, also wenn du halt schießen willst, dann willst du auch treffen, dann hat es eigentlich auch was Schönes.
0: Ja, aber vielleicht für manche ist es vielleicht so eine Form von Training, um auch noch mit dem ordentlichen Alkoholentzug gerade schießen zu können oder sowas.
1: Ja, zum
0: Wenn man
1: Beispiel.
0: So ein richtig guter Redneck ist, muss in allen Situationen gut schießen können.
2: Oder der möchte messen, welche Verteilung hinten an der Wand entsteht.
1: Und hat vorher sich sozusagen mit der statistischen Verteilung auseinandergesetzt und versucht, das auszurechnen. Und dann will er jetzt wissen, ob das wirklich so passiert.
4: Ja, was wissen wir denn eigentlich, ne? Das Ding ist dann wieder, wenn der einfach in seiner eigenen Welt lebt und für sich so einen Sinn ausgemacht hat, dann wird er am Ende wieder in die Psychiatrie eingewiesen. Insofern brauchen wir auch wieder einen gemeinsamen Sinn, um irgendwie klarzukommen in der Welt.
1: Interessant. Also das passiert dann sozusagen Physiker und Physikerin besonders oft, dass dann nicht geglaubt wird.
0: Aber trotzdem, diese Balance zwischen Sinn und Unsinn macht doch jeder für sich selbst aus, oder?
4: Ja, ich glaube schon. Und also man kann ja auch sozusagen den ständigen Sinn als was Bedrückendes wahrnehmen, ne? Also der schreibt zum Beispiel, sieht man den Common Sense als Hort der Brutalität des Normalen und nicht Hinterfragten, dann ist es eine willkommene Störung. Also es ist ja auch vielleicht mal ganz gut, so ein bisschen Nonsens zu machen, einfach um mal aus diesen Denkmustern rauszukommen.
1: Zumal wir ja auch die ganzen finalen Konsequenzen unserer Taten immer nicht sehen können und wir können nicht das ganze komplexe Weltgebilde so vordenken, dass wir dann direkt darauf hinarbeiten können. Und das ist vielleicht dann auch eine Entspannung von diesem Stress, den das erzeugt, das zu versuchen.
4: That's right.
1: Entspannung.
0: Okay.
1: Hier bei Pi Radio.

0: Game, Pi-Radio. Und Friedrich kann uns bestimmt die Frequenz mal durchsagen.
1: Als Homophonie werden mehrere zusammenklingende Stimmen innerhalb eines Musikstücks verstanden, die entweder rhythmisch gleich sind, Akkordsatz oder sich einer Hauptstimme unterordnen, Melodiesatz. Meistens wird dabei eine Melodie von Begleittönen unterstützt. Homophone Kompositionen finden sich sowohl in der Pop-, Rock- und Elektromusik als auch in der Klassik und vierstimmigen Chorsätzen. Polyphonie ist das Gegenteil. So. 88,4 in Berlin, 90,7 in Potsdam und wir bleiben bei Radio Woltersdorf.
0: Sehr gut zusammengefasst. Die Frequenz finde ich gut. Soll ich gleich noch was dazu spielen? Weil ich hätte jetzt noch so kohärenten Jazz anzubieten. Den hast du, ja. Jazz hast du nie aufgeführt.
2: Ich mache noch mal kurz den Old Shatterhand an, weil ich noch mit der Anne kurz darüber quatschen wollte, dass er ja anscheinend bei diesen Praktiken des Unsinns immer der Wille dazwischen steht. Und das Wille und, also der Wille unterscheidet dann zwischen Sinn und Unsinn. Den Willen braucht man als Mittel, um zu unterscheiden, ob das Sinn oder Unsinn ist. Ganz schnell, weil wir wollen den nächsten Song hören.
3: Ja. Also ich glaube, es ist erstens so ein bisschen Frage der Interpretation. Mhm. Weil vielleicht will der Typ ja gar nicht treffen. Aber ich glaube, ja, es geht hier da vor allem drum, dass es einfach einen Gegensatz gibt zwischen, er will vielleicht schon treffen, aber er lässt sich als Tätigkeit, die zu diesem Ziel führen kann, gleichzeitig entspannt durchschütteln.
2: Kann es nicht entscheiden.
3: Und dadurch entsteht halt schon so eine Irritation. Du findest es entweder lustig oder schon relativ störend.
2: In dem Fall so eine Überlagerung von zwei Handlungszielen, eine Interferenz zwischen zwei Handlungszielen, weil
3: so, also oder zwischen zwei Sinnebenen. Was will ich und was mache ich dann?
2: Ja, wenn weil ich dann vielleicht auf einer anderen Ebene was ganz anderes will. Zum Beispiel auch, wenn so Leute irgendwie Drogen nehmen, obwohl die das ja nicht wollen, weil die dann schon abhängig sind. Oder irgendwie, die nehmen das, weil sie es wollen.
3: Dann könnte man ja auch sagen, das ist ja total sinnlos, dass du das machst.
2: Ja, sinnlos. Aber auf einer anderen Ebene ist es halt eine tiefe Befriedigung an der Stelle.
3: Und ja, vielleicht ist es dann doch immer gar nicht so eindeutig, ne? Je nachdem, von wo man guckt.
2: Und es ist vielleicht so eine riesige, das sind alles so Wellenberge, die sich halt überlagern oder nicht überlagern. Und je nachdem entsteht ein Kohärenzbild oder nicht.
3: Wir leben ja auch in der VUCA-Welt, also es ist eigentlich nicht so einfach. Aber darüber reden wir später noch.
2: Ja.
3: Bestimmt.
2: VUCA. Gut. Okay. Sorry hier, ne? An die Musikliebhaber.
3: Jungs.
2: Ich mache jetzt mal einen Old Shatterhand wieder auf.
3: Kriegt euch ein.
0: Hab ich schon ausgemacht.
2: Ich hab den noch rechts zu hören.

0: Das war Jonathan Kreisberg mit Meiner Liebst. Und so kohärent wollte ich immer mal Gitarre spielen können. Hat leider nicht geklappt. Vielleicht später nochmal. Mal gucken, wo mich der Zug hier hinfährt. So, aber wo führt uns dieser Zug thematisch denn jetzt hin?
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2: Ja, macht Sinn, ne?
0: Absolut inkohärent.
1: Ja.
3: Kohärenz bezeichnet in der Metallkunde die Anbindung der Gitterstruktur der Ausscheidung an die Werkstoffmatrix. Weicht die Gitterkonstante der Ausscheidung bei gleichem Kristalltyp von derjenigen der sie umgebenden Matrix um weniger als 2% ab, so können die Gitterebenen der Matrix in die der Ausscheidung übergehen. Haben Ausscheidungen und Matrix nur einige gemeinsame Gitterebenen, so spricht man von Teilkohärenz. Das wird meinen Onkel interessieren, deswegen habe ich das jetzt kurz gefragt. So, was haben wir hier noch an Musik? Das Jatz haben wir jetzt abgehackt.
0: Ne? Ja, okay.
3: Abgejatzt.
0: Abgejatzt haben wir jetzt. Okay, dann
3: haben wir vielleicht noch einen Multi-Instrumentalisten?
0: Multi-Instrumentalisten.
3: Jakob, stell dich doch mal zum.
0: Ich finde, die Sache gerade ausgemacht hier, damit es nicht so viel Brumm tut.
3: Hm? Vielleicht was von deiner neuen Platte.
0: Hab ich nie reingeladen. Es kommt im November raus. Bis dahin ist erstmal Stille.
2: Oh, das ist so spannend.
3: Not on record?
2: Er bastelt gerade immer.
0: Ja.
2: Aber wir dürfen nicht verraten, dass er da bastelt.
3: Oder auf Uncanny Valley.
0: Ja, Uncanny Schnelli kommt raus. Yes. Genau. So, ich guck mal hier meine Liste rein. Weiß gar nicht, ob man das hier alles schon so erzählen darf und so weiter, aber ist egal, deswegen. Das ist der einzige thematische Übergang.
3: Du darfst alles erzählen.
0: Okay, gut. Und deswegen kommt jetzt hier, weil es alles so übelst always in danger ist, always in danger.

0: Glück auf Mars Express.
1: Das Kohärenzgebot ist eine Bestimmung des Primärrechts der Europäischen Union, wonach alle Organe bei ihren Handlungen zur Erreichung der Ziele der Europäischen Union beitragen sollen. Besonders wichtig ist das Prinzip bei der Außenpolitik, da hier besonders viele Akteure tätig sind bzw. waren. Und deswegen hat Josep Borrell einen kleinen Doppelhut auf.
0: Doppelhut?
1: Das ist für euch jetzt nicht kohärent, aber in der europäischen Außenpolitik schon. Der hat nämlich zwei Funktionen, damit er...
2: Der hat einen Aluhut auf,
1: der Typ. Einen kleinen Doppel-Aluhut.
2: So.
3: Ey, das ist wie bei Hörbe mit
2: dem Hut. Ich lese euch jetzt ein kleines Gedicht vor, was ChatGPT mir gedichtet hat. Als ich es gefragt habe nach einem Gedicht, das sowohl kohärent als auch sinnlos ist.
0: Na dann.
2: In den schillernden Wellen des Traumtanzes versinken die silbernen Fische im Flammenmeer. Die Regenbogenblumen tanzen im Nebel, während die Stille des Lärms sie umhüllt. Im Chaos der Worte finden wir Harmonie. In der Bedeutungslosigkeit finden wir Tiefe. Die Poesie fließt wie ein unbekannter Fluss und lässt uns verloren in ihrer Schönheit zurück. Dies ist die Poesie des Sinnlosen, ein Tanz der Worte ohne festen Grund. Kohärent in ihrem Fluss, doch sinnlos in ihrer Essenz. Eine Ode an das Unbekannte, das uns erfüllt.
0: Danke, ChatGPT.
3: Hey, Friedrich, da hast du jetzt was aufgemacht, was hier, was mich eh mal interessiert, ne? Das haben wir neulich mal irgendwo so gehört, dass man ja so drüber nachdenken kann, wenn jetzt sozusagen die KI, die stürzt sich auf die ganzen Texte, die es im Internet gibt und formt daraus einen neuen Text und tut ihn ins Internet. Dadurch ist plötzlich sozusagen dann für die zweite KI nur noch sozusagen alle vorher existenten Texte plus dieser neue Text da. Und da der neue Text aber nicht als solcher gekennzeichnet ist, ist sozusagen irgendeine Mischung aus KI-generierten Texten und sozusagen echten Texten, weil wir sind ja echte Menschen, im Umlauf. Und
2: ja, das muss nicht unbedingt schlecht sein. Das kommt drauf an, was man machen will. Ne? Man könnte jetzt sagen, wenn es irgendwie eine Wahrheit oder eine richtige Antwort auf irgendeine Frage gäbe, was weiß ich, eine physikalische oder eine mathematische Frage, wo es eine eindeutige Antwort gibt, in der Natur, ne, wir fragen jetzt den Stern, wie alt bist du? Und der Stern müsste darauf eigentlich eine Antwort haben.
3: 42.
2: Ja, 42 wahrscheinlich. Und dann muss man sich dieser richtigen Antwort annähern durch Messungen. Ne? Dann ist das, wenn ich jetzt die KI als Messgerät benutze für, was weiß ich, die richtige Antwort auf, was ist Kohärenz? Ne? Dann stelle ich diese Frage und wenn es mir dann eine Antwort gegeben hat, die ich ja dann auch noch als User beeinflussen kann und sagen kann, ja, das ist jetzt ungefähr so richtig oder nicht, dann lernt das Vieh ja dazu. Es lernt im Sinne von, es kann mit dem Feedback umgehen. Und da der innen drin so eine Art Zufallsgenerator drin ist, ne, also wenn ich zweimal dieselbe Frage stelle, dann kriege ich nicht zweimal dieselbe Antwort. Das ist ja auch das Coole daran, weil es sogenanntes Recurrence Learning reingecodet ist, also so ein Zufallsgenerator.
3: Außerdem wird der Stern ja älter. Und das Alter ändert sich, also muss jedes Mal eine andere Antwort rauskommen.
2: Naja, es sind Wimpernschläge vor dem Auge des Herrn. Ne? Jetzt wollen wir ja bestimmt die Religionsdimension.
3: Warte mal, so schnell.
2: Anne, ich bin enttäuscht von dir.
3: Friedrich, warte mal, ich wollte noch eine Frage stellen.
2: Wir müssen jetzt hier wegkommen.
3: Oh, warum? Ich wollte noch mal
2: fragen. Ja, das ist ein Podcast dazu.
3: Ich will.
2: Ja, stell die Frage doch.
3: So, guck mal. Sagen wir mal, wir arbeiten alle immer mehr, sowieso schon seit einer ganzen Weile, nur am Computer. Und das ist alles, die Welt ist wie in so einer Art VUCA Zeitraffer.
1: Luca.
3: Und wir müssen immer schneller alles liefern. Ne? Also man hat gar nicht mehr die Zeit, jetzt hier 5 Stunden lang irgendeine Analyse oder ein Interview zu führen, das zu transkribieren, bla bla. Das wird alles schnell am Computer zusammengewürscht. Und das müssen natürlich auch zum Beispiel die Redaktionen, die armen, armen, armen Redaktionen, die werden
1: gepeitscht.
3: Von den Neoliberalen gepeitscht.
2: Die Redaktion ist am Ende auch ChatGPT.
3: So, und die werden dann auch nur noch ChatGPT benutzen, weil die können ja gar nicht anders. Die müssen das ja immer schneller machen. So, und vorher schon,
2: das heißt,
3: bevor
2: es aber... Die machen das ja schon so.
3: Genau, und das machen die auch so. Aber, sagen wir mal, schon bevor jetzt so eine Text-KI im Umlauf war, schon davor haben die ja die ganze Zeit nur noch gegoogelt. Und die haben ja nur noch sozusagen immer weiter ist sozusagen dieser Prozentsatz angewachsen von Recherche im Internet gegenüber, ich gehe ja hin und guck's mir an. Und da sozusagen wächst ja schon das Problem an, was dann auch die KI hat, dass man sozusagen ein kohärentes Bild dadurch erschafft, dass alle nur noch aus denselben Quellen immer und immer wieder heraus kochen.
1: Stimmt, man kopiert einfach.
2: Nee, eigentlich wollte ich darauf kommen, dass es tatsächlich eine Gefahr gibt, ne, dass ich mich, wenn ich einen Bias habe und der dann nur noch verstärkt wird durch die Fütterung der KI mit ihrem eigenen Auswurf, ne, das könnte schief gehen, ja.
1: Wenn du die Suppe immer wieder warm machst, dann verschimmelt sie irgendwann auch.
3: Ja, zumal diese Beratung der KI, was richtig und was falsch ist, die findet ja auch nur von Leuten statt, die in dem System leben, in dem wir gerade leben, in dem leider noch nicht alles perfekt ist. Wir müssen noch ein bisschen arbeiten. Und diese ganzen Bias in unserer Gesellschaft, die setzen sich auch mit rein. Okay, du hast recht.
2: Ja,
3: schnell weg hier.
2: Weg hier. Wohin?
1: Also soll man lieber selber zum Mars fliegen und ihn selber ausmessen nochmal?
3: Naja, also man kann ja auch irgendwie den Messen von Bodenstationen, aber man kann immerhin mal zu dieser Bodenstation fahren, statt nur zu holen. Muss aber auch nicht jeder selber machen.
2: Was hast du jetzt gegen das Internet? Internet ist doch toll.
3: Ja, das Internet ist toll, das stimmt. Das Internet ist einfach toll.
1: Sonst wüsste ich nicht, wie groß der Mars ist.
3: Und weißt du's?
1: Ich guck kurz mit nach auf ChatGPT.
2: Jo. Auf dem Mars könnte ich jedenfalls schön weit springen.

0: Jetzt nicht diese Musik.
1: Sechs. 6792,4 Kilometer Durchmesser.
0: Ja, und wie viel hat die Erde?
1: Ein E.
0: Also halb so dick wie die Erde.
2: Ah, Jakob kann dann immer entscheiden, was er alles rausschneidet, was er drin lässt.
0: Ja, jetzt wird es langsam kohärent, die Musik. Ist schön.
3: Erst motzen und dann gegen Tiere, glaube ich, kann man noch nichts sagen.
1: Auf Wikipedia wird der Mars tatsächlich als männlich angezeigt. Hier ist so ein Männlichkeitszeichen.
0: Ja klar, da kommt das ja her.
1: Vom Mars.
0: Vom Mars. Von den Planetensymbolen. Venus ist die andere.

0: müsst ihr eigentlich jetzt noch irgendwas klären, was ihr hier an euren mit irgendwelchen Zahlen oder?
1: Naja, also wir waren gerade dabei, dass der Mars, ne, das astrologische Symbol für den Mars, ist der Kreis mit diesem Pfeil nach rechts oben. Das Venus-Symbol ist der Kreis mit dem Kreuz unten drunter, also männlich-weiblich am Himmel schon mal. Ne? Das hat mich daran erinnert, es gibt einen in den Tiefen des Internets, um auf das Internet, um dieses Internet nochmal zurückzukommen, gibt es, wenn man da ein bisschen sucht, das astrologisch-psychologische Institut. Das ist natürlich in der Schweiz, wo sonst. Ja, und das führt mich darauf, dass wir ja eh in die Schwurbelecke noch kommen wollten. Weil Schwurbler reden immer gerne von Kohärenz. So auch das Astrologisch-Psychologische Institut, das nämlich nach der Huber-Methode arbeitet. Und die Huber-Methode ist benannt nach Bruno Huber. Ja, der Begründer der Huber-Methode. Das Astropsychologische Institut wurde dann von Michael A. Huber Junior zusammen mit seiner Mutter Luise Huber im Jahre 99 übernommen. Und die, das ist krass, so eine ganze Familie, die sich so einer Schwurbelei ergibt. Und
2: insofern eigentlich ineinander wieder kohärent auch.
1: Pass auf. Und in Statut Nummer 1 der Huber-Methode steht Aspektbild, Ganzheitserfassung des Horoskops, Lagerung, Zielrichtung, Kohärenz und Farbigkeit des Aspektbildes vermitteln einen Gesamteindruck des Menschen. Mehr als 30 psychologisch definierte Aspektfiguren erlauben eine umfassende Aufschlüsselung der Bewusstseinsstruktur und daraus resultierender Lebensmotivation. So, und dann geht das weiter hier, die Altersprogressionsmethode, Lebensuhr im Horoskop, die Intensitätskurve, das dynamische Häusersystem, dynamische Quadranten, das Häuserhoroskop, das Mondknotenhoroskop, ja, Partnervergleiche, Familienmodell, sowas. Es ist einfach eine schöne, richtig schöne, lustige Welt, die da draußen ist. Und die eigentlich für mich auch immer so ein Beispiel ist von absoluter Nichtkohärenz. Dekohärenz, könnte man sagen.
2: Es ist Dekohärenz, naja. Aber es ist dann in sich eine ganz eigene Welt, ne?
1: Inkohärenz vielleicht. Dekohärenz was anderes. Hast du recht.
0: Mhm. Aber für jeden doch eine eigene Welt, Anne, oder?
2: Ja, also zum Beispiel der Farbdialog klingt eigentlich ganz schön, ne? Zu zweit malen Therapeut und Klient abwechselnd auf einem Blatt Papier. Er ist ein Medium der Begegnung und Kontaktaufnahme, eine nonverbale Kommunikation, welche unbewusste Abwehrmechanismen auflöst, latente Persönlichkeitspotenziale befreit und neue Verhaltensweisen einübt. Also man muss ja in diesem ganzen kohärenten Konstrukt, also diese ganze kohärente Welt, die in sich Sinn macht, ja erstmal raustreten, um die Inkohärenz zu bemerken, ne? Also man muss sich dann nochmal die Wissenschaft angucken, um zu bemerken, oh, da stimmt ja noch was nicht.
3: Aber auch die Regeln der Logik werden dort oft gebrochen, oder? Das sind einfach, also...
1: Ja, die werden schon allein dadurch gebrochen, dass ja die Astrologie schon irgendwie 1000 Jahre alt ist und jetzt immer wenn ein neuer Planet entdeckt wurde, dann haben die ihr Modell dann verändert und ausgeweitet und so.
2: Das machst du doch auch, wenn du einen neuen Planeten entdeckst, oder?
1: Ja, ja, aber jetzt ist auf einmal ganz wichtig, ne? Der Neptun, der Uranus, die haben einen unglaublichen Einfluss auf dein Leben. Kannst du mit bloßem Auge gar nicht sehen am Himmel. Naja.
2: So ähnlich ist die Salutogenese auch.
1: Die Salutogenese klingt auch gut.
2: Salutogenese ist das Gegenstück zur Pathogenese und stellt das Kohärenzgefühl, also Sense of Coherence, in den Mittelpunkt der Gesundheit. Das heißt, du sollst dich praktisch darauf, naja, es ist jetzt, also am Ende sollst du dich darauf konzentrieren, dass du ein Kohärenzgefühl hast und dann hilft dir das bei deiner Genesung. Und das ist, setzt sich zusammen aus Verstehbarkeit, Sinnhaftigkeit und Handhabbarkeit. Das heißt, wenn du das Gefühl hast, du kannst die Welt handeln und du hast einen Sinn im Leben und du verstehst es auch, dann ist es, ja, leider ist es irgendwie wissenschaftlich nicht so ganz durchgesetzt.
3: Wollte mal hören, wie das dann klingt.
1: Lustige Videos an.
3: Wenn genau. Herzkohärenz hergestellt wird.
1: Ja.
4: Führern, Künstlern, Sportlern, Heiligen, Mystikern und Meistern. Sie wurden zu Eingeweihten durch Herausforderungen, die sie dazu brachten, sich nicht von der Außenwelt bewegen zu lassen, sondern zentriert in einem höheren Gewahrsein im Auge des Sturms zu verweilen. Der perfekte Tanz zwischen Herz und Gehirn erhöht unser Bewusstsein und bringt uns mehr in den gegenwärtigen Moment.
3: Ja, im Moment sein. Wann ist man denn nicht im Moment? Das ist schon mal so eine Frage.
5: Glück ist der Zustand von Kohärenz im Hirn. Das ist der Zustand, wo alles richtig gut zusammenpasst. Also wo die Erwartungen übereinstimmen, das Denken, Fühlen und Handeln eine Einheit bildet, wo plötzlich auch du wieder dich ganz verbunden mit deinen Freunden und allen anderen Menschen, womöglich gar mit allen Lebewesen oder der ganzen Welt und dem Kosmos fühlst. Das ist dann jedes Mal dann, wenn du so einen Zustand erlebst, wo plötzlich alles zusammenpasst, führt das im Hirn dazu, dass ein Zustand erreicht wird, wo ganz wenig Energie verbraucht wird. Weil wenn es durcheinander ist, weil es nicht passt, feuern die Nervenzellen alle durcheinander. Bei diesen Entladungen wird ein Haufen Energie verbraucht und da wird sozusagen ständig Energie verschwendet, wenn es nicht passt. Und deshalb strebt unser Hirn, ob wir das wollen oder nicht, von ganz allein diesen Zustand an, wo alles passt. Und das wäre dann der Zustand, den wir dann so leichthin als Glück bezeichnen. Muss man noch vielleicht
1: das ist richtiger Müll. Glück ist voll anstrengend.
5: Größer, was man dann erleben kann.
3: Nee, das ist total perfide, dass es halt in so einer in so einem wissenschaftlichen, perfekten Vortrag vorgetragen wird. Vorgetragen. Und dann ist es aber einfach nur krass.
6: Herzlich willkommen.
3: Die wollte ja auch noch hören, warte.
6: Herzlich willkommen zu unserer heutigen Live-Meditation. Ich freue mich so sehr, dass du da bist. Und mittlerweile hat es ja fast schon ein bisschen Tradition, dass wir uns hier immer wieder um 18.30 Uhr treffen und gemeinsam einfach mal mit unseren Händen, während sie verschränkt bleiben, eine 8 zeichnen in der Luft. Und dabei schön
3: satanisches
6: die Hände auch mitbewegen, die Handgelenke etwas
0: mitbewegen. Können wir da jetzt alle mal machen?
6: Sehr gut. Ganz locker dabei atmen. Wir beginnen uns einzustimmen.
3: Ich finde es einfach gut, wenn mir auch jemand sagt, was ich genau machen muss, weil dann kann ich selber mal mein Gehirn abschalten.
6: Und so, dann ich spiele jetzt erstmal gar nicht so eine große Rolle,
0: mit welcher Hand
6: du startest.
0: Oder nicht so.
6: Du bringst eine Hand nach oben.
0: Könntest du frei denken.
6: Hand nimmst du deinen Daumen
0: und wollte ich doch dazu bringen, dass du endlich frei denken kannst.
2: Ja, das Ding ist ja, es ist ja, man kann ja nicht bestreiten, dass es sich gut anfühlt, wenn man das Gefühl hat, es passt alles.
3: Es passt einfach alles
2: es
3: zusammen.
2: Es passt einfach alles zusammen.
3: Es ist einfach die tiefe Entspannung hier im Hintergrund.
2: Nur glaube ich, wenn ich mich zu sehr mit diesem Thema beschäftigen würde, dann würde ich das die ganze Zeit das Gefühl haben, ich muss jetzt unbedingt die ganze Zeit, es muss immer alles passen. Und sonst mache ich richtig was falsch.
3: Das Beste ist auf jeden Fall erstmal, wenn du zu Hause bleibst und die ganze Zeit diese YouTube-Videos guckst. Weil wann immer du
1: weißt du, das passt für mich einfach nicht mehr so richtig.
2: Boah, du bringst meine Moleküle total durcheinander. Das ist total energieverschwendend.
0: Finde ich gut. Habe ich was Passendes?
3: Ey, das weil es Gott nicht mehr gibt. Ah, cool, Jakob hat was Passendes.
0: Okay, Klaus Nomi, wasting my time.

0: Glück auf Mars Express auf Pi Radio mit Anne, Friedrich, Franzi und Jakob. Heute zum Thema Kohärenz. Hier wurde gerade irgendwas im Chat geschrieben, wo es um, hier steht in Klammern, es gibt keinen Gott mehr.
1: Ja, das war mir gerade ja so ganz schnell rausgerutscht. Das ist natürlich totaler Quatsch. Du konntest ja immer nicht wissen.
2: Der ist immer noch da.
1: Der ist immer noch da.
3: Den habe ich doch letzte Woche erst noch gesehen.
1: Du hast mit ihm gesprochen.
0: Wo hast du den
1: Anna
0: gesehen?
1: Anna spricht mit Gott.
0: Na, danke.
1: Anna spricht mit Gott. Ist doch dieses Buch.
3: Hallo, hier ist, die ist alle gelesen? Anna. Ah, das war eine andere. Ist mit A hinten.
1: Ja, ist eine andere. Ja. Mir ist es rausgerutscht, weil es lokal immer wieder sozusagen gottlose Menschen gibt.
0: Ist ja was.
3: Soll es gegeben haben.
1: Und die setzen sich aber auch nicht durch, ne? Ich glaube, das haben wir auch schon mal erwähnt. Die sind ja dann die Gesellschaften, die nicht an Gott glauben, die halten sich meistens nicht länger als ein Jahrhundert. Und deswegen ist es Quatsch.
2: Weil die sich nicht so sehr vermehren einfach.
1: Mhm, genau.
2: Aber Leute, die an Gott glauben, die verhüten ja nicht.
1: Genau. Und zum Glück gibt es aber hier genug Leute, die sich noch vermehren und die dann das Klimaproblem lösen können. Und es gibt so viele davon, weil die glauben. Und das hat dann wieder was mit AI zu tun. Es gibt nämlich so geile, schöne Betroboter. Wollte ich euch gerne mal erzählen, weil,
3: ja,
1: weil ich mich frage, ob die kohärente Sachen erzählen können oder nicht. Aber jedenfalls gibt es schon so weltweit irgendwie natürlich dann verschiedene Betroboter. Aber in Deutschland.
2: Aber die Tibeter, die hatten doch schon immer Betroboter.
3: Die Tibet-Roboter.
2: Ja, das sind diese Gebetsmühlen halt. Da geht man da vorbei, dann stupst man die an, dann beten die für dich.
1: Stimmt, die dreht sich dann von alleine den ganzen Tag noch. Na, die da im vorderen Asien, die sind immer ein bisschen, sind schon immer 2000 Jahre früher mit allem gewesen. Na, bei uns,
2: erzähl mal, was
1: bei
2: macht
1: uns
2: der moderne
1: hier
2: Beto?
1: In Deutschland, da gibt's irgendwie noch nicht so lange Beat-Roboter. Aber es gibt zum Beispiel Bless You 2. Der sieht ungefähr aus wie diese Schienen, die man so ausklappen muss, wenn eine Person im Rollstuhl oder so in einen Zug einsteigen will, dann ist es doch so geriffeltes Metall, damit da genug Grip zustande kommt, und so sieht er aus. Und der ist viereckig und hat so ein kleines Display mit so einem Kussmund. Und dann hat er als Bauch einfach so einen viereckigen Deutsche Bahn Monitor, wo man dann auswählen kann, was man gerne möchte. Und zwar kann man sich von dem in eine Segnung wünschen. Und da gibt man dann seinen Namen ein und Sprache, und dann kann man sich da was ausdrucken und mitnehmen und kann dann noch dem die Hand schütteln, oder der kann auch Zeichen machen. Und dann
2: das ist sieht man cool. Wieder.
1: Ja, und dadurch kann er halt viel mehr Menschen segnen, als wenn man da jetzt hier Personal bezahlen müsste.
3: Moment, aber also wer segnet dich dann selber? Legt dir so die Hand auf die Stirn und segnet dich?
1: Ja, genau. Der
3: kann was Chemischeres gehört als das.
1: Also er kann so die Augenbrauen verändern. Also er kann dann zum Beispiel, wenn du dem mitteilst, dass du traurig bist, dann kann er auch sozusagen mitleidig die Augenbrauen hoch und runter ziehen.
2: Und er kann so die Hand über dich heben. Beat-Roboter, sondern der,
1: nee, das ist ein Segensroboter. Ja, das ist ein Segensroboter. Der heißt ja auch Bless You Too. Der eigentliche Beat-Roboter ist ja Celeste. Und erst Celeste benutzt auch eigentlich KI. Also da wird es eigentlich erst wirklich interessant. Und das ist nämlich aber nur so ein kleiner... ihr seht hier das Bild. Ich weiß nicht, wie man das beschreiben soll. Es sieht aus wie aus so einem Kitschladen, wo man dann irgendwie so Plastikspielzeug kaufen kann, was leuchtet. Also man hat so einen kleinen Sockel, steht Celeste drauf, und dann sitzt da so ein kleiner Engel.

0: drauf, der leuchten kann und der die Hände so zusammenhält.
1: Ja, eigentlich wie so eine Alexa, nur mit Flügeln, oder?
0: Stimmt, ist eigentlich Alexa. Stimmt. Ja. Der hat auch so einen kleinen Heiligenschein. Und der wird in Altenheimen schon verwendet. Und der kann aus der Bibel zitieren. Und dann sagt man ihm irgendein Thema, irgendwie Angst oder Freiheit, so die klassischen Themen. Und dann druckt er einem auch was aus. Das kann man dann auch mitnehmen. Und man kann sich auch wiederum, wenn man seinen Namen eingibt, man muss ja immer seinen Namen eingeben, dann kann man auch so einen kleinen Wunsch mitbekommen. Hallo Thomas, sei stark und steh fest, sei furchtlos und unerschrocken, denn geh, wohin du auch gehst, dein Gott ist mit dir. Hat er zum Beispiel schon erzeugt. Und leider geht er auch manchmal kaputt, wenn man zum Beispiel Sünde eingibt, dann bricht er in sich zusammen und dann muss man Stecker rausziehen, wieder reinstecken. Aber generell sucht er sich schon selber so KI-mäßig da halt irgendwie einen schönen Text raus. Also es kommt nicht zweimal derselbe Text raus. Und da frage ich mich, ob das eine kohärente Erzählung ist. Ob das ein kohärentes Glaubensverständnis ist.
2: Ob das mit dem christlichen Glauben einhergeht, sozusagen.
0: Mhm. Mhm.
2: Also ich habe gestern vorgelesen bekommen aus einem Roman, daher ist jetzt diese Info, aber da ging es genau um dieses Thema. Da ging es um so sozusagen Klone und dann wurde gefragt, ob die von Gott erschaffen wurden. Und die Antwort war, im Koran und in der Bibel und überall steht eigentlich drin, dass der Teufel ja nichts erschaffen kann. Das heißt, alles, was es so gibt, ist ja sowieso von Gott erschaffen. Deswegen hat das schon alles seine Richtigkeit. Die Quelle ist auf jeden Fall ein bisschen shady, aber ich würde sagen, hey, ich meine, Menschen sind ja auch, Menschen haben ja den Celeste erschaffen. Und deswegen ist das ja auch mittelbar auch Gott.
3: Naja, warte mal. Gott hat ja erstmal den Mann erschaffen. Dann hat er aus dem Mann die Rippe rausgenommen. Weißt du?
2: Das ist aber nur die ältere und ungenauere Entstehungsgeschichte, die dann selbst schon in der Bibel nochmal korrigiert wird.
0: Ah. Oh, schön, Anne. Ach, wieder schön, dass
2: sind wir wieder alle zurück beim christlichen Glauben. Danke.
3: Ja, es geht ja jetzt langsam auf 1 Uhr nachts zu. Da kann man ruhig mal sowas bringen, weißt du?
0: Ja,
3: das sind eh nur noch die verlorenen, es sind eh nur noch die schwarzen Schafe und verlorenen Seelen im Radio unterwegs. Mach mal einen Betroboter an und bete für Jero.
0: Oh, ich hab den ja nicht da. Also der
3: such doch mal raus.
0: Ich glaube, es gibt nur eine Instanz davon, also eine, sag mal Instanz, ne? Also in der Programmierung würde man Instanz sagen, es gibt nur einen 3D gedruckten Betroboter Celeste und der tourt immer. Man kann sich den dann einladen in seine Gemeinde. Das heißt, ich habe den jetzt nicht hier und ich kann ihn nicht fragen. Der ist wahrscheinlich gerade beim Papst.
1: Gut. Ja. Na, such den mal raus. Und gerne mal hören, wie der so klingt. Und währenddessen kommt mal kurz hier was zum Wiederwachwerden.
3: O himmlischer Vater,
1: nee,
3: wir wenden uns in Demut und inbrünstigem Gebet an dich im Namen all jener, die im Gefängnis sind. Insbesondere für unseren geliebten Jero, der sich in schwierigen Zeiten befindet. Gib ihm Kraft, um mit den Herausforderungen

0: Also Bildroboter gibt es nicht als Hörbeispiel, oder wie?
1: Nee, also wahrscheinlich haben die das so unter Verschluss gehalten. Ja,
2: pass auf, ChatGPT fragst du einfach, ne? Mach mal ein Gebet für Jero, der sich in Bedrängnis befindet und fertig ist. Da kommen 10, 20, 30 Zeilen sofort und das ist glaubhaft. Was denkst denn du? Es sind nicht die Redaktionen von Freie Presse und was weiß ich, Märkische Allgemeine, die sich mit ChatGPT zuerst bedient haben, sondern die Pastoren, Alter, die können ja jedes Jahr überhaupt immer das Gleiche erzählen, weißt du? Dann sagen die, so, hier, mach mir dann mal eine Predigt für Pfingsten, so. Und die Predigt für Pfingsten kommt raus. Mach mir mal, ja, die gefällt mir jetzt nicht so ganz, mach mal hier irgendwas mit Ukraine noch rein. Ja? Und dann fertig ist die Predigt, ChatGPT hat die Predigt geschrieben, ich setze mich auf meine Kanzel und laber irgendwelchen halbkohärenten.
0: Na, du hast ja jetzt noch 15 Minuten Zeit. Du kannst jetzt noch eine Abschlusspredigt.
2: Du hast mich ja unterbrochen.
0: Achso, du hast schon eine.
2: Gib ihm Kraft, um mit den Herausforderungen umzugehen, die sein Leben umgeben und bedrängen. Lass ihn spüren, dass er nicht alleine ist. Dass du stets an seiner Seite stehst. Öffne seine Augen für den Weg der Hoffnung. Erfülle sein Herz mit Zuversicht und Trost. Schenke ihm Klarheit und Weisheit, um die richtigen Entscheidungen zu treffen. Stärke seinen Geist und seinen Körper, damit er jede Prüfung überwinden kann. Gib ihm Mut, um seine Ängste zu überwinden. Und schenke ihm Frieden inmitten des Sturms. Wir bitten dich, o Herr, um deine göttliche Gnade, um Jero in seinen schweren Stunden beizustehen. Lass ihn deine Liebe und Fürsorge erfahren. Lass ihn wissen, dass er geliebt wird. Zumindest von dieser Redaktion.
1: Jero, grüß ihn raus.
2: In deinem heiligen Namen beten wir. Amen. Bloß.
1: Klang nur noch leicht blechern.
0: Na, ist doch gut. Ich habe die Musik jetzt nur gespielt, damit es ein bisschen pompöser vielleicht wird, irgendwie deine Ansprache. Deswegen könnt ihr noch weiter mit so Zeugs.
2: Ich habe meine Gebetsmühle jetzt mal angestupst.
0: Deine Gebetsmühle, dein Bier hast du aufgemacht, oder was?
2: Ja.
0: Sehr gut.
1: Gut. Ich habe noch ein mittelmäßig zusammenhängendes. Wo ist das Gedicht? Soll ich das vorlesen?
2: Ja, wenn man Stoff wechselt, betet man ja eigentlich auch, ne?
1: Ein Delikatessenladen. Bitte geben Sie mir eine Maiwiesenkonserve, etwas höher gelegen, aber nicht zu abschüssig. So, dass man darauf noch sitzen kann. Nun, dann vielleicht eine Schneehalde, tiefgekühlt, ohne Wintersportler. Eine Fichte schön beschneit kann dabei sein. Auch nicht, bliebe noch. Hasensilch haben sie da hängen. 2, 3 würden genügen. Und natürlich ein Jäger. Wo hängen denn die Jäger? Das nur zum Mai. Yo, shame, cringe. Was hat die da vorgelesen? Jansen, Alter. Das Zeug ist übelst alt. Wer will das hören? Wir wollten eigentlich nur Content von Post-Covid.
0: Dann guckst du mich an.
1: Ja, Jakob, du musst was bringen, Jensen. Los, jetzt schnell. Von
2: Generation SZ.
0: Okay, Hilfe. Okay, schneller Switch, damit kurz Stille ist hier. Und, geben nur noch wenige Minuten und dann habt ihr eure Lösung.

0: mich weg, ihr sprechbehinderten Strichmännecken. Bis hierher und nicht weiter. Die haben sich flach gehungert, die kommen überall durch. Da kann man nur noch zugucken wie im Kino.
1: Der Appetit ist groß. Was gibt's als Wurm im Mund sieht?
2: Pfundkuchen mit Apfelmurmelude, lieber Mund.
1: Wo ist Muri und unser Kind?
2: Der Magister hat es zum Unterricht bestellt.
1: Und das hättest du nicht zulassen sollen. Der Mund hat keine Spruchkultur. Er verbreitet bloß alberne Gedanken und unser Putentut wird sehr verstimmt.
3: Der Magister ist ein großer Spruchforscher. Er kennt mehr Vokule als wir Urmen. Jo.
1: Das dulde ich nicht. Ich werd's dem Putentuten suchen. Dann kommt der Kerl um den Gulgen.
4: Ich habe dich das A und das O gelehrt, mein Sohn. Dann merke dir, wer weder A noch O zu sagen vermag, der kann nicht staunen. Und wer nicht staunen kann, wird niemals im Leben erkennen.
1: Murion, verschwinde! Der Putentut hat das U und das U verboten und seinen Untertunen das dreivokulige Sprechen befohlen. Du untergräbst die Bucht und kommst und den Gulden.
4: Ich zittere nicht. Ich habe das A und das O auf meinen Banner geschrieben und ich werde die ABC-Schützen um mich scharen und in den Kampf ziehen. Die Vokale sind für alle da, Juppeidi und Juppeida.
0: Das Männchen denkt nicht mehr so flachbrüstig wie seine Zeitgenossen. Vielleicht kann ich ihm aus der Patsche helfen.

0: Geistes, wen Ulbuch durch die Strohflut des Mongolverbrechens gezogen trug.
1: Ich habe nicht untertan, Auspotentat, damit die Sprache nicht den Kauderwelsch borrierender Schlagertexte gleicht. Mit drei Vokalen lässt sich nicht erfassen, was
2: wir haben jetzt noch ein paar Minuten.
1: Unsere flachen Köpfe.
2: Und was hören wir hier im Hintergrund sprechen?
3: Gerade Adula. Das müsst ihr unbedingt auch alle angucken, ganz viel, weil das ist sehr erhellend über die verschiedenen Konzepte der Physik, der Logik, der Mathematik und so weiter. Und außerdem macht sehr großen Spaß. Und wir haben hier gehört die Episode 1 der Fantastischen Abenteuer. Da geht es um die zweite Dimension und das Ganze haben wir abgespielt, weil wir würfeln ja immer jetzt um die Zeit und heute haben wir mal mit einem zweidimensionalen Würfel gewürfelt und da kommt natürlich dann das raus, was wir jetzt auch nächstes Mal dann besprechen wollen. Und zwar wird es nämlich nächstes Mal um Potenzial gehen. Friedrich, willst du dazu noch was sagen? Oder nicht? Oder doch? Potenzial? Naja, wir hatten Potenzial rausgefunden, weil dieser krasse Schwurbler vorhin gesagt hat, dass wenn man seine Herzkohärenz maximiert, dass man dann sein Potenzial ausschöpfen kann. Und da haben wir gedacht, wir wollen mal lieber klären, was Potenzial überhaupt ist, bevor wir hier die Neoliberalen und die Schwurbler das für uns entscheiden lassen.
4: Auch das klingt schon wieder total anstrengend.
5: Ja, ich hoffe, du bist dabei, Anna.
4: Ich bin auf jeden Fall dabei.
5: Wir müssen dein Potenzial ausschöpfen.
4: Ich muss endlich mal mein Potenzial hier entfalten. Vielleicht hilft das eurem Potenzial ja auch.

0: Otto. Otto von Schirach. Schon lange nichts mehr von dem gehört, ehrlich gesagt. Letztes Mal vor der mit so einem Speedboat in Miami in so einem Video von links nach rechts.
1: Ja, so ähnlich ist das Video auch. Ich habe den jetzt erst entdeckt.
0: Ja, geiler Typ auf jeden Fall.
1: Ja.
0: Ist auf jeden Fall geiler Miami-Bass-Einfluss. Super. Naja, jetzt haben wir echt nur noch so ein paar Minuten, also eigentlich nur noch eine gefühlt und dann kommt noch Musik, damit diese Übergänge hier alle glatt gehen.
1: Aber ihr müsst dann nicht ausschalten, ihr bleibt einfach dran, da kommt das Nachtprogramm der Freien Radios, geht einfach weiter und bam, bam, bam, bam, bam, weißt du, also es kommt einfach noch so richtig geile Mucke die ganze Zeit. Bleibt dran, V-Radio 88.4 in Berlin, 97 in Potsdam und wir hören uns einfach in 8 Wochen wieder. Ne? So verbleiben wir so,
0: auf jeden Fall. Noch einen letzten Wunsch hier musikalisch. Franzi, ich habe nur ein Lied aus deiner Liste hier gespielt.
2: Ich habe gestaunt, wie viele gute Musiken du hier eingeblendet hast.
0: Es gab halt keine Hints, was ich hier spielen soll, deswegen sage ich euch jedes Mal, aber bringt ja nichts.
2: Naja, warte. Jetzt hast du mich hier, das war Cold Calling. Hier. Oh Mann, warte.
1: Golden Mirror.
2: Golden Mirror. Ich bin jetzt echt nicht vorbereitet, ich bin jetzt total.
0: Ja, gut, spiele ich halt was Eigenes.
2: Warte.
3: Das Potenzial verschenken.
2: Oh Mann, Sagan's Coherence, bitte. Ich glaube, das ist gut.
0: Okay, ich habe es mir als Dance markiert. Na dann.
2: Oh Mann.
0: Okay.
2: Das war schon das Schlechteste.
1: Geil,
2: spiel lieber das andere.
1: Tschüss,
2: Dungeon Chaos von Shade.
0: Good night.
2: Tschüss.

0: So, 2 Uhr, gefühlt, Nachtprogramm, hier und anderswo in den freien Radios, je nachdem, jetzt subkulturelle Geschichten und Musik aus und über den Spree-Athen, Milieu, Berlin kommt gleich, Themen sind Berlinerisch, Brandenburger Platt, Rotwein, Flake, Erdnussflips und mehr, dazu jetzt Berliner Musik von 1967 bis 2018. Fragt mich nicht warum.
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Jo, willkommen zu Milieu Berlin, die monatliche Radioshow aus und über Berliner Subkultur. Normalerweise sind wir ja zu dritt hier. Entschuldigung, auf einen kleinen Frosch im Hals heute, muss aber trinken. Aber die blonde Eminenz muss gerade das Bruttosozialprodukt erhöhen. Frankie laboriert noch an seiner gebrochenen Rippe, deswegen bin ich, Alex, heute für die nächsten 2 Stunden alleine für euch da. Worum es in diesen zwei